0: Zugang nur unter Aufsicht von Eltern oder Lehrern für Kinder bis zu einschließlich 13 Jahren und danach Zugang zu Plattformen, sofern diese Plattformen bewiesen haben, dass sie jugendgeeignet sind. Alterskontrollen werden also auf jeden Fall kommen. Einen offiziellen Vorschlag, den will die Kommission nach der Sommerpause machen. Aus Brüssel, Dieter Ebeling.
1: Die schwarz-rote Koalition will die Tabaksteuer stärker erhöhen als bislang geplant. Nach Medienberichten soll der Preis für eine Packung Zigaretten bis 2030 schrittweise auf knapp 12 Euro steigen.
2: Die höhere Tabaksteuer soll dem Bund jedes Jahr rund 800 Millionen Euro zusätzlich bringen. Das Geld kann die Regierung gut gebrauchen, denn sie muss Milliardenlücken im Haushalt schließen und hat den Ländern zuletzt mehr Unterstützung für Krankenhäuser zugesagt. Gleichzeitig will die Koalition das Rauchen unattraktiver machen, vor allem für junge Menschen. Zoe Tassovali, Redaktion.
1: Die Wehrpflicht ist in Deutschland weiter ausgesetzt, trotzdem verweigern immer mehr Menschen den Kriegsdienst. Bis Juli sind bereits 5.862 Anträge beim zuständigen Bundesamt eingegangen, berichtet das Redaktionsnetzwerk Deutschland. Das sind deutlich mehr als im gesamten letzten Jahr. Hintergrund dürfte die angespannte Sicherheitslage und das Gesetz über den neuen Wehrdienst sein, das zum 1. Januar in Kraft getreten ist.
3: Da sind nur wenige Wolken unterwegs, bedeutet, nach Regen sieht es nachts meist nicht aus. Nur vereinzelt kann es auch mal Schauer oder Gewitter geben, 20 bis 15 Grad. Tagsüber dann bis 34 Grad, dazu viel Sonne, nur vereinzelt mal ein Hitzegewitter möglich. Ansonsten aber meist trocken heute. Und der Mittwoch dann ähnlich bis 35 Grad.
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5: Zurzeit liegen uns keine Meldungen vor. Wir wünschen allen unterwegs gute Fahrt.
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3: Guten Morgen. So mitten in der Nacht braucht es eigentlich mal so einen Song, der einen so ein bisschen nach vorne bringt, so einen kleinen Stimmungsbooster. Und den habe ich jetzt für euch. Hier ist Leonie mit Don't Worry.

0: Und da liegen Freude und Leid dann wirklich richtig nah beieinander. Zum Ende dieser Woche gibt es Zeugnisse bei uns in NRW. Für manche ist es ein schöner Moment, für andere vielleicht eher so ein Moment mit ziemlich viel Bauchweh, ne, weil es vielleicht notentechnisch nicht ganz so gut aussieht. Vielleicht hilft euch da ja ein Blick auf jemanden, bei dem Schule auch nicht gerade nach Hollywood Happy End aussah. Bei Steven Spielberg, Kollege Robert Jans.
1: Spielberg wollte damals in den 1960er Jahren an die berühmte Filmschule der University of Southern California. Da wurde er aber mehrfach abgelehnt, weil seine Abschlussnoten relativ mittelmäßig waren. Spielberg hat danach aber nicht beschlossen, dass sein Traum damit erledigt ist. Nein, er ist stattdessen nach Los Angeles gegangen, hat bei Universal irgendwie den Fuß in die Tür bekommen als Praktikant, Laufbursche, Beobachter, einfach jemand, der unbedingt in diese Welt wollte. Während die Filmschule also sagte, passt nicht, hat Spielberg angefangen, sich selbst reinzuarbeiten. Später kam dann noch raus, Spielberg hat Dyslexie, eine Lese-Rechtschreibstörung. Er selbst hat erst mit über 60 erfahren, warum Lesen und Schule für ihn früher so schwer waren. Er hat erzählt, dass er in der Schule beim Lesen hinterherhing und gehänselt wurde. Und Jahre später, da ist ausgerechnet dieser abgelehnte Filmschüler einer der größten Filmemacher der Welt geworden. Und tatsächlich hat Spielberg seinen Abschluss dann auch nochmal nachgeholt. Sein Abschlussfilm war dann Schindlers Liste. Andere geben eine Seminararbeit ab, Spielberg kommt einfach mit einem Oscar-Film um die Ecke. Die Botschaft ist also nicht, man muss sich nicht anstrengen in der Schule, weil Noten egal sind. Nein, Steven Spielbergs Story zeigt, ein Zeugnis ist eine Momentaufnahme. Es sagt was darüber, wie es gerade in Deutsch, Mathe oder Englisch läuft, wie fit man am Tag der Klassenarbeit war. Aber es sagt nicht, wie viel Fantasie und Leidenschaft jemand hat, wie viel Biss, wie viel Gefühl für Geschichten und schon gar nicht, was aus jemandem noch werden kann.

0: 20 bis 15 Grad jetzt in der Nacht und in den frühen Morgenstunden dazu kein Regen. Nur vereinzelt kann es auch mal gewittern jetzt. Tagsüber dann auch mal vereinzelt ein Hitzegewitter möglich. Ansonsten aber schön sonnig und trocken bis 34 Grad. Mittwoch weiter sommerlich bis 35 Grad.
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2: Zurzeit liegen uns keine Meldungen vor. Wir wünschen allen unterwegs gute Fahrt.
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0: Der Dienstag ist noch ganz, ganz frisch. Wir atmen jetzt mal ganz tief durch. Wir entspannen uns jetzt mal ein bisschen und hören dabei Evanescence mit Bring Me to Life. Schöne Nacht mit uns.

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0: Playboy, ne? Playboy kennen wir alle. Das ist ja das mit den hier mit den guten Interviews. Das ist natürlich kompletter Blödsinn, was ich hier sage. Den Playboy, den kauft man ausschließlich wegen der Witze, die drin stehen.
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4: Simone Ballack ist nicht nur 50 geworden, sondern auch in der aktuellen Ausgabe des Playboys zu sehen. Ja, und das hat mich überrascht. Ich meine, dass es diese Zeitung noch gibt. Ich dachte, spätestens seit OnlyFans ist da ein ganzes Regal frei geworden im Kiosk. Für, ja, was weiß ich, Fisch und Fang oder, ja, schöne Popos. Und ich freue mich ja auch. Im Playboy stehen immer noch die besten Witze und ab und zu was über Porsche. Aber die machen das auch gut beim Playboy. Das sind wirklich immer ästhetische Bilder, muss man sagen. Wie die das da immer anrichten, einfach toll. Ich bin überzeugt, dass die Playboy-Fotografen sogar meine alte Tante Ilse noch scharf ablichten könnten. Und die hatte in ihrem Alter nicht das Potenzial einer Desiree Nick. Ja, Tante Ilse hat noch nie Sport getrieben. Sternzeichen Frankfurter Kranz, Aszendent Buttercreme. Mein Vater hat immer gesagt, ja, Ilse, ne? Vom Weiben schön, aber bei Weiben nicht schön. Aber der war schließlich ihr Bruder, der durfte das sagen.
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1: Ich bin Diana Kramer. Der Iran-Krieg ist in den vergangenen Tagen mit gegenseitigen Attacken erneut eskaliert. Nun melden die US-Streitkräfte weitere Angriffe. Zuvor hatte US-Präsident Donald Trump die Wiederaufnahme der Seeblockade gegen Schiffe angekündigt, die iranische Häfen ansteuern.
2: Trump sagt, dass die USA die volle Kontrolle über die Straße von Hormuz übernehmen und diese betreiben wollten. Dies beinhaltet eine Transitgebühr von 20% des Frachtwertes von Lastschiffen, denen die USA sichere Passage gewährleisten. Die USA würden dieses Geleit nicht umsonst machen, erklärt Trump. Iranische Schiffe werden fortan wieder von allen heimischen Häfen blockiert. Die Fronten sind erneut verhärtet. Infolge der jüngsten Angriffe ist die Schifffahrt durch die Meerenge drastisch zurückgegangen. Tina Eck, USA.
1: Für Bewohnerinnen und Bewohner in Pflegeheimen in Deutschland steigen die selbst zu zahlenden Anteile immer weiter. Zum 1. Juli waren im ersten Jahr im Heim im bundesweiten Schnitt 3.364 Euro pro Monat aus eigener Tasche fällig. Das zeigt eine Auswertung des Verbands der Ersatzkassen. Das waren monatlich 119 Euro mehr als zu Jahresbeginn und 256 Euro mehr als im Juli vergangenen Jahres. Im Ländervergleich am teuersten ist ein Pflegeheimplatz in Bremen. In Sachsen-Anhalt zahlen Bewohner im Schnitt knapp 900 Euro weniger. Es war eine Jahrhundertflut, die ganze Ortschaften verwüstet hat. Die Flutkatastrophe in Rheinland-Pfalz und Nordrhein-Westfalen, bei der 185 Menschen starben. Die meisten von ihnen im Ahrtal. Heute jährt sich das Unglück zum 5. Mal.
3: Laut dem Eifelkreis Bitburg-Prüm sind rund 90% der Flutschäden mittlerweile behoben. Dabei flossen insgesamt über 100 Millionen Euro in verschiedenste Maßnahmen. Zudem wurde auch die Hochwasserprävention verbessert. In Rheinland-Pfalz läuft seit letztem Jahr ein neues Pegelmesssystem. Dieses sammelt viertelstündig die Daten von 32 Messstellen im ganzen Bundesland in einer Datenbank. Und auch NRW hat nach der Katastrophe aufgestockt. Die letzten 5 Jahre wurde die Anzahl an Hochwassermeldepegeln von 84 auf 122 erhöht. Jonas Mikulajczak, Redaktion.
1: Zum Sport. Bei der Fußball-WM sind nur noch 4 Mannschaften im Rennen. Das erste Halbfinale bestreiten heute Abend Frankreich und Spanien. Anstoß ist um 21 Uhr unserer Zeit.
4: In der Nacht zum Dienstag gibt es nur ein paar Wolken. Regen soll es keinen geben. Ganz vereinzelt könnte mal örtlichen Schauer dabei sein, aber ist eher selten. So richtig viel kühlt es auch nicht ab. Die Tiefstwerte liegen zwischen 20 und 15 Grad. Am Tag wird es dann wieder sommerlich heiß bei bis zu 34 Grad.
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5: Zurzeit liegen uns keine Meldungen vor. Wir wünschen allen unterwegs gute Fahrt.
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4: Hallo, hallo. Eine schöne Nacht mit uns. Johanna Tänzer hier für euch. Und eigentlich sollte das neue Album von Alex Warren erst Ende August rauskommen. Jetzt hat er aber ein Video gepostet, wo auf einmal drin steht, ey, wenn mein Album erst in 6 Wochen rauskommen soll, ich aber nicht so lange warten kann. Und dann mit dem Untertitel 48 Hours. Also, kriegen wir das vielleicht doch schon früher als gedacht? Die Fans rasten in den Kommentarspalten auf jeden Fall komplett aus. Also nach dem Motto, ey, Alex, was soll das heißen, 48 Hours? Ich weiß es doch auch nicht, aber Leute, I keep you updated, wie man so schön sagt. Hier ist er für euch, Alex Warren mit Fever Dream.

0: Will Smith, Miami. Guten Morgen zusammen.
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0: Und wer gewinnt das nächste WM-Spiel? Heute ist ja das erste WM-Halbfinale. Frankreich tritt gegen Spanien an. Und wie das ausgehen könnte, da gibt es ja bei der WM immer so ganz viele Expertenmeinungen zu, ne? In Toronto, in Kanada, kommt eine davon aus einem Aquarium. Ja, da tippt einfach ein Goldfisch die Spiele, hat mein Kollege Leo Arrighi rausgefunden.
2: Swimbappé ist ein kleiner orangefarbener Oranda-Goldfisch. Und ja, der Name ist natürlich angelehnt an Kylian Mbappé. Dann nimmst du einfach einen Fisch, packst ein Wortspiel drauf und fertig ist das nächste WM-Phänomen. Swimbappé lebt in Toronto in einem Aquarium, das aussieht wie ein kleines Fußballfeld. Wirklich echt nett dekoriert. Dieses Aquarium steht vor einem Bürogebäude in der Innenstadt. Jeden Tag versammeln sich dort Menschen, um zu schauen, was der Fisch zum nächsten WM-Spiel sagt. Das Prinzip ist schön simpel. Über dem Aquarium hängen die Flaggen der Teams. Swimbappé schwimmt los, links oder rechts. Und je nachdem, wohin er sich bewegt, steht sein Tipp fest. Das klingt erstmal nach kompletter Willkür. Also ungefähr wie manche VAR-Entscheidung, nur mit mehr Schuppen. Aber Swimbappé hat inzwischen schon 14 richtige Vorhersagen. Besonders mutig war sein Tipp bei Brasilien gegen Haiti. Da schwamm Swimbappé ausgerechnet zu Haiti, also zum klaren Außenseiter. In Toronto ist Swimbappé jedenfalls zur kleinen Attraktion geworden. Leute bleiben auf dem Weg zur Arbeit stehen, Kinder drücken ihre Nase an der Glasscheibe platt und plötzlich diskutieren Erwachsene ernsthaft darüber, was ein Goldfisch vom nächsten WM-Spiel hält.
0: Ich liebe alles daran. Und ich stelle fest, ein Goldfisch hat einfach mehr Ahnung als ich, was das angeht. Naja.
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0: Die Nacht ist meistens klar und trocken. Ganz vereinzelt kann es örtlich mal einen Schauer geben. Dazu gibt es Nachttemperaturen von 20 bis 15 Grad. Also so richtig kalt wird es nicht. Am Tag wird es dann wieder schön sommerlich mit bis zu 34 Grad.
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2: Zurzeit liegen uns keine Meldungen vor. Wir wünschen allen unterwegs gute Fahrt.
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0: Hey, eine schöne Nacht mit uns. Johanna Tänzer ist hier. Kennt ihr noch die Band Lifehouse, Leute? Ja, Lifehouse, die hatten im Jahr 2010 mit Halfway Gone einen riesigen Hit hier bei uns in Deutschland. Danach gab es nicht mehr so viel von denen zu hören, also zumindest bei uns, weil die gibt es immer noch als Band, sind in Amerika noch erfolgreich, die touren gerade auch und waren aber auch zum Beispiel in London und morgen sind sie in Dublin, habe ich gerade gesehen. Also, wenn ihr den Hype von 2010 nochmal aufgreifen wollt, zack, ab nach Dublin mit euch. Ansonsten jetzt hier einfach Radio lauter machen und Halfway Gone hören.

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1: Ich bin Diana Kramer. Die geplante internationale Schutztruppe für die Ukraine soll schon bald Militärmanöver in den Nachbarstaaten der Ukraine abhalten. Das kündigte Frankreichs Präsident Emmanuel Macron am Abend nach einem Treffen der Koalition der Willigen an. An dem Treffen hatte auch Bundeskanzler Merz teilgenommen. Er sagte am Abend in Paris:
2: Wir haben denselben Kompass. Er ist auf Frieden für die Ukraine und Sicherheit für Europa ausgerichtet. Die Ukraine ist bereit, den Krieg zu beenden. Sie war es immer. Auch wir sind offen für Friedensverhandlungen zwischen der Ukraine und Russland. Es liegt einzig und allein jetzt an Präsident Putin, diese Chance zu ergreifen.
1: Bundeskanzler Merz. Deutschland, Frankreich und 7 weitere europäische Staaten hatten zuvor mit der Ukraine ein Bündnis zur Raketenabwehr geschlossen. Das US-Militär greift nach eigenen Angaben erneut Ziele im Iran an, die dritte Nacht in Folge. Damit soll die Fähigkeit des Irans weiter geschwächt werden, Attacken auf Zivilisten und Handelsschiffe in der Straße von Hormuz auszuüben, heißt es. Die US-Angriffe und Irans Vergeltungsschläge befeuern die Sorge vor einem vollständigen Wiederaufflammen des Krieges. Die außergewöhnliche Hitzewelle in der zweiten Junihälfte in Deutschland und weiten Teilen Europas hat meteorologische Geschichte geschrieben. Nach Angaben des Deutschen Wetterdienstes wurden an 467 von 488 Wetterstationen Allzeit- und Monatsrekorde bei der Höchsttemperatur registriert. Gleich mehrmals war die 40-Grad-Marke überschritten worden. Zum Fußball. Bei der WM sind noch 4 Teams im Rennen um den Titel. Im ersten Halbfinale treffen heute Abend Vizeweltmeister Frankreich und Europameister Spanien aufeinander.
3: Für viele Experten ist es das vorweggenommene Endspiel. Frankreich mit Superstürmer Kylian Mbappé ist bis jetzt mit 6 Siegen und insgesamt 16 erzielten Toren geradezu durch die WM marschiert. Europameister Spanien hat sich nach dem Stolperstart mit dem 0:0 gegen Außenseiter Kap Verde kontinuierlich gesteigert und erst ein Gegentor bei diesem Turnier kassiert. Vor 2 Jahren standen sich beide Teams übrigens auch im Halbfinale der Europameisterschaft gegenüber. Damals siegte Spanien 2:1. Thomas Thonfeld, Sport. Redaktion.
1: Im zweiten Halbfinale spielt morgen Abend England gegen Argentinien.
4: Die Nacht ist trocken und klar, Regen ist keiner dabei. Dazu bleibt es recht schwül bei 20 bis 15 Grad. Und am Tag bleibt es dann wieder sommerlich heiß mit bis zu 34 Grad.
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6: Zurzeit liegen uns keine Meldungen vor. Wir wünschen allen unterwegs gute Fahrt.
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4: Hallo zusammen, eine schöne Nacht mit uns. Johanna Tänzer hier für euch. Ich sag einen schönen, sehr frühen guten Morgen. Und Mal Smith sagt, huhu.

0: Michael Jackson, hallo am frühen Dienstag, hi zusammen. Leute, es ist die letzte Woche, also nein, es sind fast die letzten Tage jetzt vor den anstehenden Sommerferien in NRW. Und dann heißt es für einige zumindest ab in den Urlaub, endlich raus mal wieder, anderes Essen essen, was Neues sehen, neue Leute kennenlernen. Und es ist irgendwie ganz witzig, weil viele von euch kommen nach dem Urlaub nach Hause und haben tatsächlich auch was fürs Leben gelernt.
1: Kein altes Auto kaufen, wenn man es nicht reparieren kann. In Bosnien sind wir liegen geblieben und ich bin mehrfach unterm Auto gelegen.
2: Ich habe gelernt, dass der Gratis-Uso im Restaurant sehr gut ist. Und den wir dann bestellt haben, weil der so gut war, der war gewöhnungsbedürftig.
3: Die Kinder haben viel gelernt. Laufen, schwimmen.
4: Heute erst gerade vor einer halben Stunde, Stunde einfach mal auf andere Menschen zugehen und einfach freundlich sein, kommt einfach wieder zurück auf einen.
5: Also ich war in Prag und abgesehen davon, dass Prag eine wirklich wunderschöne Stadt ist, finde ich, dass die Menschen da auch super offen waren.
6: Also war das eher eine kulturelle Erkenntnis?
5: Ja, will ich schon sagen.
0: Ja, hervorragend. Leute, ich lerne ja nach jedem Urlaub aufs Neue, dass ich mich einfach nie genug mit Sonnencreme einschmieren kann. Ja, ja, Lichtschutzfaktor 50 ist für mich niemals gut genug.
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1: Zurzeit liegen uns keine Meldungen vor. Wir wünschen allen unterwegs gute Fahrt.
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2: Hallo, hallo. Johanna Tänzer ist hier. Herzlich willkommen an diesem sehr frühen Dienstagmorgen. Wir halten natürlich durch, ne? Packen wir zusammen. Motivation kommt jetzt hier von Rihanna.

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1: Ich bin Diana Kramer. Das US-Militär hat in der dritten Nacht in Folge Ziele im Iran attackiert. Die Streitkräfte hätten eine neue Angriffswelle gestartet, teilte das zuständige Regionalkommando des US-Militärs auf X mit. Diese Angriffe würden die Fähigkeit des Irans weiter einschränken, unschuldige Zivilisten und Handelsschiffe in der Straße von Hormuz zu attackieren, heißt es. US-Präsident Donald Trump hatte unmittelbar zuvor weitere Angriffe angekündigt. Wie viel Social Media ist für Kinder in Ordnung? Die Diskussion über eine Altersgrenze nimmt auch in Deutschland wieder Fahrt auf. Ein Expertengremium der EU-Kommission hatte sich dafür ausgesprochen, den Zugang zu sozialen Medien für Kinder unter 13 Jahren in allen Mitgliedsländern zu beschränken. Unterstützung dafür kommt aus der Union.
2: Für CSU-Chef Söder sind 13 Jahre eine gute Grundlage für die weitere Diskussion. Deutschlands Digitalbranche hält pauschale Verbote dagegen für den falschen Weg. Auch Linke und Grüne wollen lieber die Plattformen selbst stärker in die Pflicht nehmen. Und die Bundesschülerkonferenz sagt, der entscheidende Hebel liegt im Klassenzimmer. Schulen müssten Kindern viel besser beibringen, wie sie mit Fake News, Mobbing und den Suchtgefahren sozialer Medien umgehen, statt irgendetwas zu verbieten. Zoe Tassovali, Redaktion.
1: Die sogenannte Koalition der Willigen aus westlichen Unterstützerländern der Ukraine plant in den kommenden Monaten gemeinsame Manöver in Nachbarländern der Ukraine. Nach Beratungen in Paris sagte der französische Präsident Emmanuel Macron, die Koalition verfüge nun über eine multinationale Truppe für die Ukraine, die auch einsatzbereit sei. Schlechtes Zeugnis und das mitten in der Urlaubsreisezeit. Der ADAC hat 50 unbewirtschaftete Rastplätze in ganz Deutschland getestet. Die Ergebnisse zeigen deutliche Mängel. Fast jeder zweite Rastplatz fällt durch, sagte Melanie Mikula vom ADAC.
3: Die größten Mängel haben wir bei den Sanitäranlagen festgestellt. Häufig fehlten Seifenspender oder Toilettenpapier, Handtrockner waren defekt oder die Toiletten stark verschmutzt. Besonders problematisch war, dass auf 6 Rastplätzen die WC-Häuschen während unseres Tests gesperrt waren, ohne dass dies vorher an der Autobahn angekündigt wurde.
1: Für den Test hatte der ADAC Rastplätze ohne Bewirtschaftung an deutschen Autobahnen nach 2022 wiederholt untersucht.
4: Die Nacht ist meistens klar und trocken. Ganz vereinzelt kann es örtlich mal einen Schauer geben. Dazu gibt es Nachttemperaturen von 20 bis 15 Grad, also so richtig kalt wird es nicht. Am Tag wird es dann wieder schön sommerlich mit bis zu 34 Grad.
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5: Zurzeit liegen uns keine Meldungen vor. Wir wünschen allen unterwegs gute Fahrt.
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4: Guten Morgen zusammen. Jo, wir starten rein zusammen in diesen sehr, sehr frühen Dienstag. Schön, dass ihr schon wach seid oder auch noch. Dann haltet durch. Hier ist Eminem mit Houdini.

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0: Katy Perry an diesem sehr frühen Dienstag. Wir gucken mal, was heute wichtig wird.
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0: Claudia Löhr ist da, der 14. Juli. Claudia, ist ja ein Tag, der bei vielen Menschen sehr schlimme Erinnerungen weckt, ne?
2: Ja, genau. Heute vor 5 Jahren. Wir erinnern uns an die furchtbare Flutkatastrophe im Ahrtal. 136 Menschen sind dabei ums Leben gekommen. Immerhin, die Ahrtalbahn fährt seit einem guten halben Jahr wieder, war ja auch völlig zerstört. Ansonsten kämpfen noch viele Menschen in der Region immer noch mit den Folgen. In Ahrweiler gibt es heute eine zentrale Gedenkfeier. Bundeskanzler Merz und Bundespräsident Steinmeier werden auch dort sein.
0: So, und wer von euch noch als Schauspieler mal groß rauskommen möchte, sollte jetzt mal zuhören.
2: Ja. Genau, das Katzenbuch von Harpe Kerkeling, das wird verfilmt. Pfoten vom Tisch heißt es. Da erzählt er von seinen Erlebnissen mit seinen Katzen. Der ist ja richtig großer Fan. Und jetzt werden 300 Komparsen dafür gesucht. Die Dreharbeiten finden im August und im September im Großraum Köln und Dortmund statt. So, ein natürliches Erscheinungsbild ist gefragt. Also heißt, die Haare gerne kinnlang, auch bei den Jungs. No Go's sind unter anderem gefärbte Haare, Zahnspange, künstliche Fingernägel und Piercings oder Tattoos an sichtbaren Körperstellen.
0: Ah ja, okay. Aber nochmal ganz kurz zum Verständnis. Es werden 300 Komparsen, nicht Katzen gesucht, ne?
2: Nee.
0: Sehr gut, okay. Bewerben könnt ihr euch ab sofort bis zum 11. September online unter harpe-casting.de.

0: ist trocken und klar, Regen ist keiner dabei. Dazu bleibt es recht schwül bei 20 bis 15 Grad. Und am Tag bleibt es dann wieder sommerlich heiß mit bis zu 34 Grad.
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2: Zurzeit liegen uns keine Meldungen vor. Wir wünschen allen unterwegs gute Fahrt.
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0: Guten Morgen zusammen. Hallo. Einen ganz schönen frühen Dienstagmorgen. Leute, mich hat eine Mücke genau unter meine Achseln gestochen. Ist einfach ein Skandal. Ist Frechheit. Aber muss ja auch sagen, so schlimm kann es unter meinen werten Achseln dann ja nicht riechen. Ist ja auch mal gut zu wissen, ne? Laura Branigan jetzt für euch. Self-Control.

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0: 30 Seconds to Mars mit Walk on Water. Guten Morgen zusammen.
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2: Das Kirchenasyl war für uns ein Wendepunkt. Als wir fast keine Hoffnung mehr hatten, haben uns die Menschen dort aufgenommen und unterstützt. Sie haben uns Schutz gegeben.
3: Furkan ist 20, geflohen aus der Türkei, dann abgeschoben nach Tschechien. Doch schließlich fand die Familie Kirchenasyl in Bonn. Heute hat er dort einen Ausbildungsplatz. Geschichten wie seine zeigt eine Wanderausstellung des Netzwerks Asyl in der Kirche NRW, die derzeit durch Bonner Kirchengemeinden tourt. Michael Haasbusch hat Furkan begleitet.
4: Kirchenasyl ist letztendlich die Aussetzung einer Abschiebung und die Kirche hat eben aufgrund ihres Menschenbildes und ihres Glaubens eben die Haltung, dass wir sowas nicht zulassen können und dass wir hier den Menschen Schutz gewähren müssen. Und das steht eben in einer uralten Tradition des Schutzes am heiligen Ort.
3: Kirchenasyl, das klingt für manche nach einer Grauzone. Doch es findet in Absprache mit Behörden statt. Alice von Spee, Koordinatorin der katholischen Flüchtlingshilfe Bad Godesberg.
5: Bei uns geht es in erster Linie nicht darum, dass wir ungehorsam gegen den Staat gegenüber sein möchten. Im Gegenteil, wir sehen uns eher in unserer Aufgabe als Christ, dass wir den Einzelfall uns anschauen.
3: Für die Geschichten geflüchteter Menschen sensibilisieren, Berührungsängste abbauen und Kirchenasyl als christliche Praxis der Gastfreundschaft vorstellen. Darum geht es in der Wanderausstellung. Herzstück ist eine Kunstinstallation. Bett, Tisch, Stühle, Brot, Symbole für das Nötigste, das Menschen im Kirchenasyl brauchen.
4: Der Urgedanke ist ein urchristliches Engagement und ein letztendlich gelebtes Evangelium. Das, was uns als Christen ausmacht, dass wir mit den Menschen in Kontakt gehen, dass wir ihnen auch offen gegenübertreten und nicht nur für sie da sind, sondern auch mit ihnen sozusagen Leben teilen.
3: Mehr auf augenblickmalonline.de. Johanna Risse von der katholischen Kirche für Augenblick mal.

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1: Mit Malte Albrecht. Guten Morgen. Die verheerende Flutkatastrophe in NRW und Rheinland-Pfalz. Sie hat sich heute zum fünften Mal. 185 Menschen kamen damals ums Leben, 49 davon in NRW. Vieles wurde seitdem wieder aufgebaut. Gleichzeitig haben Politik und Behörden den Katastrophenschutz grundlegend verändert. Trotzdem sind längst nicht alle Folgen der Flut überwunden. Im NRW-Landtag gibt es heute eine Gedenkstunde, unter anderem mit Bundespräsident Steinmeier. Einzelheiten zum Wiederaufbau von José Nasjandi.
2: Für den Wiederaufbau hat das Land bisher 4,7 Milliarden Euro bewilligt. Etwa 80% der privaten Gebäudesanierungen sind abgeschlossen. Viele Straßen, Brücken und Bahnstrecken wurden bereits erneuert. Gleichzeitig investiert NRW seit der Flut massiv in den Hochwasserschutz, unter anderem mit neuen Pegeln, einem deutlich ausgebauten Sirenennetz und einer zentralen Landestelle für den Katastrophenschutz. Trotzdem kämpfen viele Betroffene bis heute mit psychischen Belastungen und in einigen besonders stark zerstörten Kommunen werden Schulen, Verwaltungsgebäude oder Feuerwachen noch immer neu aufgebaut. Es gibt deutliche Fortschritte, aber eine Flut wie 2021, so sagen uns die Experten, ließe sich selbst heute nicht überall vollständig beherrschen. Genau deshalb ist die Gedenkstunde heute Nachmittag im Landtag nicht nur ein Blick zurück, sondern auch eine Mahnung.
1: Und jetzt weitere Nachrichten im Überblick. Die USA haben die dritte Nacht hintereinander iranische Ziele angegriffen. Damit schwäche man die Fähigkeiten des Irans, unschuldige Zivilisten und die Handelsschifffahrt in der Straße von Hormus anzugreifen, teilte das US-Militär mit. Der Iran reagierte wiederum mit Gegenangriffen auf US-Militärstützpunkte in Bahrain. Die Wehrpflicht ist in Deutschland immer noch ausgesetzt. Trotzdem verweigern immer mehr Menschen quasi präventiv den Kriegsdienst. Im ersten Halbjahr sind mehr als 5.800 Anträge beim zuständigen Bundesamt eingegangen, berichtet das RND. Im gesamten Jahr 2025 waren es 2.000 weniger. In NRW steigen die Kosten für Bewohnerinnen und Bewohner in Pflegeheimen immer weiter. Im ersten Jahr im Heim werden im Schnitt 3.671 Euro pro Monat aus eigener Tasche fällig, teilte der Verband der Ersatzkassen mit. Teurer ist es im Landesvergleich nur in Bremen und im Saarland. Die Sonne hat uns in den vergangenen zwei Monaten so viel Strom geliefert wie noch nie. Im Juni und Mai kam jeweils mindestens ein Drittel des deutschen Stroms aus Solarenergie. So steht es in einer Analyse der Energiedenkfabrik Ember. EU-weit wurde im Juni immerhin ein Viertel durch Solarenergie erzeugt. Zum Vergleich, vor fünf Jahren lag der Anteil noch bei gerade einmal 10%. Und das waren die Nachrichten mit Malte Albrecht.
3: Das Wetter für Aachen und die Region aktuell ca. 19 Grad und heute insgesamt leicht bewölkt, aber auch mit viel Sonne. Am Abend kann es sogar mal vereinzelt gewittern, sagt Meteo Aachen. Größtenteils soll es aber trocken bleiben. Dazu wird es heiß bei 30 bis 32 Grad.
4: Der beste Verkehrsservice für Aachen und die Region. Wir haben einen defekten LKW auf dem rechten Fahrstreifen. Und zwar auf der A4 Köln Richtung Aachen zwischen Eschweiler Ost und Eschweiler West. Da also vorsichtig fahren und geblitzt werdet ihr auch noch. Unter anderem in Alsdorf auf der Prämien- und der Würselner Straße. In Eschweiler auf der Aachener Straße, Simmerath-Monschauer Straße und in Stolberg auf der Würselner Straße. Alle Staus, alle Blitzer in der Antenne AC App und bei uns im Web. Habt ihr was gesehen unterwegs, dann gerne her damit 02405 42 56 0. Vielen Dank dafür.
3: Schönen guten Morgen, ihr hört Antenne AC am Dienstag mit Moritz Freidenhoven
4: und Kimberly Kahle. Und jetzt gibt's für euch Alex Warren mit Ordinary. Das ist der beste Mix für euren Dienstag.
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0: Schönen guten Morgen, Antenne AC ist hier um 10 Minuten nach 6. Gleich 3 Hits am Stück für euch. Erstmal Pink zusammen mit Marshmallow und Sting mit Dreaming. Danach noch ein 90er Savage Garden mit Truly Madly Deeply und Harry Styles mit Watermelon Sugar. Das ist der beste Mix hier bei uns. Und WMs haben ja schon viele Topstars hervorgebracht, ne? Aber so einen steilen Aufstieg wie bei Kap Verdes Torwart hat man, glaube ich, nur selten gesehen.
1: Ja, nach Vosinha wurde jetzt sogar eine eigene Spezies benannt.
0: Wahnsinn.
1: Wobei er nicht der einzige neue Namensgeber ist, Kollege Jonas. Jonas Mikulajczak.
2: Darf ich vorstellen?
3: Kein Problem für den Social Media Superstar Vosinha.
2: Kap Verdes Torwart. Nach seiner grandiosen Torwartleistung im ersten WM-Spiel gegen Spanien hat sich die ganze Welt schockverliebt in den 40-Jährigen. Millionen von neuen Instagram-Followern innerhalb einer Nacht. Eine wahre Fußballlegende ist geboren. Und Legenden brauchen ja immer irgendwelche Spitznamen. Beckenbauer ist der Kaiser. Berti Vogts der Terrier. Und Vosinha ist die Meeresschnecke. Ach nee, andersrum. Ja, der spanische Meeresbiologe Jesus Cortea hat an der karibischen Küste jetzt eine neue Meeresschneckenart entdeckt. Und er war vorher so begeistert von Vosinhas Paraden, dass er das rote Weichtier einfach nach ihm benannt hat. Es heißt ab sofort Aldisa Vosinha. Es gibt aber auch weitere Namensgeber bei dieser WM. Zum Beispiel Norwegens Topstürmer Erling Haaland. Nur sind es bei ihm keine Meeresschnecken? Nein, es sind peruanische Neugeborene. Kein Scherz. In Peru ist es gerade Trend, sein Kind dem Vornamen Haaland zu geben. Fast 500 peruanische Kinder heißen jetzt nicht Erling, nein, Haaland. Da krabbeln jetzt wirklich Haaland Sanchez oder Haaland Garcias umher. Ist aber auch gar nicht so unüblich in Peru. Da sind Nachnamen von Fußballlegenden allgemein beliebte Vornamen. Am beliebtesten ist Messi mit 3400 nach ihm benannten Kindern. Falls ihr also bald ein Kind erwartet, könnt ihr euch ja vielleicht inspirieren lassen. Und ich sag mal, Beckenbauer oder Schweinsteiger sind doch auch schöne Jungsvornamen.
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0: Antenne HC hier, schönen guten Morgen. Gleich noch Bruno Mars mit Just the Way You Are.
1: Jetzt geht's aber erstmal um Bücher. Mhm. Ich habe die letzten Wochen mir mal ein Buch genommen und versucht, so ein bisschen abzuschalten damit. Ich teste da genau wie unser Jürgen B. Hausmann gerade so verschiedene Dinge aus, um mal ein bisschen runterzufahren. Ich glaube aber, er war erfolgreicher.
2: Guten Morgen, Kinder. Ich habe hier so eine richtig schöne Roman, ein Buch über Bücher. Und da jede drum in Süditalien fährt ein alter Mann mit einem Buchmobil. Ich weiß ja nicht, ob es in Deutschland sowas gibt. Und bringt Bücher in die Dörfer, damit die Kinder lesen lernen und sich mit Büchern beschäftigen. Das ist aus einer so heilen Welt, wenn ich abends in der Püs, also Bett für denen aus Herz und Rat, liege, genieße ich die heile Welt. Was wäre das eine schöne Welt, wo die Kinder noch Schlange stehen, um ein Buch zu ergattern, statt bei Minecraft oder bei Fortnite aufeinander zu schießen. Lass uns sorgens in so eine Welt eintauchen, in die Welt der Bücher, die scheint ja unsterblich zu sein. Tschüss.

0: Schönen guten Morgen, wir haben es ganz genau 6:30, hören, was los ist in der Welt und hier bei uns von Stolberg bis Monschau, jetzt in den Antenne A10 Nachrichten mit Maja Kruse.
1: Schönen guten Morgen. 5 Jahre nach dem Hochwasser in der Eifel und der Städteregion Aachen zieht die IHK Aachen Bilanz. Seit der Flut haben die Mitarbeiter mehr als 620 Förderanträge von Unternehmen bearbeitet. Insgesamt flossen rund 170 Millionen Euro an Hilfen. Die IHK hat Betriebe aus den Regionen beim Wiederaufbau unterstützt, vom kleinen Nagelstudio bis zu großen Industriebetrieben. Die Antragsfrist für die Fördermittel ist inzwischen abgelaufen. Viele Unternehmen sind aber immer noch dabei, die Folgen der Flut aufzuarbeiten. Wer in ein Pflegeheim muss, muss immer mehr Geld selbst dafür aufbringen. Ein Platz im Pflegeheim kostet im ersten Jahr inzwischen durchschnittlich rund 3.400 Euro im Monat. Das zeigt eine Auswertung des Verbands der Ersatzkassen. Damit sind die Kosten seit Jahresanfang um knapp 120 Euro pro Monat gestiegen. China verkauft deutlich mehr Waren nach Deutschland als umgekehrt. Im Juni sind die chinesischen Exporte nach Deutschland um mehr als 27% gestiegen. Die Lieferungen aus Deutschland nach China legten dagegen nur gut 3% zu. Experten sehen vor allem bei Autos und Maschinen einen wachsenden Konkurrenzdruck durch chinesische Unternehmen. Die Stadt Herzogenrath und die Telekom wollen rund 5.400 Haushalte und Unternehmen in Kohlscheid, Klinkheide und Merkstein mit Glasfaser versorgen. Der erste Bauabschnitt startet noch in diesem Quartal und soll bis Sommer 2028 abgeschlossen sein. Zusätzlich beteiligt sich die Stadt Herzogenrath an einem Förderprogramm der Städteregion Aachen für den weiteren Glasfaserausbau. In den Freibädern der Städteregion haben die Städte gute Erfahrungen mit zusätzlichem Sicherheitspersonal gemacht. In Herzogenrath-Merkstein sind Security-Mitarbeiter seit Saisonbeginn täglich im Einsatz. Die Stadt berichtet seitdem von weniger Konflikten und Diebstählen. Auch in Eschweiler-Dürwiß unterstützt ein Sicherheitsdienst die Bademeister schon seit 3 Jahren. Dort heißt es, die zusätzliche Präsenz hilft, Streit schneller zu schlichten. Seit Freitag setzt auch die Stadt Aachen im Freibad Hangeweier zusätzlich Sicherheitspersonal ein. 6:30, soweit die Meldungen. Ich bin Maja Kruse.
2: Das Wetter für Aachen und die Region aktuell ca. 19 Grad und insgesamt heute leicht bewölkt, aber auch mit viel Sonne. Am Abend kann es sogar mal vereinzelt gewittern, sagt Meteo Aachen. Größtenteils soll es aber trocken bleiben. Dazu wird es heiß bei 30 bis 32 Grad.
0: Der beste Verkehrsservice für Aachen und die Region. Weiterhin defekter LKW auf dem rechten Fahrstreifen und zwar auf der A4 Köln-Aachen zwischen Eschweiler Ost und West. Und geblitzt werdet ihr auch unter anderem in Alsdorf auf der Prämienstraße, in Eschweiler auf der Aachener Straße, Monschau-Kalter Herberg, Monschauer Straße und auch die Monschauer Straße in Simmerath. Alle Staus, alle Blitzer in der Antenne AC App und bei uns im Web 02405 42 56 0. Das ist die Nummer, falls ihr noch was seht.
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2: Schönen guten Morgen auf Antenne AC mit Moritz und Kimberly.
0: Habe ich da gerade gesehen, dass du gegähnt hast?
2: Ich habe vielleicht gerade gegähnt.
0: Das ist unfassbar.
2: Entschuldigung.
0: Dabei haben wir doch schon kurz nach 6:30.
2: Ja, ich trinke ganz viel Kaffee jetzt noch, damit es nicht mehr passiert.
0: Ihr müsst hoffentlich auch nicht mehr gähnen. Jetzt gibt's für euch The Weeknd, Dancing in the Flames, der beste Mix für euren Dienstagmorgen.

0: Schönen guten Morgen auf Antenne AC um 20 vor 7. Und Fußball ohne Kopfbälle, Basketball ohne Danken oder American Football ohne jemanden umzuhauen, ist irgendwie nur schwer vorstellbar, diesen Sportarten einen Schlüsselaspekt ihres Spiels zu nehmen.
1: Okay.
0: Aber es geht. Zumindest beim Flag Football. Statt den Gegner umzuwerfen, reicht es, ihm eine Flagge vom Gürtel zu ziehen.
2: Ist noch gar nicht so bekannt, ne? Bei den meisten. Mir hat es auch erstmal nichts gesagt, dieses Flag Football. Aber in 2 Jahren ist diese Sportart sogar schon bei Olympia dabei.
0: Und damit wir fit genug dafür sind, haben wir uns das von den Profis zeigen lassen. Die Aachener Emperors sind seit letztem Jahr in der ersten Flag Football Bundesliga. Lukas ist der Trainer der Mannschaft.
3: Also ich bin Defensive Coordinator bei den Emperors. Das heißt, meine Aufgabe ist vor allen Dingen, die Defense zu strukturieren. Aber ich sehe mich auch ein bisschen als mahnende Stimme in der Mannschaft, wenn wir ganz ehrlich sind, weil die anderen dazu neigen, vor allen Dingen unsere Offense-Experten, zu hoch zu fliegen. Und irgendeiner muss ja mal meckern und das mache ich auch mit aller Liebe und Inbrunst.
0: Und wer Football kennt, weiß, die Trainer sind ziemlich wichtig, weil die Taktik ist wahrscheinlich das Wichtigste in dem Sport.
2: Wie funktioniert denn das dann genau im Flag Football?
3: Also es gibt verschiedene Schemen, die man spielt. Also Coverages nennt man das im Englischen. Das heißt, entweder man spielt halt sein Gegenüber, seinen direkten Mann oder halt gewisse Zonen. Das heißt, wenn man beispielsweise eine Zonenverteidigung spielt, ist meine Aufgabe, ich spiele die hintere Hälfte des Feldes und wenn da einer hinkommt, muss ich diesen Ball verteidigen. Das heißt, wenn der Ball dahin fliegt, muss ich den entweder abfangen oder wegschlagen oder den Receiver, der seine Route da reinläuft, einfach finden und spielen.
0: Klingt jetzt gar nicht unkompliziert, aber ich weiß, man kommt dann doch schneller rein, als man denkt mit den ganzen Begrifflichkeiten. Und dann macht der Sport auch ziemlich viel Spaß.
2: Ja, vielleicht stellen wir ja auch bald bei den nächsten Olympiateilnehmern. Nein, ich wollte was anderes sagen. Vielleicht stellen wir ja bei der nächsten Olympia dann einen Teilnehmer aus Aachen. Das wäre ja auch cool.
0: Ja, das wäre schön.
2: Den können wir anfeuern.
0: Ja.
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0: 6.48 Uhr, schönen guten Morgen, Antenne AC ist hier mit Kimberly Kahle und Moritz Frei-Aldenhoven. Und wisst ihr, was gerade wirklich, wirklich fies ist? Morgens als Erste durch die Straßen zu laufen oder über so einen Feldweg oder so. Es sind überall Spinnnetze. Ich glaube, ich bin heute Morgen locker durch 5 Stück gelaufen.
1: Ey, ich war letztens am Sportplatz, habe mich mit einem Freund unterhalten und es hat sich einfach direkt vor unseren Augen und Nasen eine Spinne so abgeseilt vom Sonnenschirm. Habe ich auch so noch nie gehabt, aber durch Spinnnetze laufe ich irgendwie auch ständig aus Versehen, glaube ich zumindest. Weil man weiß ja doch nicht so richtig, es fühlt sich irgendwie komisch an.
0: Ich habe Gänsehaut, ich finde das richtig widerlich, also wirklich. Fragst dich, war es nur Netz? War es vielleicht doch noch eine Spinne, die da drin saß? Und wo ist jetzt diese Spinne? Also ich habe echt einen Ekel und auch Angst vor Spinnen. Ich finde es einfach nur Horror.
1: Ja, am Ende tun sie ja nichts. Ich finde, ist es mir egal. Geht. Und vielleicht tun die Spinnen in unseren Wohnungen und Häusern ja was gegen die ganzen nervigen Fliegen. Ist auch ein Argument.
0: Das stimmt. Trotzdem, nein, ich dulde sie nur, aber ich werde sie nie mögen.
1: Na gut,
0: Antenne AC hier. Schönen guten Morgen.

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1: Mit Malte Albrecht. Guten Morgen. Verdreckt, unter Wasser, kein Toilettenpapier und dann auch noch leere Seifenspender. So sehen viele unbewirtschaftete Rastplätze an den Autobahnen aus. Werden viele von uns wieder selbst erleben dürfen, wenn es in den nächsten Wochen in den Sommerurlaub geht. Passend dazu hat sich der ADAC einige Rastplätze angeschaut und Danny Hopper aus dem News-Team, deren Zustand ist sogar noch schlechter geworden.
2: Ja, man mag es kaum glauben, ist aber so. Bundesweit hat der ADAC 50 unbewirtschaftete Rastplätze unter die Lupe genommen, was Sauberkeit, Ausstattung, Sicherheit und Zustand angeht. Und für fast jeden zweiten gab es die Note mangelhaft oder sehr mangelhaft. Vor 4 Jahren hatte sich der ADAC dieselben Rastplätze schon mal angeschaut. Damals war nur jeder 5. durchgefallen. Hauptkritikpunkt sind vor allem die Sanitäranlagen. Die sind oft einfach eklig. Und deshalb fordert der ADAC, dass sie häufiger gereinigt und vernünftig mit Toilettenpapier ausgestattet werden. In den Kategorien Verkehr und Parken schnitten die meisten Anlagen dagegen besser ab. Da ging es um eine sichere Straßenführung und saubere Gehwege. Das war in den meisten Fällen in Ordnung. Gemischter fällt das Ergebnis bei den Außenanlagen auf. Da kritisiert der ADAC, dass es oft an Spazierwegen, Bewegungsflächen oder Lärmschutz fehle. Dazu kommen zum Teil noch ungepflegte Rasenflächen und Müll. Das alles spiegelt sich übrigens auch an den 8 NRW-Rastplätzen wieder, die der ADAC untersucht hat. Nur der Rastplatz Röllingser Graben an der A44 bei Soest bekam ein Gut. Schlusslicht ist der Rastplatz Wittenhorst an der A3 an der niederländischen Grenze. Der wurde mit sehr mangelhaft bewertet.
1: Danny, vielen Dank. Und jetzt weitere Themen kurz und kompakt. Die geplante internationale Schutztruppe für die Ukraine soll schon bald erste Militärmanöver in den Nachbarstaaten des Landes abhalten. Das haben unter anderem Bundeskanzler Merz und Frankreichs Präsident Macron nach einem Treffen der sogenannten Koalition der Willigen in Paris angekündigt. Man wolle damit zeigen, dass man bereit, entschlossen und glaubwürdig sei. Die Flutkatastrophe in NRW und Rheinland-Pfalz ist jetzt 5 Jahre her. In einer Gedenkstunde erinnert heute Nachmittag der Düsseldorfer Landtag an die Opfer. Auch Bundespräsident Steinmeier wird dabei sein. In NRW waren 49 Menschen ums Leben gekommen. In Rheinland-Pfalz gab es 136 Tote. Für Bewohnerinnen und Bewohner in Pflegeheimen steigen die Kosten immer weiter. Im ersten Jahr im Heim werden im bundesweiten Schnitt 3.364 Euro pro Monat aus eigener Tasche fällig, zeigt eine Auswertung des Verbands der Ersatzkassen. Der Eigenanteil ist damit innerhalb eines Jahres um mehr als 250 Euro gestiegen. Grund dafür sind laut Verband vor allem höhere Löhne für die Pflegekräfte. Außerdem seien Unterkunft und Verpflegung teurer geworden. Der Verband fordert deshalb von der Politik eine wirksame Begrenzung der Eigenanteile. Und das waren die Nachrichten mit Malte Albrecht.
3: Das Wetter für Aachen und die Region: aktuell etwa 19 Grad in Stolberg und auch hier bei uns am Flugplatz Merzbrück. Im Laufe des Tages gehen die Temperaturen noch hoch auf 30 bis 32 Grad. Dazu leicht bewölkt, aber auch mit viel Sonne. Und auch morgen leicht bewölkt und da werden es maximal 30 Grad.
4: Der beste Verkehrsservice für Aachen und die Region: freie Straßen für euch, aber geblitzt werdet ihr. Unter anderem in Eschweiler auf der Aachener Straße, in Monschau-Kalte-Herberg Monschauer Straße, in Simmerath auch auf der Monschauer Straße und in Stolberg auf der Würselner Straße. 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Habt ihr noch irgendwo was gesehen? Vielleicht einen Stau oder einen Blitzer? Dann schickt das doch gerne rein. Entweder über WhatsApp oder ihr ruft an. Das geht beides unter der 02405 42 56 0.
3: Schönen guten Morgen. Ihr hört Antenne AC mit Moritz
4: und Kimberly. Und das hier sind Fool's Garden, Lemon Tree.
3: Schön.
4: Schönen guten Morgen euch.

0: Linkin Park mit Lost. Habt ihr gehört auf Antenne AC im besten Mix. Gleich noch Madonna mit Like a Prayer. 7:10 haben wir es. Schönen guten Morgen euch. In der Urlaubszeit, da liegen Freude und Frust ja ganz nah beieinander. Während die einen sich nämlich im Urlaub sonnen, müssen andere bei der Arbeit schwitzen. Und wir wissen alle, es ist schrecklich, Urlaubsbilder von anderen zu sehen, während man selbst nicht frei hat.
1: Ich weiß ja, wer nächste Woche Urlaub hat und wer sicher Bilder schicken wird von unterwegs.
0: Das interessiert niemanden, Moritz.
1: Ey, nein, so schlimm ist das doch aber gar nicht, weil guck mal, es hat auch positive Seiten, wenn alle im Urlaub sind, außer man selbst. Offensichtlich sind dann weniger Leute auf der Arbeit, das heißt häufig dann noch weniger Zankerei und weniger Stress. Dazu ist die Atmosphäre irgendwie entspannter und man kommt vielleicht auch mal mit Kollegen ins Gespräch, mit denen man sonst weniger quatscht.
0: Mhm.
1: Ja, aber ohne Witz.
0: Ich weiß ja nicht.
1: Aktuell kann man sich auch vor der eigenen Haustür das Urlaubsfeeling holen. 30 Grad Sonne, an den Badesee fahren, ins Freibad, paar Snacks, Getränke, gute Musik, die Freunde dabei oder auch in den Park mit einer Picknickdecke. Ja, oder halt einfach den Grill anschmeißen. Ey, was will man mehr? Sommer ist auch hier.
0: Ja gut, damit hast du mich jetzt ein bisschen überzeugt. Ich bin ein bisschen optimistischer. Aha. Ich glaube, ich komme klar, wenn du nächste Woche weg bist.
1: Ja, das wirst du überleben. Und ihr auch, wenn eure Kollegen im Urlaub sind, weil das heißt ja im Prinzip auch nur, dass euer nächster Urlaub wieder näher rückt.
0: Na hoffentlich. Antenne AC hier. Schönen guten Morgen.

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0: Schönen guten Morgen, es ist Dienstag, ihr hört Antenne AC und wenn ihr für eure nächste Party noch ein gutes Spiel braucht und Hits da schon 30 mal durch habt, dann gibt's jetzt was Neues. Am Wochenende wurde das Spiel des Jahres 2026 gekürt und das heißt Dito.
1: Ich hab's mir ja direkt angeguckt und dachte, das können wir auch hier on air spielen, ne? In einer etwas abgespeckteren Version vielleicht. Eigentlich braucht man mindestens 3 Leute. Also ganz kurz erklärt nur mal für euch, bei Dito kriegt man eine Kategorie und dann schreiben alle Spieler 3 Antworten dazu auf. Aber, und das ist jetzt der Clou, Punkte gibt es halt nur, wenn man dieselbe Antwort mit jemand anderem hat.
0: Okay, wir verzichten einfach auf die Punkte und gucken, ob wir uns gleich hier denken, bist du bereit?
1: Ja, aber sowas von. Unsere erste Kategorie ist die Stadt Aachen.
0: Oh.
1: 3 Begriffe jetzt. Fertig. Du auch?
0: Ja.
1: Okay, fang du an.
0: Okay, ich bin nicht so zufrieden mit meinen Sachen, aber ich sag einfach mal, okay, mein erstes, Printen.
1: Hab ich auch.
0: Jawohl, okay, ich bin doch sehr zufrieden mit meinen Sachen. Das zweite, Karl der Große.
1: Nee. Habe ich nicht.
0: Okay, sorry.
1: Das dritte?
0: Pferde.
1: Mann, Moritz!
0: Was denn? Wir sind die
1: es
0: Stadt
1: ist doch viel offensichtlicher, dass man den Dom nehmen muss für Aachen und das Streuselbrötchen, wenn du schon
0: ja,
1: bei Printen bist.
0: Ja, okay, das Streuselbrötchen habe ich überlegt, aber ich dachte, ich habe schon Printen als kulinarisches. Ich kann jetzt nicht noch ein kulinarisches
1: doch,
0: nehmen.
1: Das ist ein Muss.
0: Ja.
1: Also, okay, wir haben eins gleich. Das wäre dann ein Punkt. Das ist, sag ich mal, nicht ganz so gut.
0: Ist ausbaufähig, ja.
1: Aber es macht Spaß.
0: Das ist richtig.
1: Sogar in der abgespeckten Version hat es hier Spaß gemacht.
0: Ja, unser Fazit, das Spiel des Jahres 2026 ist zu Recht, Dito. Kann jeder spielen, auch wenn man nicht zwingend gut dabei ist.
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0: Schönen guten Morgen am Dienstag. Wir haben es 7:30. Hören, was los ist in der Welt und hier bei uns von Würseln bis Aachen. Jetzt in den Antenne AC Nachrichten mit Maja Kruse.
1: Schönen guten Morgen. Nach der Hitzewelle Ende Juni prüft die Staatsanwaltschaft Aachen einen möglichen Hitzetod in einem Krankenhaus in der Region. Es geht um eine 56-jährige Frau aus einem Dürener Krankenhaus, die vermutlich an den Folgen eines Hitzschlags gestorben ist. Insgesamt laufen in NRW mehrere Todesermittlungen nach der extremen Hitze. Unter anderem nach mehreren Todesfällen in einem Leverkusener Krankenhaus und einem Fall in Duisburg. Die Behörden wollen klären, ob es möglicherweise Versäumnisse beim Hitzeschutz in den Kliniken gab. Gesundheitsminister Karl-Josef Laumann fordert, Hitzewarnungen in Zukunft ernster zu nehmen. Nach Angaben des Ministers könnten in NRW bis Ende Juni über 1200 Menschen wegen der Hitze gestorben sein. Immer mehr Menschen verweigern in Deutschland den Kriegsdienst. Obwohl die Wehrpflicht weiter ausgesetzt ist, sind beim zuständigen Bundesamt bis Juli schon über 5.800 Anträge eingegangen. Das berichtet das Redaktionsnetzwerk Deutschland. Damit gibt es schon jetzt mehr Anträge als im gesamten vergangenen Jahr. Der Konflikt zwischen den USA und dem Iran spitzt sich weiter zu. Während die USA erneut Ziele im Iran angegriffen haben, hat der Iran zwei Tanker in der Straße von Hormus attackiert. Dabei wurde ein Besatzungsmitglied getötet. US-Präsident Trump kündigte außerdem eine neue Blockade iranischer Häfen an. In den Freibädern der Städteregion Aachen ziehen die Städte eine positive Bilanz mit dem zusätzlichen Sicherheitspersonal. In Herzogenrath-Merkstein sind Security-Mitarbeiter seit Saisonbeginn täglich im Einsatz. Die Stadt berichtet seitdem von weniger Konflikten und Diebstählen. Auch in Eschweiler-Dürwiss unterstützt ein Sicherheitsdienst die Bademeister schon seit 3 Jahren. Dort heißt es, die zusätzliche Präsenz hilft, Streit schneller zu schlichten. Seit Freitag setzt auch die Stadt Aachen im Freibad Hange war ja zusätzliches Sicherheitspersonal ein. 5 Jahre nach dem Hochwasser in der Eifel und der Städteregion Aachen zieht die IHK Aachen Bilanz. Seit der Flut haben die Mitarbeiter mehr als 620 Förderanträge von Unternehmen bearbeitet. Insgesamt flossen rund 170 Millionen Euro an Hilfen. Die IHK hat Betriebe aus der Region beim Wiederaufbau unterstützt, vom kleinen Nagelstudio bis zum großen Industriebetrieb. Die Antragsfrist für Fördermittel ist inzwischen abgelaufen. Viele Unternehmen sind aber noch immer dabei, die Folgen der Flut aufzuarbeiten. 7:30, soweit die Meldungen. Ich bin Maja Kruse.
2: Das Wetter für Aachen und die Region aktuell etwa 19 Grad in Monschau und 20 Grad in Aachen. Insgesamt leicht bewölkt, aber auch mit viel Sonne heute. Die Temperaturen gehen noch hoch auf 30 bis 32 Grad. Und am Abend kann es sogar mal vereinzelt gewittern, sagt Meteo Aachen.
0: Der beste Verkehrsservice für Aachen und die Region um 7:58. Freie Straßen, keine Staus gemeldet, aber geblitzt werdet ihr. Unter anderem in Aachen auf der Altharener Straße und der Lütticher Straße. Die beiden Blitzer sind gerade neu reingekommen. Gemeldet von Markus und Michaela, danke euch. Und dann gibt es noch weitere Blitzer, unter anderem in Eschweiler auf der Aachener Straße, in Simmerath-Monschauer Straße und in Stolberg auf der Würselner Straße. Alle Staus, alle Blitzer aufgelistet in der Antenne AC App und bei uns im Web. Habt ihr was gesehen, dann macht's gerne wie die beiden. Meldet es uns auch, entweder über WhatsApp oder ihr ruft an. Das geht beides unter der 02405 42 56 0. Vielen Dank.
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0: Schönen guten Morgen am Dienstag. Hier ist Antenne AC mit Kimberly Kahle und Moritz Frei-Altenhoven.
2: Und mit Utner Houston, my love is your love.
0: So starten wir ganz entspannt rein. In den

0: Schönen guten Morgen, ihr hört Antenne AC um 20 vor 8 und American Football ohne Tackles, das heißt Flag Football. Statt den Gegner umzurennen, zieht man ihm dabei einfach eine von zwei Flaggen vom Gürtel ab.
1: Also ich kannte das bis letztens noch gar nicht.
0: Dabei haben wir eine Aachener Mannschaft, die sogar in der ersten Bundesliga spielt, die Aachen Emperors. Wir haben die beim Training besucht und Spieler Hendrik gefragt, wie er überhaupt darauf gekommen ist, Flag Football zu spielen.
2: Also ich bin darüber über einen Hochschulsport gekommen. Also es, glaube ich, geht vielen von uns so, dass wir quasi, wir bieten als Verein hier an der RWTH-FH einen Hochschulsportkurs an. Und da habe ich halt den Sport mal gesehen. Ich wollte mal irgendwie neue Sportarten ausprobieren und habe da dann Flag Football gesehen, das dann mal ausprobiert. Und dann hat es mir so viel Spaß gemacht, dass ich dann geblieben bin. Und dann ist die Anbindung an Vereinen sehr einfach, dass wir dann irgendwie auch zum Training kommen können.
0: Was findest du denn so spannend an der Sportart?
2: Also ich mag American Football sehr gerne, aber es ist natürlich ein sehr körperlicher Sport. Also ich habe auch nicht die Statur dafür, aber es ist auch irgendwie verletzungsanfällig, irgendwie gefährlich. Und Flag Football ist halt so ein bisschen das Gegenteil. Einerseits hat man trotzdem irgendwie den Ball fangen, werfen Aspekt, aber ohne halt eben diesen Kontaktaspekt. Also wenn man eben Tackling macht, hat man eben diese beiden Flaggen. Das ist dann irgendwie eine coole Kombination aus einmal diesem fangen, werfen Aspekt und trotzdem ist es ein sehr spaßiger, sehr schneller Sport, irgendwie sehr einfach, trotzdem einfach und unkompliziert. Das ist irgendwie eine schöne Kombi.
1: Mir fällt gerade noch ein, wir haben sowas Ähnliches früher im Sportunterricht gemacht, aber das ist bei weitem nicht so professionell gewesen.
0: Ja, das wurde bei uns auch mal versucht. Ganz vielleicht wurde dann trotzdem getackelt und es hat nicht so super funktioniert. Klappt mittlerweile bestimmt besser in den Sportunterrichten dieser Welt. Ab 2028 ist Flag Football sogar olympisch.
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0: So, jetzt sind wir alle wach. 7.49 Uhr. Schönen guten Morgen, Antenne AC mit Kimberly und Moritz. Und wir haben eben schon das Spiel des Jahres gespielt. Dito heißt das. Es geht darum, bei einer gezogenen Kategorie Begriffe aufzuschreiben, die einen in den Sinn kommen. Und je mehr Begriffe wir gleich haben mit unseren Mitspielern, desto mehr Punkte gibt es am Ende. Also nur so grob zusammengefasst.
1: Hat Spaß gemacht. Ja. Kann ich mir gut vorstellen, so mal am Wochenende zu Hause mit ein paar Leuten.
0: Ja, danach vielleicht noch eine Runde Uno oder Rummikub.
1: Ja.
0: Das waren auf jeden Fall eure Highlights, was einen Spieleabend angeht. Wir haben euch bei Insta gefragt und die beiden Spiele, die wurden echt oft genannt.
1: Ja, Uno geht auch immer. Zu Hause, im Freibad, in der Bahn, einfach überall. Genauso wie Phase 10 hatte Andrea uns noch gesagt.
0: Ich weiß gar nicht, wann ich das letzte Mal Phase 10 gespielt habe.
1: Auch nicht.
0: Ich glaube so vor 5, 6 Jahren oder so am Flughafen, um so ein bisschen Zeit zu überbrücken.
1: Ich liebe ja vor allem Würfelspiele. Am liebsten Kniffel kannst du auch überall spielen. Vielleicht ja noch ein paar Tipps für die Sommerferien und den Urlaub. Neu auf der Liste das Spiel des Jahres 2026. Dito.
0: Wenn ihr auch noch welche habt, Lieblingsspiele, dann gerne her damit. 0204 05 42 56 0. Wir reden heute über das Spiel des Jahres und über eure Highlights. Highlight jetzt auch hier, Craig David. David, Walking Away. Im besten Mix.
1: Starke Überleitung.
0: Oder? Schönen Dienstag euch.

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1: Mit Ralf Bosse. 39 Stunden und 20 Minuten. So lange dauerte der Fußballentzug bei dieser Weltmeisterschaft. Durchhalten bis heute Abend 21 Uhr heißt es jetzt für die Hardcore-Fans. Dann geht es aber wieder richtig zur Sache. Im Halbfinale treffen Frankreich und Spanien aufeinander. Das ist auch das Duell der Fußballideologien. Auf der einen Seite mit Kylian Mbappé, der Torjäger mit bisher 8 Treffern. Auf der anderen Seite eher das erfolgreiche Kollektiv mit 11 Toren in 6 Spielen eher effektiv.
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2: Mit Malte Albrecht, schönen guten Morgen. Heute vor 5 Jahren war die Flutkatastrophe in NRW und Rheinland-Pfalz. 185 Menschen kamen ums Leben, 49 davon in NRW. Am Nachmittag erinnern Landtag und Landesregierung in Düsseldorf mit einer Gedenkstunde an die Opfer, ihre Angehörigen und die vielen Helferinnen und Helfer. Auch Bundespräsident Steinmeier kommt zu der Veranstaltung. Aus dem Landtagsstudio José Nasiandi.
3: In ganz NRW sind heute die Flaggen an den Dienstgebäuden auf Halbmast gesetzt. Neben Bundespräsident Steinmeier sprechen am Nachmittag im Landtag auch Landtagspräsident Cooper und Ministerpräsident Wüst. Eingeladen sind Angehörige der Opfer, Vertreter der betroffenen Regionen und Einsatzkräfte von Feuerwehr, Polizei, Bundeswehr und Hilfsorganisationen. NRW-Innenminister Reul spricht von einem klaren Auftrag aus der Katastrophe. Das Land müsse alles dafür tun, die Menschen künftig noch besser zu schützen, sagt er. Die Flut vom 14. auf den 15. Juli 2021 hatte vor allem die Eifel, das Bergische Land und Teile des Sauerlands schwer getroffen und Schäden in Milliardenhöhe verursacht. NRW hat seitdem auch den Katastrophenschutz deutlich umgebaut. Es gibt inzwischen eine zentrale Landesstelle für Katastrophenschutz, ein großes Materiallager für den Ernstfall, mehr Pegelmessstellen zur Hochwasserüberwachung und ein stärker ausgebautes Sirenennetz.
2: Und weitere Nachrichten gibt es jetzt im Überblick. Über Teile Norddeutschlands sind am Abend und in der Nacht schwere Unwetter hinweggezogen. In Mecklenburg-Vorpommern kamen stellenweise tennisballgroße Hagelkörner runter, die mit Radladern weggeräumt werden mussten. Auch in Niedersachsen wurden durch einen massiven Hagelschauer viele Dächer und Autos beschädigt. Die USA haben die dritte Nacht in Folge den Iran angegriffen. Dabei seien militärische Ziele in mehreren Hafenstädten im Süden des Landes ins Visier genommen worden, teilte das US-Militär mit. Der Iran griff daraufhin nach eigenen Angaben amerikanische Militärstützpunkte in Bahrain an. Die Zahl der Kriegsdienstverweigerer in Deutschland ist deutlich gestiegen. Im ersten Halbjahr gingen mehr als 5.800 Anträge beim zuständigen Bundesamt ein, berichtet das RND. Das sind deutlich mehr als im gesamten vergangenen Jahr. Wer in den Sommerferien nur für ein paar Tage raus will, muss gar nicht weit fahren. In den NRW-Tourismusregionen gibt es noch jede Menge freie Betten. Das melden die Tourismusverbände im Sauerland, in der Eifel und im Münsterland. Die Buchungslage ist demnach zwar gut, aber vor allem in den Hotels bekommt ihr problemlos noch ein Zimmer. Nur bei Ferienwohnungen, Camping und Urlaub auf dem Bauernhof müsst ihr schnell sein, das ist momentan stark gefragt. Laut Sauerland-Tourismus sind die Preise in diesem Jahr leicht gestiegen. Gleichzeitig würden viele Urlauber stärker aufs Geld achten, heißt es. Sie würden seltener auswärts essen und lieber Kombiangebote nutzen. Und das waren die Nachrichten mit Malte Albrecht.
4: Das Wetter für Aachen und die Region heute leicht bewölkt, aber auch mit viel Sonne. Am Abend kann es sogar mal vereinzelt gewittern, sagt Meteo Aachen. Größtenteils soll es aber trocken bleiben. Dazu wird es heiß bei 30 bis 32 Grad. In der Nacht kühlt es dann runter auf bis zu 14 Grad und morgen auch leicht bewölkt und es werden maximal 30 Grad.
5: Der beste Verkehrsservice für Aachen und die Region. 2 Kilometer stockender Verkehr auf der A4 Köln Richtung Aachen zwischen dem Kreuz Aachen und Laurensberg. Und geblitzt werdet ihr auch unter anderem in Eschweiler auf der Aachener Straße, in Stolberg, Würselner Straße und in Würseln auf dem Willy-Brandt-Ring. Das hat uns der Stefan aus Aachen gemeldet. Und wir haben noch eine Meldung über WhatsApp reinbekommen.
6: Guten Morgen, hier ist Nadine aus Kelmis. Ich habe direkt 2 Blitzen, die ich melden kann. Einmal auf der Lütticher Straße, kurz hinter der Grenze. Da steht ganz frisch aufgebaut der Blitzkasten. Und heute stehen sie auch in der Hohenstaufenallee am Kuven-Gymnasium in der 30er-Zone. Ich wünsche euch einen schönen, warmen Tag.
5: Dankeschön, Nadine, auch fürs Melden. Könnt ihr übrigens auch immer machen als Sprachnachricht oder als normale WhatsApp an die 02405 42 56 0. 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
4: Schönen guten Morgen hier auf Antenne AC am Dienstag mit Moritz Fraldenhoven.
5: Und Kimberly Kahle. Habt einen schönen Dienstag. Jetzt mit Flowrider. Right round.

0: Schönen guten Morgen um 10 nach 8 am Dienstag. Ihr hört Antenne AC. In der Nacht vom 14. auf den 15. Juli vor 5 Jahren, da war die schlimme Hochwasserkatastrophe in NRW und vor allem bei uns in Eschweiler, Stolberg, Aachen und Rötchen.
1: Es ist unglaublich, oder? Einfach 5 Jahre schon.
0: Ja, krass. Ganze Orte wurden einfach verwüstet, Häuser zerstört, Unternehmen, einfach Existenzen. Und auch heute haben noch einige damit zu kämpfen. Im NRW-Landtag ist heute eine Gedenkstunde. Auch Bundespräsident Frank-Walter Steinmeier wird dabei sein. Kollege José Nasiandi ist für uns dabei. José, wir gucken heute auf das ganze Land. Wie weit ist NRW denn beim Wiederaufbau und bei den Konsequenzen aus der Katastrophe 5 Jahre danach?
2: Ja, es hat sich tatsächlich viel bewegt, aber abgeschlossen ist dieses Kapitel noch lange nicht. Das Land hat bisher 4,7 Milliarden Euro an Wiederaufbauhilfe bewilligt. Viele Straßen, Brücken und öffentliche Gebäude sind wiederhergestellt. Etwa 80% der privaten Gebäudesanierungen sind abgeschlossen. Gleichzeitig gibt es aber Kommunen, in denen Schulen, Feuerwachen oder Verwaltungsgebäude noch immer neu gebaut werden. NRW hat auch den Katastrophenschutz deutlich umgebaut. Es gibt inzwischen eine zentrale Landesstelle für Katastrophenschutz, ein großes Materiallager, mehr Pegelmessstellen an den Flüssen und ein stark ausgebautes Sirenennetz.
0: Bei uns in der Städteregion sind die Sirenen ja auch weiter ausgebaut worden. Damals erst viele weg und jetzt wieder viele da.
1: Ja, aber trotzdem hört man immer wieder, ganz verarbeitet ist diese Katastrophe noch nicht.
2: Ja, das stimmt. Gerade heute, rund um den Jahrestag, werden bei vielen Betroffenen die Erinnerungen wieder sehr wach. Hilfsnetze berichten, dass zwar weniger Menschen anrufen als früher, aber der Bedarf an psychologischer Unterstützung ist weiter sehr groß. Viele haben ihre Gefühle jahrelang verdrängt, weil sie zunächst erstmal mit dem Wiederaufbau beschäftigt waren. Und auch beim Hochwasserschutz sagen die Fachleute, es gibt deutliche Fortschritte, aber eine Flut wie 2021 ließe sich selbst heute nicht überall vollständig beherrschen. Genau deshalb ist diese Gedenkstunde heute Nachmittag im Landtag nicht nur ein Blick zurück, sondern auch eine Mahnung bei Vorsorge und Katastrophenschutz.
0: NRW ist noch nicht am Ende, was den Hochwasserschutz und die Verarbeitung der Katastrophe angeht.
1: Aber wie sieht es eigentlich bei uns direkt hier vor der Haustür aus? Da schauen wir morgen am auch Jahrestag noch mal genauer hin. Wir haben mit den Kommunen gesprochen und auch mit euch. Mehr dazu morgen zwischen 6 und 10 Uhr hier bei uns auf Antenne AC.

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0: Schönen guten Morgen. 8.23 Uhr und kurze Info für euch. Moritz steht hier vor einem kleinen Nervenzusammenbruch. Nur noch 4 Spiele, dann ist die WM vorbei.
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2: Ich bin ehrlich, ich habe gerade erst gedacht, es sind doch nur noch 3 Spiele, also die 2 Halbfinals und das Finale. Aber nein, bei der WM gibt es ja auch noch das Spiel um Platz 3. Also hey, das sind schon mal gute Nachrichten für mich. Ein Spiel mehr, als ich dachte.
0: Ja, heute Abend steht das erste Halbfinale an. Frankreich gegen Spanien. Was sagst du?
2: Bevor wir zu meiner persönlichen Einschätzung kommen, okay, habe ich noch eine interessante Statistik für euch. Die letzten beiden Duelle hat Spanien gewonnen. Auch beides Halbfinals, EM 2024 und Nations League 2025. Mhm. Also man kann schon sagen, die Franzosen scheinen den Spaniern zu liegen.
0: Klingt aber nicht ganz so überzeugt.
2: Das hast du richtig rausgehört. Frankreich hat bei dem Turnier bisher schon deutlich mehr überzeugt. Und ich glaube, sie werden es auch machen. Mbappé, Olise und Dembélé sind einfach zu stark für die auch ziemlich starke spanische Abwehr. Ich tippe 2-0.
0: Ich muss auch noch tippen bei unserer Kicker-Tipp-App-Runde.
2: Du bist doch eh schlecht, ist doch egal.
0: Ja, darüber möchte ich jetzt nicht reden. Ich finde das ganz schön frech, dass du mich gerade hier so darstellst, dass ich so schlecht bin. Ja, ich bin auf dem letzten Platz. Na und? Finde ich gar nicht schlimm. Ich bin halt die Beste von hinten.
2: Lieb, Kimberly.
0: Dankeschön. Ja, ich überlege mir noch, was ich tippe. Vielleicht nehme ich einfach auch 2-0 wie du und dann hoffe ich, dass ich noch ein paar Punkte mitnehme.
2: Kann man machen, natürlich, ja.
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0: Insgesamt laufen in NRW mehrere Todesermittlungen nach der extremen Hitze. Unter anderem nach mehreren Todesfällen in einem Leverkusener Krankenhaus und einem Fall in Duisburg. Die Behörden wollen klären, ob es möglicherweise Versäumnisse beim Hitzeschutz in den Kliniken gab. Gesundheitsminister Karl-Josef Laumann fordert, Hitzewarnungen in Zukunft ernster zu nehmen. Nach Angaben des Ministers könnten in NRW bis Ende Juni über 1200 Menschen wegen der Hitze gestorben sein. Wer für die Sommerferien noch keine Pläne hat, findet in den NRW-Urlaubsregionen noch freie Betten. Viele Urlauber setzen vor allem auf Ferienwohnungen, Bauernhöfe und Campingplätze. Auch in der Eifel und im Sauerland gibt es noch freie Unterkünfte. Beliebt sind vor allem Aktivitäten wie Wandern, Radfahren und Ausflüge in die Natur. Der ADAC bewertet den Rastplatz Ruhrscholle an der A4 bei Düren nur noch mit mangelhaft. Beim letzten Test vor 4 Jahren gab es noch die Note gut. Vor allem die Toiletten fallen negativ auf, unter anderem wegen mangelnder Sauberkeit, fehlendem Klopapier und leeren Seifenspendern. Aber auch für die Außenanlage gibt es Kritik. Der ADAC bemängelt kaputte Gehwege, zu viel Lärm und kaum Möglichkeiten, sich die Beine zu vertreten. Insgesamt fällt die Hälfte der getesteten Rastplätze in NRW durch. Im Düsseldorfer Landtag geht es heute um die Hochwasserkatastrophe vor 5 Jahren. Auch in unserer Region hat die Flut im Juli 2021 schwere Schäden angerichtet. Eine Stunde lang erinnern Vertreter aus Politik und Rettungsorganisationen am Nachmittag gemeinsam an die Verstorbenen, ihre Angehörigen und die vielen Helferinnen und Helfer. Mit dabei sind unter anderem Bundespräsident Frank-Walter Steinmeier und Ministerpräsident Hendrik Wüst. Mehr zu den Auswirkungen der Flut direkt vor unserer Haustür gibt es morgen früh von 6 bis 10 Uhr in unserer Sendung. Bei der Fußball-WM steht heute das erste Halbfinale an. Europameister Spanien trifft am Abend auf Frankreich. Anpfiff ist um 21 Uhr. Morgen geht es dann mit dem zweiten Halbfinale weiter. Titelverteidiger Argentinien spielt gegen England, ebenfalls um 21 Uhr. Das Finale der Weltmeisterschaft findet dann am Sonntag statt. 9:35, soweit die Meldungen. Ich bin Maja Kruse.
1: Das Wetter für Aachen und die Region. Gerade haben wir ca. 22 Grad und es ist leicht bewölkt. Die Temperaturen gehen noch hoch auf 30 bis 32 Grad. Leicht bewölkt wird es vermutlich bleiben. Heute Abend könnte es dann vielleicht sogar mal kurz gewittern, zumindest in der Eifel. Und morgen auch leicht bewölkt und es werden maximal 30 Grad.
2: Der beste Verkehrsservice für Aachen und die Region. 4 Kilometer stockender Verkehr auf der A4 Köln Richtung Aachen zwischen dem Kreuz Aachen und Laurensberg. Und geblitzt werdet ihr unter anderem in Aachen auf der Altharener, der Lütticher Straße, der Hohenstaufenallee und auf dem Prager Ring. Dann noch in Alsdorf auf der Würselner Straße, Stolberg-Würselner Straße ebenfalls und in Würseln Willy-Brandt-Ring und Harler Straße. Danke an Nadine, Stefan und Markus fürs Melden. Wenn ihr auch noch was habt, gerne her damit. 02405 42 56 0. Entweder schickt ihr eine WhatsApp oder ihr ruft an. 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
1: Schönen guten Morgen. Ihr hört Antenne AC mit Moritz und mit Kimberly.
2: Habt einen schönen Dienstag.

0: Schönen guten Morgen am Dienstag auf Antenne AC um 20 vor 9 und die Urlaubszeit, die geht am Freitag so richtig los bei uns, wenn die Ferien beginnen. Und falls ihr mit dem Auto unterwegs seid, kommt ihr dann an dem einen oder anderen Rastplatz vorbei.
1: Ja, kurze Warnung an dieser Stelle. Am Rastplatz Rohrscholle bei Düren würde ich nicht halten.
0: Ja, da solltet ihr echt besser einen Bogen drum machen. Der ADAC hat wieder Rastplätze getestet und zwar unbewirtschaftete Rastplätze mit Toiletten. 8 davon in NRW und ich fasse es mal grob zusammen. Die meisten Rastplätze schnitten im Test noch schlechter ab als beim letzten Mal vor 4 Jahren.
1: Aber was für eine Entwicklung unser Ruhescholln-Rastplatz gemacht hat, ne? Von gut auf mangelhaft einfach.
0: Wow, kein Wunder, es ist dreckig, die Seifenspender waren leer oder kaputt und es gab nicht mal Toilettenpapier. In NRW hat sich überhaupt nur einer der 8 verbessert. Das ist der Rastplatz Röllingser Graben an der A44 bei Soest. Also wenn ihr da langfahrt, da könnt ihr guten Gewissens halten.
1: Ansonsten am besten noch einfach mal die Blase ein bisschen trainieren und weiterfahren.
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0: Schönen guten Morgen, ihr hört Antenne AC mit Kimberly und Moritz. Und ich habe mich gestern an etwas längst Überfälliges gewagt. Ich habe meine Schuhe in der Waschmaschine gewaschen.
1: Oh, wollte ich früher zu Hause mal machen und ich glaube, meine Mama hätte einen Herzinfarkt bekommen. Die hat es mir verboten.
0: Boah, es ging aber nicht anders. Die waren seit dem Kimiko-Festival vor einem Monat komplett verdreckt. Da war es übertrieben matschig. Und ich habe mich dann seitdem doch ein wenig davor gescheut, weil ich mir dachte, naja, was ist, wenn ich die Schuhe oder die Waschmaschine damit kaputt mache? Aber nein, alles ist noch heile und die Schuhe sehen fast aus wie neu gekauft.
1: Ja, ich muss gestehen, ich habe mich das bisher doch nie getraut. Ne? Meine Mutter hat mir da immer ins Gewissen geredet, aber krass finde ich, dass die Schuhe, du hast die halt wieder an heute, ne? Also die sind schon trocken.
0: Ja, also ich habe sie vor einen Ventilator gestellt, da einen deutschen MacGyver quasi. Aber wenn du einfach ein paar Handtücher in die Waschmaschine tust, zum Bremsen quasi und den Schleudergang ausstellst, dann passiert tatsächlich nichts. Ich kann es empfehlen.
1: Ja gut, falls meine Schuhe mal komplett dreckig sind, nach einem Waldspaziergang mit dem Hund oder so, dann wird die Waschmaschine mein Freund. Oder ich probiere einfach deine Waschmaschine aus,
0: ja, zur Sicherheit. Ja, mach doch. Es passiert nichts.

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3: Mit Malte Albrecht, schönen guten Morgen. Am Freitag beginnen die Sommerferien in NRW, dann geht's für viele mit dem Auto in den Urlaub. Aber viele fürchten sich davor, unterwegs anzuhalten, denn an deutschen Autobahnen sind viele unbewirtschaftete Rastplätze immer noch in einem schlechten Zustand. Passend dazu hat sich der ADAC 50 Rastplätze in ganz Deutschland angeschaut. Fast jeder zweite bekam nur die Note mangelhaft oder sehr mangelhaft, sagt ADAC-Sprecherin Melanie Mikula.
4: Die größten Mängel haben wir bei den Sanitäranlagen festgestellt. Häufig fehlten Seifenspender oder Toilettenpapier, Handtrockner waren defekt oder die Toiletten stark verschmutzt. Besonders problematisch war, dass auf 6 Rastplätzen die WC-Häuschen während unseres Tests gesperrt waren, ohne dass dies vorher an der Autobahn angekündigt wurde oder Alternativen dafür bereitgestellt wurden.
3: Zum Teil hat der Ekelfaktor in den letzten Jahren sogar noch zugenommen. Beim letzten Test vor 4 Jahren war nämlich nur jeder 5. Rastplatz durchgefallen. Jetzt ist es eben schon jeder 2. Deshalb fordert der ADAC, dass sie häufiger gereinigt und vernünftig mit zum Beispiel Toilettenpapier ausgestattet werden. In den Kategorien Verkehr und Parken schnitten die meisten Anlagen dagegen besser ab.
4: Positiv ist, dass die meisten Rastplätze verkehrssicher angelegt sind. Verbesserungsbedarf gibt es aber weiterhin bei den Stellplätzen für Pkw mit Anhängern sowie bei der Aufenthaltsqualität und der Sicherheit. Auf vielen Anlagen fehlen zum Beispiel Erholungsflächen, eine ausreichende Beleuchtung oder Notrufmöglichkeiten.
3: Der ADAC hat auch Rastplätze in NRW getestet, insgesamt 8 Standorte. Die Ergebnisse fallen ähnlich aus. Der Rastplatz Wittenhorst an der A3 an der niederländischen Grenze wurde mit sehr mangelhaft bewertet. Nur der Rastplatz Röllingser Graben an der A44 bei Soest bekam die Note gut. Und jetzt weitere Nachrichten im Überblick. Die Polizei durchsucht seit dem Morgen Räume der Justizvollzugsanstalt Rheinbach sowie Wohnungen in NRW und Rheinland-Pfalz. Hintergrund sind Ermittlungen gegen mehrere Justizbedienstete wegen Delikten im Amt. Ermittelt werde auch gegen Inhaftierte und ehemalige Inhaftierte, teilte die Polizei Bonn mit. Heute ist der 5. Jahrestag der Flutkatastrophe in NRW und Rheinland-Pfalz. Am Nachmittag erinnert der Landtag in Düsseldorf mit einer Gedenkstunde an die Opfer. Auch Bundespräsident Steinmeier ist dabei. Insgesamt waren 185 Menschen ums Leben gekommen, 49 davon in NRW. Die Sonne hat uns in den vergangenen 2 Monaten so viel Strom geliefert wie noch nie. Im Mai und Juni kam jeweils mindestens 1/3 des deutschen Stroms aus Solarenergie. So steht es in einer Analyse der Energiedenkfabrik Ember. EU-weit wurde im Juni immerhin 1/4 durch Solarenergie erzeugt. Zum Vergleich, vor 5 Jahren lag der Anteil noch bei gerade einmal 10%. Und das waren die Nachrichten mit Malte Albrecht.
5: Das Wetter für Aachen und die Region aktuell um die 23 Grad. Die Temperaturen steigen aber noch auf bis zu 32 Grad. So jetzt insgesamt leicht bewölkt über den gesamten Tag und am Abend kann es sogar mal vereinzelt gewittern, zumindest in der Eifel. Meistens bleibt es aber trocken.
6: Die Fähigkeit zu sprechen ist bei dir auch gerade gestiegen, das ist sehr schön.
5: Jo.
6: Der beste Verkehrsservice für Aachen und die Region. Wir haben 3 Kilometer stockenden Verkehr auf der A4 Köln-Aachen zwischen dem Kreuz Aachen und Laurensberg und dann noch 1 Kilometer Stau auf der A44 Gladbach Richtung Aachen zwischen dem Kreuz Aachen und Aachen-Brand. Außerdem werdet ihr geblitzt, unter anderem in Aachen auf der Lütticher Straße, der Trierer Straße und dem Prager Ring, dann noch in Alsdorf auf der Prämien- und der Würselner Straße, in Stolberg ebenfalls Würselner Straße und in Würseln auf dem Willy-Brandt-Ring. Danke an Mina und Sandra fürs Melden. Alle Staus und alle Blitzer findet ihr aufgelistet in der Antenne AC-App und bei uns im Web 02405 42 56 0. Das ist die Nummer, falls ihr noch was gesehen habt und es auch gerne melden wollt.
5: Schönen guten Morgen, ihr hört Antenne AC mit Moritz und Kimberly.
6: Habt einen schönen Dienstag. Jetzt gibt's 3 Hits am Stück für euch. Glockenbach und Ella Henderson mit Lifeline macht den Anfang. Danach noch Michael Patrick Kelly, Beautiful Madness und Camouflage mit The Great Commandment. Das ist der beste Mix.

0: Moritz haut hier gerade ein paar Dance-Moves raus, ja, als Roboter.
1: Glück, zum Glück könnt ihr sie nicht sehen.
0: Ja, wirklich. Reicht, dass ich sie sehen muss. Antenne AC ist hier. Schönen guten Morgen. Wir haben uns eben gefragt, was ist denn eigentlich der Sommerhit des Jahres? Wir haben darüber noch geredet vor ein paar Tagen. Wir sind uns immer noch nicht einig, ne?
1: Also für mich ist die Sache klar. Na es gut. Muss Die Die von Shakira sein. In einem WM-Jahr muss immer der WM-Song auch der Sommerhit des Jahres sein. Außer der Song wäre jetzt wirklich komplett Schrott, aber Die Die ist halt auch noch gut.
0: Ja, Die Die ist gut. Aber ist es wirklich, ist es ein Song, der sehr gut ist, ist ja die Frage. Ich glaube ja, der Trend, der geht in eine andere Richtung, und zwar hierhin.
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0: Du bist gut genug. Können wir irgendwie jeden Tag singen, ne? Irgendwie haben wir jeden Tag einen Ohrwurm davon und ihr jetzt wahrscheinlich auch. Gut genug von Kitschkrieg und Blumengarten mit Shirin David. Das ging ja nicht nur bei uns in Deutschland ab, ne? Sondern auf der ganzen Welt, in den USA, weiß ich nicht wo, überall einfach.
1: Ja, mag ja sein. Man kann auch einen Ohrwurm davon haben, verstehe ich. Aber es ist halt nicht der WM-Song. Das ist mein Totschlagargument. Und deshalb spielen wir den jetzt auch für euch. So, mach an den Lachs. Shakira mit meinem Sommerhit des Jahres im besten Mix auf Antenne AC.

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0: Schönen guten Morgen, wir haben es 9:30, hören, was los ist in der Welt und hier bei uns von Herzogenrath bis Rötchen, jetzt in den Antenne AC Nachrichten mit Maja Kruse.
1: Schönen guten Morgen. In NRW prüfen aktuell mehrere Staatsanwaltschaften mögliche Hitzetode nach der letzten Hitzewelle. Auch die Staatsanwaltschaft Aachen ermittelt in einem Fall. Dabei geht es um eine 56-jährige Frau aus einem Dürener Krankenhaus, die vermutlich an den Folgen eines Hitzeschlags gestorben ist. Die Behörden wollen klären, ob es möglicherweise Versäumnisse beim Hitzeschutz in den Kliniken gab. Der ärztliche Direktor des St. Antonius Hospitals in Eschweiler, Uwe Janssens, hatte sich zuletzt kritisch dazu geäußert. Viele Krankenhäuser und Pflegeeinrichtungen

0: von Jülich nach Ahaus gehen weiter. Heute und morgen sollen laut dem Aktionsbündnis Stop Westcastor die nächsten beiden Atommüllbehälter ins Zwischenlager gebracht werden. Es sind die Fahrten Nummer 7 und 8 von insgesamt 152. In Jülich sind heute und morgen Mahnwachen geplant, in Ahaus morgen Abend. Auch in der Nähe von Ahaus soll es heute Abend eine Kundgebung mit Fahrraddemo geben. 2:30, soweit die Meldungen. Ich bin Maja Kruse.
1: Das Wetter für Aachen und die Region. Gerade haben wir ca. 24 Grad und insgesamt gibt es heute Sonne und Wolken bei heißen 30 bis 32 Grad. In der Nacht kühlt es dann runter auf bis zu 14 Grad, könnt also durchlüften und morgen dann auch leicht bewölkt, so wie heute, und es werden maximal 30 Grad.
2: Der beste Verkehrsservice für Aachen und die Region. 3 Kilometer Stau noch auf der A44 Gladbach Richtung Aachen zwischen dem Kreuz Aachen und Aachen-Brand. Und geblitzt werdet ihr unter anderem in Aachen auf der Altharener Straße, der Lütticher und der Trierer Straße, dann auch auf der Hohenstaufenallee, in Alsdorf auf der Würselner Straße, Monschau-Kalter Herberg, Monschauer Straße und in Stolberg auf der Würselner Straße. Wir haben noch ein paar mehr Blitzer. Alle Staus und alle Blitzer findet ihr in der Antenne AC App und bei uns im Web auf antenneac.de. Habt ihr noch irgendwo was rumstehen sehen, irgendeinen Blitzer oder so, oder vielleicht steht ihr gerade im Stau, dann gerne melden. 02405 42 56 0. Vielen Dank.
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2: Schönen guten Morgen am Dienstag. Ihr hört Antenne AC mit Kimberly Kahle
1: und Moritz Waldenhofen. Und jetzt haben wir Kenya Grace mit Strangers für euch.

0: 9.43 Uhr. Schönen guten Morgen. Hier ist Antenne AC mit Kimberly und Moritz. Und wir haben euch heute Morgen schon ein bisschen Flag Football vorgestellt. Diese Sportart wird ab 2028 sogar olympisch. Und damit wir alle mitreden können, waren wir beim Training der Aachen Emperors dabei. Die spielen in der ersten Bundesliga mit. Aber statt sich gegenseitig umzuhauen wie beim American Football, wird hier versucht, dem Gegner eine Flagge vom Gürtel zu ziehen.
1: Können wir auch mal machen, oder?
0: Ich glaube, da brauchen wir ein bisschen mehr Ausdauer. Es geht nämlich sehr schnell hin und her.
1: Was hast du gerade zu deinem Hund gesagt? Jeder Schritt hält fit?
0: Ja, die ist vor mir weggelaufen und ich musste scheinbar hinterherlaufen.
1: Ist aber nicht nur für Erwachsene was, das Flag Football, sondern auch für Kinder, hat uns Spieler Hendrik von den Aachen Emperors erzählt.
2: Wir sind jetzt gerade im Aufbau, quasi die Jugend aufzubauen. Wir haben da Ende letzten Jahres mit angefangen. Haben wir erst so mit 2, 3 Kindern angefangen. Da kann man natürlich noch nicht so super viel machen. Aber mittlerweile hat sich das irgendwie rumgesprochen über Freunde und Freunde der Kinder, die dann da waren. Irgendwie wir versuchen Werbung an Schulen zu machen auch und da irgendwie auch so Veranstaltungen wie 18 Gang and Roll oder so eben Eltern zu erreichen. Mittlerweile sind wir, glaube ich, so um die 15 Kinder, die wir da haben, also im Alter von 8 bis 13 aktuell.
1: Und auch bei vielen Eltern kommt der Sport gut an.
2: Manche der Kinder sagen, wir wollen eigentlich Football, wir wollen Leute umlaufen, aber ich glaube, die Eltern sind da im Gegenteil, glaube ich, ganz froh drüber. Ich habe auch schon von Eltern gehört, dass es irgendwie vielleicht zum Fußball, wo es natürlich auch so ein bisschen härter zugeht, dass es eigentlich ein ganz, ganz schöner Sport dafür ist. Und was ich zumindest auch sehe, dass es so sehr viel, das hat so ein bisschen so einen spielerischen Charakter, also das Fangen, das Flaggen ziehen. Das ist gerade für Kinder, die gerne Fangen spielen, gerne rumlaufen draußen, eigentlich eine sehr coole Sache, um sich auszupowern und irgendwie so ein bisschen auch damit Ball fangen, Ball werfen, ein bisschen Koordination, ein bisschen Taktik zu lernen. Also es hat irgendwie so ein cooles Gesamtbild auch auf.
1: Ich finde auch, dass es cool klingt, genau wie der nächste Song. Und wir haben es sogar früher mal im Sportunterricht gemacht und es hat wirklich Spaß gemacht.
0: Ja, aber es ist definitiv besser, als sich irgendwie in den anderen reinzuwerfen und so wie beim American Football.
1: Das ist korrekt, außer du willst blaue Flecken.
0: Nein, danke.
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1: Mit Ralf Bosse. Heute Abend geht es um den ersten Platz im WM-Endspiel. Frankreich trifft im Halbfinale auf Spanien. Es ist das Duell zweier Fußballgiganten. Auf der einen Seite der zweifache Weltmeister Frankreich mit Torjäger Kylian Mbappé. Auf der anderen Seite eine spanische Mannschaft, Weltmeister von 2010 und Jungstar Lamine Yamal. Beide Teams haben den Titel im Visier. Nur einer schafft den Sprung ins Finale. Und der Weg dorthin führt heute Abend über 90 Minuten oder mehr.
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2: Mit Malte Albrecht. Guten Morgen. Schon Anfang Mai waren Räume der JVA Euskirchen durchsucht worden. Seit dem Morgen läuft gar nicht so weit entfernt davon die nächste Razzia. Diesmal in der JVA Rheinbach. Außerdem werden Wohnungen in NRW und Rheinland-Pfalz durchsucht. Danny Hoppe aus dem News-Team. Ermittelt wird gegen mehrere Justizmitarbeiter und Inhaftierte.
3: Ja, das hat die Polizei bestätigt. Neben dem Gefängnis in Rheinbach geht es demnach um Wohnungen in Köln, Euskirchen, Rheinbach, Siegburg und auch in Rheinland-Pfalz. Worum es jetzt ganz konkret geht, hat die Polizei noch nicht gesagt. Sie spricht von Delikten im Amt. Aber es gibt Parallelen zu den Durchsuchungen in der JVA Euskirchen Anfang Mai. Auch in diesem Fall wird gegen mehrere Bedienstete und ehemalige Häftlinge ermittelt. Die JVA-Mitarbeiter dort sollen unter anderem Bestechungsabos an Häftlinge verkauft haben. Das heißt, wenn die ihnen monatlich was gegeben haben, sollen sie im Gegenzug vor Kontrollen gewarnt worden sein. Außerdem war in der JVA Euskirchen das Innenleben von zwei elektronischen Generalschlüsseln verschwunden. Davon fehlt immer noch jede Spur. Die Einrichtung in Euskirchen ist eine Anstalt des offenen Vollzugs. In Rheinbach dürfen die Häftlinge tagsüber dagegen nicht raus. Da beide Einrichtungen nicht so weit auseinander liegen und es jetzt die zweite Razzia in so kurzer Zeit ist, liegt natürlich die Vermutung nahe, dass es einen Zusammenhang geben könnte. Mhm. Da gibt es aber noch keine offizielle Bestätigung.
2: Dankeschön, Danny. Und das sind weitere Schlagzeilen an diesem Vormittag. Der Verband Deutscher Reeder kritisiert die von den USA angekündigte Schutzgebühr für die Durchfahrt durch die Straße von Hormuz. So ein einseitiges Vorgehen stelle die freie Schifffahrt weltweit in Frage, sagte Verbandschef Kröger der Wirtschaftswoche. Die Folgen wären höhere Transportkosten und steigende Verbraucherpreise. Starkregen und Gewitter haben in Ostwestfalen-Lippe zahlreiche Feuerwehreinsätze ausgelöst. Allein in Verl und Umgebung gab es seit gestern Abend mindestens 115 Einsätze wegen Überschwemmungen und vollgelaufener Keller. In Bielefeld verursachte ein Blitzeinschlag einen Dachstuhlbrand, verletzt wurde niemand. Der ADAC kritisiert den schlechten Zustand vieler Rastplätze an deutschen Autobahnen. Der Verkehrsclub hat 50 einfache Anlagen, die nur ein WC haben, getestet. Fast die Hälfte bekam die Note mangelhaft oder sehr mangelhaft. Vor allem die Toilettenanlagen wurden schlecht bewertet. Zum neuen Schuljahr werden sie wieder massenhaft benötigt. Stifte, Hefte, Bücher und andere Materialien zum Lernen. Und da gibt es gute Nachrichten für die Eltern. Es wird in diesem Sommer nicht extrem teuer, sagt das Statistische Bundesamt. Die Testkäufer haben herausgefunden, dass zum Beispiel Schul- und Lehrbücher 2,3% mehr kosten als im vergangenen Jahr. Damit liegt der Preisanstieg für diese Warengruppe auf dem Niveau der allgemeinen Inflation. Schulhefte und Zeichenblöcke sind sogar etwas billiger geworden. Teurer wurden dagegen andere Schreib- und Zeichenmaterialien. Hier ging es um 3,5% rauf. Schülerinnen und Schüler sollten also besser noch einmal nachschauen, ob sie ihre alten Füller, Stifte oder Farbkästen vielleicht noch weiter nutzen können. Und das waren die Nachrichten mit Malte Albrecht.
4: Ihr bekommt heute viel Sonne ab im Süden von NRW. Da kann es aber auch vereinzelt zumindest mal einen Schauer oder ein Gewitter mit Starkregen geben. Bis 33 Grad heute. Morgen auch wieder meist sonnig. Am Nachmittag auch hier vereinzelt mal Regen oder ein Unwetter möglich. Bis 31 Grad morgen. Und das sind die Staus ab 18 Minuten Zeitverlust. Die A1 Euskirchen-Köln zwischen dem Kreuz Köln-West und dem Kreuz Köln-Nord. 6 Kilometer Stau, 20 Minuten Zeitverlust. Die A1 Dortmund-Euskirchen zwischen Burscheid und dem Kreuz Köln-Nord. 7 Kilometer Stau, 24 Minuten plus. Die A3 Köln-Frankfurt zwischen Lohmar und Siebengebirge. 9 Kilometer Stau, 36 Minuten. Die A4 Olpe-Aachen zwischen Köln-Merheim und dem Kreuz Köln-Süd. 9 Kilometer Stau haben wir da aktuell. Ihr braucht so ca. 32 Minuten länger. Und die A61 Venlo-Mönchengladbach zwischen Nettetal und Viersen. 4 Kilometer Stau, 18 Minuten plus. Gute Fahrt!
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4: Ja, das ist eine aufregende Woche, ne? Am Freitag gibt's Zeugnisse, dann werden bei einigen von euch die Koffer auch schon gepackt, dann wird das Auto vielleicht vollgeladen. Aber vorher müssen wir auf jeden Fall noch alles auf der Arbeit fertig machen und die Wohnung muss auch noch aufgeräumt werden und scheiße, wir müssen auch noch Wäsche waschen und vielleicht einkaufen gehen für den Urlaub noch und boah, ist das alles stressig. Und dabei sind wir doch eigentlich schon am Limit, weil die Wochen und Monate vor dem Urlaub waren ja auch schon krass. Wie sollen wir denn nach all dem Stress runterkommen im Urlaub schnell? Das ist unser Thema, diese Stunde hier bei mir. Ich bin Laura Potting, hallo zusammen.

0: So, die Ferien stehen an. Die letzten To-Dos sind geschafft. Die Koffer haben wir aufgepackt. Den Flieger haben wir pünktlich erreicht oder den Camper sicher abgestellt. So weit sind wir also schon gekommen. Wir sind im Urlaub. Ja, und jetzt muss das ja eigentlich nur noch mit dieser Entspannung klappen, von der alle reden, ne? Wie kriegen wir das denn eigentlich hin, im Urlaub runterzukommen, nach all der Arbeit vorher, den Vorbereitungen, dem Alltagsstress? Wie macht ihr das denn eigentlich?
1: Am besten mit sehr guten Freunden verreisen und das machen, worauf man Lust hat.
2: Keine To-Dos.
3: Nicht weit wegfahren, sich nichts vornehmen, gute Bücher mitnehmen.
4: Fahrrad fahren oder schwimmen gehen, also nicht immer nur ins Restaurant oder so, ja?
5: Wirklich einfach mal die ganzen sozialen Netzwerke mal zur Seite räumen.
6: Also bei mir reicht Sonneneinstrahlung, ich bin entspannt.
7: Ich würde sagen, nicht mit der Deutschen Bahn anreisen, wenn ich das mal sagen darf.
8: Mehr so Zeit für sich nehmen.
9: Also wirklich alles Wichtige erledigen und dann kann man ganz entspannen, ohne irgendwelche Gedanken abschalten.
0: Ja, alles eben noch erledigen ist so leicht gesagt, ne? Viele sind alleine davon schon so gestresst, dass sie Tage brauchen, um runterzukommen im Urlaub. Und deswegen spreche ich gleich mit einer Arbeitspsychologin darüber, wie wir es hinkriegen, uns zu entspannen im Urlaub. Vielleicht hat die ja ein paar gute Tipps für uns. Und bis dahin versorgen wir euch mit der Musik für euren Sommerurlaub. Die kann ja auch für Entspannung sorgen. Hier ist Stereo Love.
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Der WM-Pokal ist es nicht geworden, dafür aber ein ausgestopfter Waschbär. Den hat Norwegens Stürmerstar Erling Haaland in Texas gekauft und ihn dann mit nach Hause genommen. Der ausgestopfte Waschbär, sieht man auf Bildern im Internet, der hält so eine Glasflasche in der Hand. Also ich muss sagen, das ist ein ausgesprochen weirdes Mitbringsel, oder? Was ist denn aus den guten alten T-Shirts oder Postkarten geworden? Ausgestopfte Waschbären, das ist ja grauenvoll. Laura Potting hier, hallo zusammen.

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0: seid ihr mehr so Team, ich fahre los, wenn ich Urlaub habe und schaue dann mal, was so kommt, oder eher so Team, ich plane alles durch? Also ich persönlich, ja, ich bin eher von der Kategorie Planung. Ich mag einfach, wenn ich grob weiß, was auf mich zukommt. Arbeitspsychologin und Erholungsforscherin Laura Wenz sagt, Planung ist für die Erholung ein Stück weit auch wichtig.
1: Der optimale Start in den Urlaub gelingt nur, wenn wir ein bisschen Vorbereitung und Planung auch an Zeit investieren. Das klingt jetzt vielleicht erstmal paradox, weil man will ja genau eigentlich nichts tun. Aber wir können eben durch die Vorbereitung dafür Sorge tragen, dass dann auch alles fertig ist und wir uns wirklich relativ schnell fallen lassen können.
0: Dann noch die Frage, Aktivurlaub oder lieber nicht? Was ist denn besser zum Runterkommen?
1: Erlaubt ist, was gut tut, und das ist ein bisschen unterschiedlich. Es ist aber insgesamt schon so, dass wir uns in der Stadt nicht so gut erholen können, wie wenn wir irgendwie in der Natur sind. Ob das dann die Berge sind im aktiven Wandern oder der Strand, spielt dann nicht so sehr die große Rolle. Wichtig ist, dass was wir tun dazu beiträgt, dass wir abschalten können und auch wirklich einfach mal runterkommen.
0: Ihr habt es gehört, abschalten und runterkommen ist wichtig. Und das geht auch zu Hause, sagt sie.
1: Wer beispielsweise von zu Hause arbeitet, sollte tunlichst dafür sorgen, dass der Computer außer Sichtweise gerät. Und auch die ganz alltäglichen Haushaltstätigkeiten kann man ja vielleicht überlegen, ob man das während der Urlaubszeit anders angehen kann. Wenn Sie 2 Wochen im Urlaub in Italien nicht Wäsche waschen würden, machen Sie das doch auch zu Hause einfach mal nicht.
0: Ach, das klingt hervorragend. Das gefällt mir so. Falls ihr übrigens doch wegfahren wollt, es muss gar nicht der 14 Tage Urlaub sein. Ganz im Gegenteil.
1: Tatsächlich ist es ganz, ganz wichtig, dass wir Erholungsphasen ganz regelmäßig in unserem Alltag einbauen. Und dann ist es wirklich besser, mehrere kurze Auszeiten zu haben, als einmal eine lange. Weil es geht darum, wie lang ist die Phase zwischen 2 Auszeiten. Sprich, wie lang ist die Phase, in der ich mich in die Erschöpfung auch reinarbeite.
0: Und ganz wichtig, egal was ihr macht, ich hoffe, ihr habt einen tollen Urlaub und ihr könnt euch ein bisschen erholen. Ihr habt es nämlich verdient.
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5: Mit Malte Albrecht, guten Tag. In NRW erleben wir gerade die dritte Hitzewelle des Jahres. Der Deutsche Wetterdienst warnt aber in Teilen des Landes erneut vor Unwettern. Und wie das ausgehen kann, mussten die Menschen in der Region Ostwestfalen-Lippe erfahren. Dort gab es am Abend und in der Nacht Starkregen, Gewitter und viele Überschwemmungen. Danny Hoppe aus den Nachrichten, die Feuerwehr war im Dauereinsatz.
6: Ja, immer wieder wurden vollgelaufene Keller und hochgedrückte Gullis gemeldet. In Bielefeld soll ein Blitzeinschlag außerdem einen Dachstuhlbrand ausgelöst haben. Verletzt wurde dabei zum Glück aber niemand. Generell hat Norddeutschland einiges abbekommen. In Mecklenburg-Vorpommern kamen tennisballgroße Hagelkörner runter, die mit Radlagern weggeräumt werden mussten. Das sah so ein bisschen wie Winter im Hochsommer aus. Dazu kamen auch dort vollgelaufene Keller und umgestürzte Bäume. Und auch in Niedersachsen musste die Feuerwehr in der Nacht rund 600 Mal ausrücken. In Heidenau zum Beispiel zertrümmerten Hagelkörner laut Polizei Scheiben von Autos, aber auch Dächer. Anwohner dort sagen, so ein Chaos hätten sie noch nie erlebt. Es regne durchs Dach. Nichts sei mehr heile. Auch für heute rechnet der Deutsche Wetterdienst wieder mit Hitzegewittern, Starkregen, Hagel und stürmischen Böen, vor allem im Süden NRWs.
5: Dankeschön, Danny. Und jetzt weitere Nachrichten in der Zusammenfassung. In der Justizvollzugsanstalt Rheinbach läuft seit dem Morgen eine Razzia. Gleichzeitig durchsucht die Polizei Wohnungen in Köln, Euskirchen, Rheinbach, Siegburg und in Rheinland-Pfalz. Hintergrund sind Ermittlungen gegen mehrere Justizmitarbeiter, Häftlinge und ehemalige Häftlinge, teilte die Polizei Bonn mit. Nach dpa-Infos sollen Beamte gegen Geld, Handys und Drogen in die JVA geschmuggelt haben. Die extreme Hitzewelle Ende Juni hat in Deutschland offenbar tausende Menschenleben gekostet. Laut dem Statistischen Bundesamt starben in der letzten Juniwoche fast 24.000 Menschen. Das sind etwa 7.000 Todesfälle mehr als noch zwei Wochen davor. Bei großer Hitze steige die gesundheitliche Belastung und damit auch die Zahl der Todesfälle, heißt es. Das sei in den Sommermonaten ein bekannter Effekt. Bei der Fußball-WM wird es jetzt richtig ernst. Heute Abend steht das erste Halbfinale an. Frankreich trifft auf Europameister Spanien. Beide Teams haben zwar unterschiedliche Stärken, aber nur ein Ziel, den Einzug ins Finale. Aus unserem WM-Studio Ralf Bosse.
7: Frankreich geht mit viel Erfahrung und individueller Klasse in dieses Halbfinale. Angeführt von Kylian Mbappé verfügen die Franzosen über enorme Offensivqualität und die Erfahrung aus vielen großen Spielen. Der heutige Nationalfeiertag sollte zusätzlich Kräfte freisetzen. Spanien dagegen überzeugt bislang mit seinem modernen Ballbesitzfußball, hohem Tempo und einer jungen Generation, die vor Selbstvertrauen strotzt. Es ist auch das Duell zweier Fußballphilosophien, die Effizienz Frankreichs gegen die spielerische Dominanz Spaniens. Klar ist, der Verlierer fährt nach Hause, der Gewinner steht im WM-Finale. Die Bühne für einen echten Klassiker ist bereitet.
5: Im zweiten Halbfinale spielt dann morgen England gegen Argentinien. Und das waren die Nachrichten mit Malte Albrecht.
8: Das Wetter für Aachen und die Region. Heute wird es wieder heiß, bei uns Sonne, ein paar Wolken sind auch dabei. Am Nachmittag können sich dickere Quellwolken bilden und da sind vielleicht auch am Abend ein paar Schauer oder Gewitter drin. Und es bleibt meist trocken, 30 bis 32 Grad. Morgen wird es wieder freundlicher, Sonne und ein paar Wolken bei 28 bis 30 Grad. Der beste Verkehrsservice für Aachen und die Region, da haben wir die A44 Mönchengladbach Richtung Aachen. Zwischen dem Kreuz Aachen und Aachen-Brand gibt es aktuell 2 Kilometer Stau. Da müsst ihr mindestens 10 Minuten mehr einrechnen und es wird geblitzt. In Aachen ganz viele, zum Beispiel auf der Friedenstraße, der Rombachstraße oder der Hohenstaufenallee. In Alsdorf die Prämienstraße, in Eschweiler die Aachener oder in Herzogenrath-Neudalbay die Bierstraße. Alle Staus und alle Blitzer findet ihr immer in der Antenne AC App oder im Web. Und wenn ihr selber etwas gesehen habt, meldet es gerne bei uns unter 02405 42 56 0. Danke fürs Bescheid sagen und euch unterwegs eine gute Fahrt.
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9: Laura Potting hier, einen wunderschönen guten Tag. Die Polizei, die hat in Lippstadt ein Wohnmobil aus dem Verkehr gezogen und es hatte einfach keine Windschutzscheibe. Ja, und nicht nur das, das Ding hatte einfach gar keine Scheiben, natürlich. Und ich liebe den Kommentar der Polizei. Der rollende Schrotthaufen sei von der Verkehrssicherheit in etwa so weit entfernt gewesen wie die deutsche Fußballnationalmannschaft vom WM-Titel 2026.

0: Ja, so langsam geht's auf die Zielgerade zu. Gefühlt läuft diese WM ja jetzt auch schon seit 3 Jahren. Heute Abend also Halbfinale Frankreich-Spanien, morgen dann England-Argentinien und am Sonntag ist dann Finale. Und wir gucken so ein bisschen, ja schon während der ganzen WM, auf die Randgeschichten, die uns diese WM ja so geschenkt hat. Was die WM ja auf jeden Fall geschafft hat zum Beispiel ist, uns neue Spieler kennen und lieben lernen zu lassen. Und manche haben es sogar geschafft, ihren Namen zu verewigen. Kollege Jonas Mikolajczak verrät euch wer.
1: Darf ich vorstellen?
2: Kein Problem für den Social Media Superstar Vosenia.
1: Kapverdes Torwart. Nach seiner grandiosen Torwartleistung im ersten WM-Spiel gegen Spanien hat sich die ganze Welt schockverliebt in den 40-Jährigen. Millionen von neuen Instagram-Followern innerhalb einer Nacht. Eine wahre Fußballlegende ist geboren und Legenden brauchen ja immer irgendwelche Spitznamen. Beckenbauer ist der Kaiser, Berti Vogts der Terrier und Vosenia ist die Meeresschnecke? Ach nee, andersrum. Ja, der spanische Meeresbiologe Jesus Cortea hat an der karibischen Küste jetzt eine neue Meeresschneckenart entdeckt. Und er war vorher so begeistert von Vosenias Paraden, dass er das rote Weichtier einfach nach ihm benannt hat. Es heißt ab sofort Aldisa Vosenia. Es gibt aber auch weitere Namensgeber bei dieser WM. Zum Beispiel Norwegens Topstürmer Erling Haaland. Nur sind es bei ihm keine Meeresschnecken? Nein, es sind peruanische Neugeborene. Kein Scherz. In Peru ist es gerade Trend, sein Kind dem Vornamen Haaland zu geben. Fast 500 peruanische Kinder heißen jetzt nicht Erling, nein, Haaland. Da krabbeln jetzt wirklich Haaland Sanchez oder Haaland Garcias umher. Ist aber auch gar nicht so unüblich in Peru. Da sind Nachnamen von Fußballlegenden allgemein beliebte Vornamen. Am beliebtesten ist Messi mit 3400 nach ihm benannten Kindern. Falls ihr also bald ein Kind erwartet, könnt ihr euch ja vielleicht inspirieren lassen. Und ich sag mal, Beckenbauer oder Schweinsteiger sind doch auch schöne Jungsvornamen.
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1: Mit Maja Kruse, schönen guten Tag. Der ADAC bewertet den Rastplatz Ruhrscholle an der A4 bei Düren nur noch mit mangelhaft. Beim letzten Test vor 4 Jahren gab es noch die Note gut. Vor allem die Toiletten fallen negativ auf, unter anderem wegen mangelnder Sauberkeit, fehlendem Klopapier und leeren Seifenspendern. Aber auch für die Außenanlage gibt es Kritik. Der ADAC bemängelt kaputte Gehwege und zu viel Lärm und kaum Möglichkeiten, sich die Beine zu vertreten. Insgesamt fällt die Hälfte der getesteten Rastplätze in NRW durch. Der ADAC fordert deshalb, die Anlagen besser zu pflegen und regelmäßiger zu reinigen. Im Düsseldorfer Landtag geht es heute um die Hochwasserkatastrophe vor 5 Jahren. Auch in unserer Region hat die Flut im Juli 2021 schwere Schäden angerichtet. Ab dem Nachmittag erinnern Vertreter aus Politik und Rettungsorganisationen 1 Stunde lang gemeinsam an die Verstorbenen, ihre Angehörigen und die vielen Helferinnen und Helfer. Mit dabei sind unter anderem Bundespräsident Frank-Walter Steinmeier und Ministerpräsident Hendrik Wüst. Mehr zu den Auswirkungen der Flut direkt vor unserer Haustür gibt es morgen früh von 6 bis 10 Uhr in unserer Sendung. In NRW prüfen mehrere Staatsanwaltschaften mögliche Hitzetode nach der letzten Hitzewelle Ende Juni. Auch die Staatsanwaltschaft Aachen ermittelt in einem Fall. Dabei geht es um eine 56-jährige Frau aus einem Dürener Krankenhaus, die vermutlich an den Folgen eines Hitzschlags gestorben ist. Weitere Todesermittlungen laufen unter anderem nach mehreren Todesfällen in einem Leverkusener Krankenhaus und einem Fall in Duisburg. Die Behörden wollen klären, ob es möglicherweise Versäumnisse beim Hitzeschutz in den Kliniken gab. Minister Karl-Josef Laumann sagt, Hitzewarnungen müssten in Zukunft ernster genommen werden. Nach seinen Angaben könnten in NRW bis Ende Juni über 1200 Menschen wegen der Hitze gestorben sein. Das war das Update für Aachen und die Region. Ich bin Maja Kruse. Heute wird's wieder heiß bei uns. Es gibt Sonne, aber auch ein paar Wolken. Am Nachmittag können sich dann dickere Quellwolken bilden. Am Abend ist dann auch vielleicht mal ein Schauer oder Gewitter drin. Meist bleibt es aber trocken, meldet Meteo Aachen bei 30 bis 32 Grad. Morgen wird es wieder freundlicher mit Sonne und ein paar Wolken. Die Temperaturen liegen dann bei 28 bis 30 Grad. Auch der Donnerstag bleibt heiß. 30 bis 32 Grad sind drin. Am Abend kann es vereinzelt dann auch einen Schauer geben oder ein Gewitter. 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Ihr werdet geblitzt, unter anderem in Aachen auf dem Prager Ring, dann in Eschweiler auf der Aachener und in Stolberg auf der Würselner Straße. Das waren nicht alle Staus und Blitzer. Mehr findet ihr in unserer Antenne AC App oder bei uns im Web. Wenn ihr noch was gesehen habt, gerne eben einfach anrufen oder eine WhatsApp schreiben. Das geht beides unter der 02405 42 56 0. Vielen Dank!
2: Was habt ihr denn früher als Kind so alles gesammelt? Bei mir waren es auf jeden Fall Jan-Tenner-Kassetten, das ist so ein Hörspiel, und Überraschungsei-Figuren. Ein 8-Jähriger aus den USA, der sammelt Staubsaugerroboter. Natürlich, was auch sonst. Er hat schon um die 50 Stück. Als er 3 war, hat er schon angefangen, so einen Staubsaugerroboter auseinander und wieder zusammenzubauen. Und daraufhin brachten ihm Freunde und Nachbarn dann kaputte Roboter vorbei, zum Behalten, aber auch zum Reparieren. Ja, und so hat sich das Ganze dann irgendwie verselbstständigt. Das sieht bestimmt lustig aus, wenn 50 Roboter auf einmal das Wohnzimmer putzen. Ich stelle mir das so ein bisschen so vor wie sehr, sehr langsames Autoscooter. Laura Potting hier, hallo zusammen.

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0: Ja. Unser Kicker-Duell läuft weiter und bei diesem Duell geht es natürlich um Ruhm und Ehre, aber auch um Sonne, Strand und Meer. Wer bei uns nach 90 Sekunden das Kicker-Duell für sich entscheiden kann, der gewinnt einen Urlaub. Wenn ihr auch mitspielen möchtet, dann bewerbt euch auf unserer Homepage. Und jetzt geht's auch schon um die nächste Reise. Kollege Kevin Zimmer ist bereit im Deutschen Fußballmuseum in Dortmund.
2: Heute Abend das erste Halbfinale bei dieser Fußball-WM Spanien gegen Frankreich und bei uns heute das Urlaubsfinale am Altours Kickertisch hier im Deutschen Fußballmuseum in Dortmund. Christian und Matthias stehen bereit, das ist sozusagen unser Frankreich gegen Spanien. Beide wollen in die Sonne mit Altours, 4,5 Sterne, eine Woche all-inclusive. Ich bin sehr gespannt, wer hier als Sieger herausgeht und diese Reise antreten wird. Und übergebe an unseren Schiedsrichter Udo Kreuer, der gleich die Partie anpfeift, kommentiert wird das Spiel um die Reise nach Teneriffa von Henning Barth.
3: Der Pfiff ertönt in diesen Sekunden und damit geht es los in dieses Duell um Teneriffa. Christian gegen Matthias, das könnte hochklassig werden. Schon beim Einspielen haben die beiden einiges gezeigt und das, hoffe ich, kriegen sie jetzt auch hier auf die Platte im Deutschen Fußballmuseum. Der Ball erstmal nicht spielbar, deswegen nochmal vom Schiedsrichter eingeworfen. Ja, und es ist dann eher die Abtastphase, wie man das in so einem hochklassigen Duell dann auch öfter mal kennt. Der erste Schuss aus der hinteren Reihe und kullert der rein, der kullert rein. Das ist das 1:0 für Christian in dieser Partie. Das ist der erste Treffer und damit ist Matthias direkt mal in Zugzwang um Teneriffa. Wir haben gleich Halbzeit. 45 Sekunden sind jetzt absolviert. Das heißt, es geht jetzt schon in die zweite Halbzeit dieses Duells um Teneriffa. Es ist eine abwartende Mittelreihe. Dann hier bei Matthias kriegt keinen Schuss zustande. Wieder aus der Mittelreihe. Jetzt der Stefan. Ja, und dann schauen wir doch mal, ob das hier noch einen Treffer gibt. Ein Linksübersteiger, ein Rechtsübersteiger und der Schuss, aber nicht erfolgreich. Ist es dann noch mal möglich? Hier geht's in die letzten 30 Sekunden. Für Christian muss hier noch was. Und wieder der Schuss aus der hinteren Reihe. Also die Stürmer sind in der Zweierabwehr heute hier in diesem Duell. Köpft es noch mal in den letzten Sekunden. Hier und das 2:0. Das ist der Treffer für Teneriffa, 2:1 Anschlusstreffer. Aber der kommt zu spät. Teneriffa ist gebucht.
4: Super, freue ich mich total. War ein Wahnsinnsspiel. Also, warte mal, ich zieh da gerade. So habe ich noch nie Urlaub gewonnen. Das ist ja wirklich der Hammer.
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1: Mit Malte Albrecht, schönen guten Tag. Die Menschen in Deutschland sind weiter nicht so richtig in Kauflaune. Zu viele Krisen sorgen gerade bei vielen für Verunsicherung. Dazu kommen die hohen Alltagskosten. Und das merkt vor allem auch der Einzelhandel. Die Stimmung dort wird immer schlechter. Das zeigt eine Umfrage des Handelsverbands Deutschland. Danny Hopper aus dem News-Team. 600 Unternehmen wurden befragt und fast zwei Drittel von ihnen sagen, unsere Lage hat sich im ersten Halbjahr verschlechtert.
2: Ja, der Handelsverband sagt, dass die Stimmung im Vorjahr schon bescheiden war. Jetzt sei sie aber noch dramatischer und in etwa auf dem gleichen Niveau wie beim zweiten Corona-Lockdown. Die Probleme vieler Unternehmer sind weiter dieselben, die steigenden Kosten für Beschäftigung, Energie und Wareneinkauf. Und dazu kommt dann eben, dass bei vielen Menschen das Geld nicht mehr so locker sitzt und sie lieber sparen, statt es auszugeben. 79% der befragten Händler sagen genau das, nämlich, dass die Kaufzurückhaltung das größte Problem sei. Und mehr als jeder Zweite klagt außerdem weiterhin über zu viel Bürokratie, die die Unternehmen zusätzlich noch belastet und Kosten verursacht. In diesem Jahr rechnet der Handelsverband mit einem Gesamtumsatz von rund 697 Milliarden Euro. Das entspricht nur noch einem realen Plus von 0,5%. Deutlich besser läuft dagegen weiter das Online-Geschäft. Hier geht der Verband in diesem Jahr von einem Wachstum von 3,5% aus.
1: Danny Hoppe, vielen Dank für die Infos. Und jetzt weitere Themen in unseren Kurznachrichten. 5 Jahre nach der Flutkatastrophe in NRW und Rheinland-Pfalz fordert die Caritas, den Katastrophenschutz neu aufzustellen. Dem RND sagte Vorstand Müller, Deutschland sei auf einem guten Weg, müsse aber noch viel besser werden. Warnsysteme wie Warn-Apps seien wichtig, die Menschen müssten aber wissen, was sie danach tun sollen. Die EU treibt die Beitrittsverhandlungen mit der Ukraine weiter voran. In Brüssel haben Gespräche unter anderem über die Außen-, Sicherheits- und Verteidigungspolitik begonnen, teilte die irische EU-Ratspräsidentschaft mit. Mit einem Beitritt wird allerdings nicht vor dem kommenden Jahrzehnt gerechnet. Ein mutmaßlicher Brandanschlag bremst den Zugverkehr zwischen Hamburg und Cuxhaven aus. Nach Angaben der Polizei hat in der Nacht ein Verteilerkasten in Neu-Wulmsdorf in Niedersachsen gebrannt. Die Ermittler gehen von Brandstiftung aus. Wann die Strecke wieder freigegeben wird, ist noch unklar. Die Menschen in Deutschland setzen immer mehr auf Solarenergie. Die Leistung der Solaranlagen in Deutschland ist im ersten Halbjahr um mehr als 9% auf fast 7,4 Gigawatt gestiegen. Das hat der Bundesverband Solarwirtschaft mitgeteilt. In Deutschland sind mittlerweile mehr als 6 Millionen Photovoltaikanlagen installiert. Der Boom in der Solarbranche liegt wohl vor allem an den Sparplänen der Bundesregierung, sagt der Verband. Weil die Förderung für private Solaranlagen gestrichen werden soll, hätten viele Hausbesitzer ihre Investitionen vorgezogen. Der Verband rief die Regierung auf, nicht auf die Bremse zu treten. An einem stärkeren Ausbau führe klima- und wirtschaftspolitisch kein Weg vorbei. Und das waren die Nachrichten mit Malte Albrecht.
3: Das Wetter für Aachen und die Region. Heute wird es wieder heiß, bei uns Sonne. Ein paar Wolken sind auch dabei. Am Nachmittag können sich dickere Quellwolken bilden. Und da sind vielleicht auch am Abend ein paar Schauer oder Gewitter drin. Und es bleibt meist trocken, 30 bis 32 Grad. Morgen wird es wieder freundlicher, Sonne und ein paar Wolken bei 28 bis 30 Grad. Der beste Verkehrsservice für Aachen und die Region. Die A44 Mönchengladbach Richtung Aachen. Zwischen dem Kreuz Aachen und Aachenbrand gibt es gerade aktuell 3 Kilometer Stau. Da müsst ihr mindestens 14 Minuten mehr einrechnen. Und es wird geblitzt. Zum Beispiel in Aachen auf der Friedenstraße, der Rombachstraße oder der Lütticher Straße am Grenzübergang Bildchen. In Eschweiler die Aachener Straße. Sie stehen in Monschau auf der Monschauer Straße in Kalterherberg oder in Würseln auf der Haaler Straße. Alle Staus und alle Blitzer findet ihr immer in der Antenne AC App und im Web. Und wenn ihr selber etwas gesehen habt, gerne her damit unter 02405 42 56 0. Schickt uns eine WhatsApp. Vielen Dank fürs Melden und euch unterwegs eine gute Fahrt.
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4: Da ist mir vor Schreck glatt die Spaghetti aus dem Mund gefallen. Der Parmesan wird knapp. Oh Gott! Durch die krasse Hitze geben die Kühe, die für den Parmesan stehen, weniger Milch. Und das bedeutet, wenn die Hitzewellen durch den Klimawandel krasser werden, dann könnte Parmesan deutlich teurer werden und auch qualitativ schlechter. Das sagen die Bauern dort. Leute, vielleicht ist das jetzt der Ruck, der durch die Menschheit geht. Dass wir was gegen den Klimawandel tun müssen. Wenn der Parmesan in Gefahr ist, dann müssen wir reagieren. Laura Potting hier, hallo.

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0: ist, keine Frage, einer der größten Comedy-Talente der letzten Jahre, Toni Bauer aus Duisburg, genauer gesagt aus Marxloh. Und dieses Jahr ist er das erste Mal bei unserer Comedy-Camp-Tour im Herbst am Start. Toni hat sich ja schon bei Let's Dance in unsere Herzen getanzt und tourt in ganz Deutschland, Österreich und der Schweiz. Ja, und normalerweise, muss man sagen, tritt der Duisburger nicht in seiner Heimatstadt auf. Aber für uns kommt er extra am 14. Oktober ins Theater am Marientor. Und dafür macht er sich jetzt schon mal ein bisschen fit.
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3: Ich war noch nie im Fitnessstudio. Ich bin das erste Mal mit denen ins Fitnessstudio gegangen, Alter. Wir gehen da rein, wir sahen aus wie Chip und Chap. Ist das denn? Ehrlich, da waren Leute, warte schon mal im Fitnessstudio, da waren Menschen, die stehen irgendwo in der Ecke, haben keinen Hals, nur Nacken. Die stehen da, fressen rohen Brokkoli. Am. Ich bin zu einem hingegangen, ich sag, Junge, was machst du hier? Du hast gewonnen, Alter. Bist du doof? Geh mal nach Hause. Was ist das? Der hatte schöne, breite Oberkörper, aber nicht so viel an den Beinen gearbeitet. Wisst ihr, was ich meine? Ehrlich, die Beine konnten Oberkörper nicht halten. Als er losgelaufen ist, hat er angefangen zu zittern. Ich was ist das denn, Junge? Hätte er kurze Hose angezogen, hätte er ausgesehen, als würde er schweben.
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1: Mit Maja Kruse, schönen guten Tag. Der ADAC bewertet den Rastplatz Ruhrscholle an der A4 bei Düren nur noch mit mangelhaft. Beim letzten Test vor 4 Jahren gab es noch die Note gut. Vor allem die Toiletten fallen negativ auf, unter anderem wegen mangelnder Sauberkeit, fehlendem Klopapier und leeren Seifenspendern. Aber auch für die Außenanlage gibt es Kritik. Der ADAC bemängelt kaputte Gehwege und zu viel Lärm und kaum Möglichkeiten, sich die Beine zu vertreten. Insgesamt fällt die Hälfte der getesteten Rastplätze in NRW durch. Der ADAC fordert deshalb, die Anlagen besser zu pflegen und regelmäßiger zu reinigen. Im Düsseldorfer Landtag geht es heute um die Hochwasserkatastrophe vor 5 Jahren. Auch in unserer Region hat die Flut im Juli 2021 schwere Schäden angerichtet. Ab dem Nachmittag erinnern Vertreter aus Politik und Rettungsorganisationen 1 Stunde lang gemeinsam an die Verstorbenen, ihre Angehörigen und die vielen Helferinnen und Helfer. Mit dabei sind unter anderem Bundespräsident Frank-Walter Steinmeier und Ministerpräsident Hendrik Wüst. Mehr zu den Auswirkungen der Flut direkt vor unserer Haustür gibt es morgen früh von 6 bis 10 Uhr in unserer Sendung. In NRW prüfen mehrere Staatsanwaltschaften mögliche Hitzetode nach der letzten Hitzewelle Ende Juni. Auch die Staatsanwaltschaft Aachen ermittelt in einem Fall. Dabei geht es um eine 56-jährige Frau aus einem Dürener Krankenhaus, die vermutlich an den Folgen eines Hitzschlags gestorben ist. Weitere Todesermittlungen laufen unter anderem nach mehreren Todesfällen in einem Leverkusener Krankenhaus und einem Fall in Duisburg. Die Behörden wollen klären, ob es möglicherweise Versäumnisse beim Hitzeschutz in den Kliniken gab. Minister Karl-Josef Laumann sagt, Hitzewarnungen müssten in Zukunft ernster genommen werden. Nach seinen Angaben könnten in NRW bis Ende Juni über 1200 Menschen wegen der Hitze gestorben sein. Das war das Update für Aachen und die Region. Ich bin Maja Kruse. Heute wird es wieder heiß bei uns. Es gibt Sonne, aber auch ein paar Wolken. Am Nachmittag können sich dann dickere Quellwolken bilden. Am Abend ist dann auch vielleicht mal ein Schauer oder Gewitter drin. Meist bleibt es aber trocken, meldet Meteo Aachen bei 30 bis 32 Grad. Morgen wird es wieder freundlicher mit Sonne und ein paar Wolken. Die Temperaturen liegen dann bei 28 bis 30 Grad. Auch der Donnerstag bleibt heiß. 30 bis 32 Grad sind drin. Am Abend kann es vereinzelt dann auch einen Schauer geben oder ein Gewitter. Der beste Verkehrsservice für Aachen und die Region. Ihr werdet geblitzt, unter anderem in Aachen auf dem Prager Ring, dann in Eschweiler auf der Aachener und in Stolberg auf der Würselner Straße. Das waren nicht alle Staus und Blitzer. Mehr findet ihr in unserer Antenne AC App oder bei uns im Web. Wenn ihr noch was gesehen habt, gerne eben einfach anrufen oder eine WhatsApp schreiben. Das geht beides unter der 02405 42 56 0. Vielen Dank!
2: Hallo zusammen und passend zu den sommerlichen Temperaturen gerade gibt's gleich einen Song für euch. Der wird einfach seit 1999 von allen Radiosendern dieser Welt hervorgezaubert und zwar immer dann, wenn die Sonne scheint. Ricky Martin gleich für euch mit Livin' La Vida Loca und vorher noch Glockenbach und Chris de Serendi mit Magic Moment im besten Mix. Ich wünsche euch einen bezaubernden Vormittag. Mein Name ist Laura Potting, hallo.

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0: Okay, Moment mal kurz. Verstehe ich das richtig? Ich schaffe 15 Liegestütz. Und wenn ich an Bitterschokolade rieche, dann schaffe ich 20. Kollege Sascha Fassbender, ist das so? Ist das so?
1: Es ist genau so. Es klingt komplett bescheuert. Es scheint aber zu funktionieren. Eine Studie von Forschenden in Malaysia zeigt, wenn du beim Sport an Schoki riechst, leistest du mehr, als wenn du nicht dran riechst. Bei Bitterschokolade ist der Effekt noch mal größer als bei Vollmilchschokolade.
0: Was? Warum?
1: Keine Ahnung, absolut kein Plan.
0: Wie kommt man denn da drauf, sowas zu untersuchen? Und was, also gilt das auch dafür, wenn ich die Schokolade dann esse? Und passiert das auch, wenn ich an Wurst rieche? Geht das auch?
1: Lass uns noch eine Studie dazu machen. Kein Scherz, die Studie zeigt, Schoki-Duft sorgt irgendwie für eine Leistungssteigerung. Aber warum? Ob es psychologisch oder biologisch ist oder beides nicht? Darauf gibt es Stand jetzt zumindest noch keine Antwort. Und das sollen dann weitere Studien rausfinden.
0: Ich glaube, die Leute haben einfach zu viel Zeit. Ganz, wie kam das, frage ich mich. Saßen die da alle im Meeting und einer so, ey, wie wär's, wenn wir jetzt einfach mal in der Studie an Schokolade schnüffeln? Und alle so, geniale Idee. So, aber Schoki ist ja noch nichts, ne? Da haben Leute noch ganz andere Ideen zu Studien gehabt, muss man sagen.
1: Oh ja, da gibt es sogar einen extra Nobelpreis für, den Ig-Nobel-Preis, also eine unwürdige oder auch satirische Auszeichnung. Zum Beispiel haben Forschende an der Uni Bonn rausgefunden, echte Pflanzen imitieren unechte Plastikpflanzen, wenn sie daneben stehen.
0: Was heißt denn imitieren? Plastikpflanzen machen ja jetzt nicht so wahnsinnig viel.
1: Eben. Richtig.
0: Okay, ich hab Fragen. Also wenn du jetzt eine Plastikpflanze hast, die sprechen kann und tanzen, ne? Imitiert der Ficus nebenan das dann auch?
1: Ich weiß es nicht.
0: Was weißt du denn eigentlich?
1: Ich weiß auf jeden Fall, dass es ganz, ganz viele Studien zu Sachen gibt, die eklig sind oder unter die Gürtellinie gehen oder beides.
0: Komm, mach es kurz und schmerzlos.
1: Also, Forschende haben entdeckt, weibliche Seeschnecken können Penisse auf dem Kopf bekommen, Säugetiere können durch den Anus atmen und bei Männern gibt es einen Zusammenhang zwischen Fingerlänge und Penislänge.
0: Der da wäre?
1: Datenschutz. Datenschutz!
0: Unfassbar. 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
4: Mit Thorsten Adolfs. Guten Tag. 5 Jahre nach der verheerenden Flutkatastrophe erinnert Nordrhein-Westfalen heute an die Opfer und die Folgen der Katastrophe. Am Nachmittag beginnt im Landtag in Düsseldorf eine zentrale Gedenkstunde von Landesregierung und Parlament. Mehr als 180 Menschen starben, damals 49 von ihnen in NRW. Die Veranstaltung soll nicht nur an das Leid erinnern, sondern auch den Blick auf den Schutz vor künftigen Katastrophen richten. Weitere Infos von José Nasiandi.
5: An der Gedenkstunde im Plenarsaal nimmt auch Bundespräsident Steinmeier teil. Neben ihm sprechen Landtagspräsident Cooper und Ministerpräsident Wüst. Außerdem hält eine Pfarrerin eine überkonfessionelle Ansprache. Eingeladen sind unter anderem Angehörige der Opfer, Vertreter der betroffenen Regionen und Einsatzkräfte von Feuerwehr, Polizei, Bundeswehr und anderen Hilfsorganisationen. Die Flut vom 14. und 15. Juli 2021 hatte vor allem die Eifel, das Bergische Land und Teile des Sauerlands getroffen. Seitdem wurden Wiederaufbau und Katastrophenschutz deutlich verstärkt. Das Land hat unter anderem Milliarden für den Aufbau bewilligt und neue Pegelmessstellen an den Flüssen eingerichtet. Viele Betroffene kommen aber erst jetzt dazu, sich um ihre seelischen Wunden zu kümmern. Sie waren bisher vor allem mit Aufräumen und dem Aufbau beschäftigt.
4: Und jetzt weitere Nachrichten im Überblick. Die SPD macht bei der Besteuerung großer Erbschaften Druck. Generalsekretär Klüssendorf sagte bei NTV, es gehe darum, Schlupflöcher zu schließen, durch die große Vermögen quasi steuerfrei übertragen werden könnten. Für kleinere Erbschaften hat die Partei einen Freibetrag von 1 Million Euro vorgeschlagen. Bis Ende des Jahres wolle man mit den Koalitionspartnern darüber reden, so Klüssendorf. Die Kosten für pflegebedürftige Menschen, die in Heimen leben, steigen weiter. Sie liegen laut einer Auswertung des Verbandes der Ersatzkassen mittlerweile im Schnitt bei 3.364 Euro im Monat. Das seien 256 Euro mehr als noch vor einem Jahr. Ein Grund seien die hohen Steigerungen bei den Personalkosten, so der Verband. Die Gehälter von Pflegekräften würden im Branchenvergleich mittlerweile über dem Durchschnitt liegen. Unter den Opfern der Waldbrände in Andalusien sind 9 Ausländer. Das haben die Behörden mitgeteilt. Es handle sich um 5 Briten, 3 Belgier und eine Französin. Auch ein Spanier sei bei dem Feuer ums Leben gekommen. Bei dem Brand in der Provinz Almeria wurden tausende Hektar Land zerstört. Ausgelöst wurde das Feuer wohl durch ein herabgestürztes Stromkabel. Der Mann, der bei einem Ryanair-Flug von Thessaloniki nach Memmingen fast aus einem zerborstenen Fenster gesogen wurde, wird weiter im Krankenhaus behandelt. Er hat schwere Verletzungen an Nacken und Schulter, einige Verbrennungen und steht noch unter Schock. Nur weil er angeschnallt war, konnten ihn seine Frau und andere Fluggäste noch rechtzeitig zurück in die Kabine ziehen. Experten sagen, dass alle an Bord riesiges Glück hatten. Wäre die Maschine höher gewesen, hätte das Ganze viel schlimmer ausgehen können. Nach Angaben des griechischen Rundfunksenders ERT hat sich wohl ein Teil einer Turbine gelöst und das Fenster zertrümmert. Durch den Druckunterschied entstand im Flieger dadurch ein extremer Sog. Das waren die Nachrichten mit Thorsten Adolfs.
6: Das Wetter für Aachen und die Region. Heute wird es wieder heiß bei uns. Sonne, ein paar Wolken sind auch dabei. Am Nachmittag können sich dickere Quellwolken bilden. Und da sind vielleicht auch am Abend ein paar Schauer oder Gewitter drin. Und es bleibt meist trocken, 30 bis 32 Grad. Morgen wird es wieder freundlicher, Sonne und ein paar Wolken bei 28 bis 30 Grad. Der beste Verkehrsservice für Aachen und die Region, die A4 von Herlen-Aachen Richtung Köln. In Höhe des Rastplatzes Ruhrscholle Süd besteht Gefahr durch eine ungesicherte Unfallstelle. Bitte macht da eine Gasse für die Rettungs- und Einsatzfahrzeuge und bitte langsam fahren. Es wird geblitzt. Neu in Aachen dabei die Lichtenbuscher Straße auf belgischer Seite allerdings der Hirschgraben. In Eschweiler stehen sie auf der Aachener Straße, in Simmerath auf der Monschauer Straße oder in Würseln auf der Haaler Straße. 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Und wenn ihr auch etwas gesehen habt, schickt es gerne vorbei per WhatsApp an 024 05 42 56 0. Danke fürs Bescheid sagen und euch unterwegs eine gute Fahrt.
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7: Wann wart ihr denn das letzte Mal, weißt du, auf diesen Toiletten an so Autobahnparkplätzen? Boah, das ist wirklich Armageddon, das ist wirklich richtig schlimm. Und es ist auch tatsächlich genauso schlimm, wie man sich das vorstellt, ja? Der ADAC hat sich genau diese Rastplätze angeschaut in ganz Deutschland und das Urteil, naja, da ist ein bisschen Luft nach oben, würde ich mal sagen. In NRW hat sich der ADAC 8 angeschaut. 3 davon bekamen, was die Toiletten angeht, schon die Note sehr mangelhaft. Und der schlechteste Rastplatz in NRW ist der Rastplatz Wittenhorst an der A3 nahe den Niederlanden. Und genau da haben wir den Kollegen Robert Janz hingeschickt. Der sollte sich mal umgucken und der hat gerade schon eine Sprachnachricht geschickt. Wir haben ihn nämlich gefragt, was ist da los, was passiert da so?
8: Hey, ich habe schon mit einem Typen gesprochen, der hier pinkeln war. Wir waren zusammen auf Toilette. Ich mache da was draus für die Laura. Warte mal eben.
7: Gott. Was er so erlebt hat mit fremden Leuten auf dem Klo, das hört ihr diese Stunde hier bei mir. Ich bin Laura Potting. Hallo zusammen.

0: Ja, am Freitag geht's dann los, ne? Da startet NRW in die Sommerferien und falls ihr hier bleibt, ist das auch kein Problem. Wir stellen euch ja schon die ganze Zeit die schönsten Badeseen bei uns im Land vor, damit ihr auch top vorbereitet seid und wisst, wo ihr hinfahren könnt in den Ferien. Und heute geht's ins Sauerland und zwar an den Biggesee. Der Kollege Thorsten Ortmann war vor Ort und hat beim Betreiber und Gästen nachgefragt, ist dieser Biggesee ein Match oder nicht?
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2: Das große Badeseetindern. Wo treffen wir uns?
3: Wir sind an der Bigge, dem zweitgrößten Talsperrensee in NRW.
2: Muss ich was bezahlen?
4: Tatsächlich haben wir für das Strandbad direkt keine Eintrittsgelder. Parkplatz kostet Geld, 2 Euro die Stunde.
2: Was können wir da machen?
4: Man kann schwimmen, man kann tauchen. Wir haben eine Tauchschule hier ansässig. Man kann Stand-Up-Paddleboards mieten oder auch sein eigenes mitbringen. Tretboot fahren, alles was geht.
2: Kann ich meine Kids mitbringen?
5: Ich find's super.
6: Ich find's toll, weil hier fickert man hier so schöne Steine wie zum Beispiel hier der.
3: Wow.
6: Oder der hier.
3: Wie gefällt's euch hier?
7: Es ist ziemlich schön hier.
8: Mir gefällt es hier auch gut, gerade mit den Fischen.
6: Wir haben ganz viele, sogar so graue Fische.
2: Treffen wir uns zum Essen oder nur für Drinks?
4: Gastronomie ist rund um den See gegeben und versorgt euch alle.
3: Und zwar gibt es hier ein italienisches Restaurant, das heißt Al Lago. Und der Chef ist Giuseppe. Was ist so das Highlight? Was ist so die Spezialität des Chefs?
9: Gemüse, Fleischtelle oder die Tagliatelle mit dem Lachs.
3: Also man kann hier auch Cocktails bestellen. Was gibt es da so Leckeres?
9: Diese Pinagola.
2: Können wir da chillen?
4: Man kann hier sehr gut chillen. Wir sind natürlich auch ein bisschen in der Hanglage hier am Strandbad und da kann man sich schön in den Hang legen oder Hang setzen und kann es hier auch im Schatten unter ein paar Bäumen ganz gut aushalten.
2: Ist es ein Match?
3: Es ist ein absolutes Match. Es gibt hier jede Menge zu entdecken mit dem Highlight, nämlich den 2600 Schwimmkörpern mitten auf dem See, wo man dann direkt reinspringen kann. Aber das ist nicht die einzige Attraktion hier am Biggesee. Es gibt zum Beispiel die Atterhöhle, eine 400 Millionen Jahre alte Tropfsteinhöhle. Es gibt den Kletterpark Biggesee. Und es gibt hier in der Nähe sogar einen Affen- und Vogelpark. Und da kann man sogar Berber- und Totenkopfäffchen aus nächster Nähe bestaunen und ihnen sogar ein paar Leckerlis geben. Ein Besuch ist es auf jeden Fall wert.

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1: Mit Maja Kruse, schönen guten Tag. Der ADAC bewertet den Rastplatz Ruhrscholle an der A4 bei Düren nur noch mit mangelhaft. Beim letzten Test vor 4 Jahren gab es noch die Note gut. Vor allem die Toiletten fallen negativ auf, unter anderem wegen mangelnder Sauberkeit, fehlendem Klopapier und leeren Seifenspendern. Aber auch für die Außenanlage gibt es Kritik. Der ADAC bemängelt kaputte Gehwege und zu viel Lärm und kaum Möglichkeiten, sich die Beine zu vertreten. Insgesamt fällt die Hälfte der getesteten Rastplätze in NRW durch. Der ADAC fordert deshalb, die Anlagen besser zu pflegen und regelmäßiger zu reinigen. Im Düsseldorfer Landtag geht es heute um die Hochwasserkatastrophe vor 5 Jahren. Auch in unserer Region hat die Flut im Juli 2021 schwere Schäden angerichtet. Ab dem Nachmittag erinnern Vertreter aus Politik und Rettungsorganisationen 1 Stunde lang gemeinsam an die Verstorbenen, ihre Angehörigen und die vielen Helferinnen und Helfer. Mit dabei sind unter anderem Bundespräsident Frank-Walter Steinmeier und Ministerpräsident Hendrik Wüst. Mehr zu den Auswirkungen der Flut direkt vor unserer Haustür gibt es morgen früh von 6 bis 10 Uhr in unserer Sendung. In NRW prüfen mehrere Staatsanwaltschaften mögliche Hitzetode nach der letzten Hitzewelle Ende Juni. Auch die Staatsanwaltschaft Aachen ermittelt in einem Fall. Dabei geht es um eine 56-jährige Frau aus einem Dürener Krankenhaus, die vermutlich an den Folgen eines Hitzschlags gestorben ist. Weitere Todesermittlungen laufen unter anderem nach mehreren Todesfällen in einem Leverkusener Krankenhaus und einem Fall in Duisburg. Die Behörden wollen klären, ob es möglicherweise Versäumnisse beim Hitzeschutz in den Kliniken gab. Minister Karl-Josef Laumann sagt, Hitzewarnungen müssten in Zukunft ernster genommen werden. Nach seinen Angaben könnten in NRW bis Ende Juni über 1200 Menschen wegen der Hitze gestorben sein. Das war das Update für Aachen und die Region. Ich bin Maja Kruse. Heute wird es wieder heiß bei uns. Es gibt Sonne, aber auch ein paar Wolken. Am Nachmittag können sich dann dickere Quellwolken bilden. Am Abend ist dann auch vielleicht mal ein Schauer oder Gewitter drin. Meist bleibt es aber trocken, meldet Meteo Aachen bei 30 bis 32 Grad. Morgen wird es wieder freundlicher mit Sonne und ein paar Wolken. Die Temperaturen liegen dann bei 28 bis 30 Grad. Auch der Donnerstag bleibt heiß. 30 bis 32 Grad sind drin. Am Abend kann es vereinzelt dann auch einen Schauer geben oder ein Gewitter. Der beste Verkehrsservice für Aachen und die Region. Ihr werdet geblitzt, unter anderem in Aachen auf dem Prager Ring, dann in Eschweiler auf der Aachener und in Stolberg auf der Würselner Straße. Das waren nicht alle Staus und Blitzer. Mehr findet ihr in unserer Antenne AC App oder bei uns im Web. Wenn ihr noch was gesehen habt, gerne eben einfach anrufen oder eine WhatsApp schreiben. Das geht beides unter der 02405 42 56 0. Vielen Dank!
2: Hallo zusammen, wir reisen jetzt mal zurück ins Jahr 2002 zu einer Frau. Damals war sie gerade 18 Jahre alt und hatte ihren Durchbruch samt Krawatte und Skateboard mit dem Song Complicated. Hier ist Avril Lavigne und ich bin Laura Potting. Einen schönen Dienstag wünsche ich euch.

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0: Listen to your heart, Roxette. Zu Deutsch, hör auf dein Herz. Ja, manchmal musst du aber auch auf deinen Körper hören, zum Beispiel, wenn du Pipi musst. Ihr kennt das, ihr seid im Auto unterwegs, ihr haltet es einfach nicht mehr aus, es bringt alles nichts, ihr müsst ganz dringend auf Toilette und dann kommt da ein Rastplatz an der Autobahn, diese Parkplätze mit WC, die Dinger. Laut ADAC sind die fast alle in einem miserablen Zustand. Was für eine Überraschung, das zeigt ein aktueller Test. Und der Kollege Robert Janz hat den schlechtesten Rastplatz für uns mal besucht.
1: Geh zum Radio, haben sie gesagt, da triffst du prominente Menschen, bist bei Konzerten im Backstage. Ja, und wo bin ich? Ich bin hier gerade auf dem Rastplatz Wittenhorst an der A3, nahe der Grenze zu den Niederlanden. Das ist also laut ADAC der offiziell schlechteste Rastplatz in Nordrhein-Westfalen. Also mein erster Eindruck, so dramatisch ist das ja gar nicht. Es gibt 3 Tische mit so Bänken, es gibt sogar extra Bänke mit Sicht auf die Autobahn. Da sitze ich jetzt auch gerade. Und es hat auch so ein bisschen was Meditatives, wenn man hier die Autos beobachtet. Und wenn man ganz tief einatmet, dann ist das wahrscheinlich gar nicht mal so gesund. Also ich glaube, ein Luftkurort wird dieser Rastplatz Wittenhorst hier nicht mehr. Aber muss er ja auch gar nicht sein. Und da vorne steht auch jetzt jemand, da stehe ich jetzt auch. Und zwar mal auf und geh mal rüber.
2: Spontan sieht es nicht anders aus als an anderen Rastplätzen, wie man es kennt auch. Hier sind Bänke, hier sind Mülltonnen, der Müll liegt nicht übermäßig rum. Das WC funktioniert hoffentlich. Ist schon in Ordnung eigentlich.
1: Ich würde sagen, wir gucken uns jetzt auch mal das Herzstück des Rastplatzes an, die Toilette. Ist so ein kleines Häuschen, wie man das so kennt, auch von außen, jetzt nicht dreckig. Also geruchsmäßig, was sagst du?
2: Riecht erstmal nicht schlimm.
1: Nee, ne? Und optisch?
2: Ist alles sauber. Könnte auch fast gerade gereinigt worden sein, so wie es hier aussieht.
3: Ich komme aus Holland, ich muss hier einen Zwischenstopp, weil ich mal Pipi machen muss. Und hier wird jeden Morgen gereinigt.
1: Wir können ja einfach den Spieß umdrehen und sagen, wir küren diesen Rastplatz Wittenhorst jetzt einfach zum schönsten Rastplatz.
3: Dann machen wir so ein Zwischending. Ist ein guter Rastplatz.
1: Der Rastplatz Wittenhorst, angeblich der schlechteste Rastplatz in Nordrhein-Westfalen. Da sind wir hier alle auf dem Rastplatz, aber nicht mit einverstanden, wir 3. Also es ist wunderschön hier, kommt alle hierher.
0: Ich glaube, der Kollege hat einfach ein bisschen zu viele Abgase geschnüffelt. Danke, Robert Janz.
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0: mit Thorsten Adolfs. Guten Tag. Es ist schon das zweite Mal innerhalb weniger Monate, dass eine Justizvollzugsanstalt in NRW durchsucht wird. Anfang Mai war es die JVA Euskirchen. Am Morgen gab es dann Durchsuchungen in der gar nicht so weit entfernten JVA Rheinbach. Ermittelt wird gegen Justizmitarbeiter, Inhaftierte und ehemalige Inhaftierte. Das hat die Polizei bestätigt. Danny Hopper aus dem News-Team, es soll um Drogenschmuggel gehen.
1: Genau, konkret sollen Justizbeamte gegen Geld Handys und Drogen ins Gefängnis geschmuggelt haben. Die sollen sie von Angehörigen und Freunden von Häftlingen bekommen haben und dann drinnen in der JVA verteilt haben. Die Polizei hat deshalb nicht nur das Gefängnis in Rheinbach durchsucht, sondern auch Wohnungen in Köln, Euskirchen, Rheinbach, Siegburg und in Rheinland-Pfalz. Ermittelt wird gegen 5 männliche und 3 weibliche Beschäftigte und eben auch gegen Häftlinge und Ex-Häftlinge. Jetzt am Mittag hat sich auch NRW-Justizminister Limbach geäußert und Konsequenzen angekündigt. Ab sofort soll es Taschenkontrollen beim Gefängnispersonal in NRW geben. Außerdem soll es in Rheinbach jetzt eine Sonderprüfung geben, das heißt umfassende Überprüfungen vor Ort.
0: Wir haben es gerade schon mal gesagt, es ist nicht der erste Fall. Auch in der JVA Euskirchen hat es so eine Sonderprüfung schon gegeben.
1: Ja, auch dort geht es um Korruption, konkret um regelrechte Bestechungsabos. Häftlinge sollen Justizmitarbeiter monatsweise bezahlt haben. Im Gegenzug sollen sie dann unter anderem vor Kontrollen gewarnt worden sein. Außerdem war in der JVA Euskirchen das Innenleben von 2 elektronischen Generalschlüsseln verschwunden. Davon fehlt noch immer jede Spur. Auch damals, Anfang Mai, hatte es eine Razzia in der JVA gegeben. Die Polizei hat heute klargestellt, die Ermittlungen im Fall Rheinbach hätten nichts mit Euskirchen zu tun. 2 ähnliche Fälle in so kurzer Zeit sind aber natürlich trotzdem nicht schön und deshalb sagt NRW-Justizminister Limbach auch, die neuen Kontrollen dienten dazu, den Ruf der ehrlichen Mehrheit der Mitarbeiter zu schützen.
0: Danke, Danny. Und jetzt weitere Meldungen im Überblick. Radikalen Islamisten gelingt es, durch den Einsatz von KI immer besser über Social-Media-Kanäle auch junge Menschen in Deutschland zu erreichen. Dadurch werde die Radikalisierung beschleunigt, heißt es von der Bundesarbeitsgemeinschaft religiös begründeter Extremismus. Während Propagandavideos früher mühsam produziert werden mussten, sei das jetzt schnell, billig, übersetzt und auf die Zielgruppe zugeschnitten möglich, heißt es. Der Wolf aus dem Kreis Olpe, der in NRW und Rheinland-Pfalz 56 Nutztiere gerissen haben soll, darf nicht abgeschossen werden. Das hat das Oberverwaltungsgericht Münster entschieden und die Jagdgenehmigung, die der Kreis erteilt hatte, erst einmal kassiert. Laut Gericht hätte der Kreis vorher prüfen müssen, ob man die Nutztiere nicht besser vor dem Wolf hätte schützen können. Die EU hat bei den neuen Regeln für Akkus nochmal nachgebessert. Eigentlich wollte Brüssel durchsetzen, dass wir Akkus in allen möglichen Geräten einfach selbst austauschen können, um Elektroschrott zu vermeiden. Für Smartwatches, Fitnessarmbänder und zum Beispiel wasserfeste elektrische Zahnbürsten gilt das aber nicht. Die Hersteller dürfen die Akkus in den kleinen Geräten weiterhin fest verbauen. Die EU-Kommission begründet das damit, dass bei solchen Produkten die Technik oft so eng ins Gerät gepackt oder abgedichtet sei, dass ein einfacher Austausch technisch kaum machbar wäre. Soweit die Meldungen mit Thorsten Adolfs.
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3: Und so wird's in Aachen und der Region. Heute sind immer wieder Wolken am Himmel. Es gibt aber auch mehr als genug Sonne für uns. Keine Sorge, am Abend kann es sogar mal vereinzelt gewittern, sagt Meteo Aachen. Größtenteils soll's trocken bleiben. Dazu wird's heiß. 30 Grad heute in Aachen, vielleicht sogar mehr. Bei euch in Monschau erwarten wir auch satte 28. Die Nacht wird wieder kühl und morgen dann wie heute. Der beste Verkehrsservice, da haben wir einmal die A76. Wenn ihr also von den Niederlanden nach Deutschland rein wollt, über den Grenzübergang Fettschau, da wird ordentlich kontrolliert. Das melden uns mehrere Zuhörerinnen und Zuhörer. Und da müsst ihr euch auf einen längeren Aufenthalt einrichten, wenn es geht, vielleicht über Pfalz und Landstraße umfahren. Also der Übergang Fettschau auf die A4 Richtung Aachen. Die Gegenfahrbahn, die Gegenrichtung A4 Köln Richtung Aachen. Zwischen Düren und Langerwehe besteht Gefahr durch eine ungesicherte Unfallstelle. Da macht ihr bitte eine Gasse für die Rettungs- und Einsatzfahrzeuge und fahrt entsprechend langsam. Und dann noch die A44 Mönchengladbach Richtung Aachen zwischen Kreuz Aachen und Aachen-Brand. 3 Kilometer Stau, auch da braucht ihr 17 Minuten länger. So, Tiefluft holen die Blitzer. In Aachen haben wir den Hirschgraben oder die Rombachstraße. In Alsdorf stehen sie in der Prämienstraße. In Eschweiler in der Alsdorfer Straße L238 Richtung Dürwiß. Danke Hans Günther fürs Bescheidsagen. Und neu in Stolberg dabei ist die obere Donnerbergstraße. Alle Staus und alle Blitzer findet ihr immer in der Antenne AC App und im Web bei uns. Und wenn ihr selber etwas gesehen habt, meldet das gerne 02405 42 56 0. Danke fürs Bescheidsagen. Ich würde sagen, wir starten mal in diese Stunde unter mit 3 Hits am Stück. Wir haben für euch Shawn Mendes, Why. Ganz frisch aus diesem Jahr Harry Styles, American Girls und ein bisschen rumpeln lassen wir direkt am Anfang mit Bibi Rexha und New Religion. Ich bin Ralf Raspe. Schön, dass ihr bei uns seid.

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0: 14.14 Uhr, das ist auch mal schön. Am Dienstagnachmittag, gerade war es Shawn Mendes, YYY. Und wir haben für euch noch einen 80er gleich, der passt sowas von in den Tag. Eyes in the Sunshine, Beagle Music Limited. Sommerferien vor der Tür, haben wir gestern schon drüber gesprochen. Wisst ihr ja sowieso, die Reiseplanung habt ihr vielleicht sogar schon abgeschlossen. Cool, cool, aber Freude und Frust liegen da ganz nah beieinander. Während die einen nämlich im Urlaub entspannt in der Sonne rumwälzen, müsst ihr vielleicht bei der Arbeit schwitzen. Und wir alle wissen, es ist schrecklich. Die Freunde schicken super schöne Urlaubsbilder bei Insta und WhatsApp und wir selber hocken bei der Arbeit. Muss aber gar nicht schlimm sein. Jonas Mikulajczak findet, dass das alles nur eine Frage der Einstellung ist.
1: Ja, man muss, stumpf gesagt, es einfach positiv sehen. In der Urlaubszeit, da entwickelt sich auf der Arbeit ja irgendwie so eine ganz eigene Stimmung. Man hat kleinere Gruppen, hat vielleicht die Mittagsräume mal länger für sich, spricht mit Kollegen, mit denen man sonst nichts zu tun hat. Man wächst da so richtig zusammen und ein bisschen Urlaubsfeeling geht ja immer. Zum Beispiel beim Bürojob da vielleicht mal den Laptop mit rausnehmen und in der Sonne arbeiten.
0: Klingt schon mal ganz gut. Und nach der Arbeit, wie verkraftet man da, dass andere um einen herum in Urlaub sind?
1: Da muss man auf die Freunde zurückgreifen, die auch nicht im Urlaub sind. Und ich finde, das bringt auch seine Vorteile. Man findet leichter Termine zum Treffen oder kann Sachen machen, wo nicht alle so Lust drauf hatten. Ja, und sich so ein bisschen spielerisch gegen die Freunde im Urlaub verschwören. Weil wie können sie es wagen, ohne euch wegzufahren?
0: Wie kann man sich denn sonst den Urlaub irgendwie in den Alltag holen?
1: Natürlich, Urlaub muss ja nicht immer heißen, weit wegreisen. Man kann auch einfach nach Feierabend an den Badesee, ins Schwimmbad oder so. Aber ich weiß, die sind auch oft sehr voll. Mein Vorschlag wäre jetzt, sich vielleicht den Urlaub zu Hause simulieren. Macht euch Thementage. Hört an einem Tag zum Beispiel nur italienische Musik, geht zum Italiener essen und abends trinkt ihr ein Aperol im Garten oder Balkon. Ja, vielleicht sind eure Freunde gerade im echten Rom, aber Kleinitalien, das könnt ihr auch zu Hause.
0: Tröstet Jonas Mikulajczak. Aber auch selbst wenn man wegfährt, es gibt ein paar Tipps, wie der Start in den Urlaub besser gelingt. Die haben wir gleich noch bei euch gegen Viertel vor.

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0: Es ist 14:30. Hören, was los ist hier bei uns von Würseln bis Semmerath in den Antenne AC Nachrichten mit Olaf Theissen.
1: Guten Tag. In Monschau hat das Wasserwerk Perlenbach aufgrund des gesunkenen Pegels der Perlenbach-Talsperre durch die Hitze der letzten Zeit auf eine erweiterte Ersatzwasserversorgung umgestellt. Das Wasserwerk bezieht zum Schutz der eigenen Ressourcen ab morgen 240 Kubikmeter Trinkwasser pro Tag aus Düren und ab Donnerstag noch rund 5800 Kubikmeter pro Tag aus Rötchen. Das dient der Trinkwasserversorgung für Rötchen, Hürtgenwald, Heimbach, Niedeggenschmidt und Teile von Semmerath. Die Trinkwasseraufbereitung Perlenbach bleibt mit einer verringerten Aufbereitungsleistung in Betrieb. Sie versorgt aktuell nur Monschau und die übrigen Teile Semmeraths. Mit der Parsival-Schule ist jetzt schon die 16. Schule aus Aachen Teil des bundesweiten Netzwerks Schule ohne Rassismus, Schule mit Courage geworden. Mit dem Beitritt verpflichtet sich die Schulgemeinschaft, sich dauerhaft gegen Diskriminierung einzusetzen und Demokratie im Schulalltag zu fördern. Zuletzt am 3.7. ist auch das Gymnasium der Stadt Basweiler an der Otto-Hahn-Straße als Schule ohne Rassismus und Schule mit Courage ausgezeichnet worden. Bei der Freien Waldorfschule in Aachen hat der Aufnahmeprozess begonnen, um ebenfalls Mitglied in dem Netzwerk zu werden. Olympiasieger Christian Kuckuck ist nachnominiert worden in die deutsche Springreiter-Equipe für die Reit-WM im August in Aachen. Kuckuck wird mit seinem Goldhengst Checker das Reservistenpaar sein und zumindest im ersten Warm-up-Springen starten. Möglich wurde das durch den Verzicht von André Thieme, der sich nach unsicheren Sprüngen seiner Stute am Wassergraben gegen einen Start in Aachen entschieden hatte. Für Thieme ist Markus Ening auf Coolio in die vierköpfige Equipe nachgerückt. Angeführt wird die deutsche Mannschaft von Europa Meister Richard Vogel, der im Mai ja schon den großen Preis von Aachen gewonnen hat. 14:30 jetzt. Soweit die Meldungen. Ich bin Olaf Theissen.
0: Ich verstehe die Stute. Also ich scheue am Wassergraben auch immer. Ich kann gar nicht. Das Wetter für Aachen und die Region. Heute sind immer wieder Wolken am Himmel, aber nur ganz oben und gar nicht so viel. Genug Sonne ist da für uns auch. Am Abend könnte sogar vereinzelt gewittern, sagt Meteo Aachen. Bleibt aber meistens trocken. 30 Grad heute, bis 32 vielleicht sogar in der Spitze. In der Nacht kühlt es runter bis auf 14 Grad. Können wir die Fenster wieder aufmachen. Und morgen dann leicht bewölkt und Temperaturen wie heute bis 30 Grad. Der beste Verkehrsservice für Aachen und die Region. Da haben wir die gemeldete Störmeldung. Wenn ihr von den Niederlanden über die A76 ab der deutschen Grenze A4 nach Deutschland rüber wollt, Richtung Aachen. Da wird ordentlich kontrolliert und da müsst ihr genauso ordentlich mit Minuten obendrauf rechnen. Der Stau geht im Moment zurück bis Honsdrück. Das müssten so 2 bis 3 Kilometer sein, grob geschätzt. Die Gegenrichtung A4 Köln Richtung Aachen zwischen Düren und Langerwehe besteht Gefahr durch eine ungesicherte Unfallstelle. Da macht ihr bitte eine Gasse für die Rettungs- und Einsatzfahrzeuge und fahrt langsam vorbei. Darum bittet die Polizei. Und die A44 Mönchengladbach Richtung Aachen zwischen Kreuzaachen und Aachen Brand, 4 Kilometer Stau und mindestens 18 Minuten Zeitverlust. Es wird geblitzt in Aachen auf dem Hirschgraben und der Rombachstraße oder der Lütticher Straße zum Beispiel. Am Grenzübergang Bilchen in Eschweiler die Alsdorfer Straße L238 Richtung Dürwiß oder in Stolberg die obere Donnerbergstraße und die Jägerhausstraße zwischen Schweifall und Raffelsbrand. Alle Staus und alle Blitzer findet ihr in der Antenne AC App und bei uns im Web. Und wenn ihr selber etwas gesehen habt, dann meldet uns das doch sehr gerne als WhatsApp unter 02405 42560. Danke und gute Fahrt.
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0: Wir steigen ein in die nächste halbe Stunde mit 3 wunderbaren Hits am Stück für euch. The Way It Is, unser 80er Bruce Hornsby. Wir haben Ray of Light, Nico Santos und hier läuft Another Love, Tom Odell. Ich bin Ralf Raspe, schön diesen Nachmittag mit euch zu verbringen.

0: Ach, so ein schöner 80er. Oder The Way It Is, Bruce Hornsby auf Antenne AC. Wie schaut es bei euch aus? Wann geht's los? Also der Urlaub. Am Wochenende schon. Wir alle wissen, bis es losgeht. Und auch bis man da ist am Urlaubsort, wird es ziemlich nochmal stressig. Das ist sicher. Was ganz oft dazu führt, dass es die ersten Tage gar nicht so einfach ist, richtig runterzukommen und sich auch tatsächlich zu erholen. Das fängt schon mit dem Reiseziel an. Arbeitspsychologin und Erholungsforscherin Professor Laura Fenz.
1: Erlaubt es, was gut tut. Und das ist auch individuell ein bisschen unterschiedlich. Es ist aber insgesamt schon so, dass wir uns in der Stadt nicht so gut erholen können, wie wenn wir irgendwie in der Natur sind. Ob das dann die Berge sind im aktiven Wandern oder der Strand und dort der Strandspaziergang, das spielt dann aber nicht so sehr die große Rolle. Wichtig ist, dass was wir tun, dazu beiträgt, dass wir abschalten können und auch wirklich einfach mal runterkommen.
0: Was auch zu einem guten Einstieg gehört, ist in der Tat eine gute Planung. Davor und für die erste Zeit danach weniger Fragezeichen, weniger Stress. Laura Fenz.
1: Das klingt jetzt vielleicht erstmal paradox, weil man will ja genau eigentlich nichts tun. Aber wir können eben durch die Vorbereitung dafür Sorge tragen, dass dann auch alles fertig ist und wir uns wirklich relativ schnell fallen lassen können.
0: Und da gibt es auch eine gute Nachricht für alle, die in diesem Jahr nicht verreisen können oder wollen. Oder zu Hause kann auch richtig erholsam sein, aber dafür muss man noch ein ganz klein bisschen was tun.
1: Es geht vor allem darum, sich dann möglichst gut in eine Situation zu versetzen, dass der Alltag nicht überhand nimmt und einen davon abhält, in einen anderen Modus der Erholung zu kommen. Wer beispielsweise von zu Hause arbeitet, sollte tunlichst dafür sorgen, dass der Computer außer Sichtweise gerät und auch sowas wie die ganz alltäglichen Haushaltstätigkeiten kann man ja vielleicht überlegen, ob man das während der Urlaubszeit anders angehen kann. Wenn Sie 2 Wochen im Urlaub in Italien nicht Wäsche waschen würden, machen Sie das doch auch zu Hause einfach mal nicht.
0: Das ist ein cooler Tipp. Und vielleicht entdeckt man ja beim Urlaub zu Hause plötzlich Ecken, die man sonst gar nicht auf dem Schirm gehabt hätte. Die beste Sommermusik gibt es auf jeden Fall von uns. Holly Humberston, To Love Somebody.

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3: Mit Thorsten Adolfs. Guten Tag. Wer in Deutschland als Kind von Geflüchteten aufwächst, hat es deutlich schwerer, sei es bei der Gesundheitsvorsorge oder auch was die soziale Lage angeht. Das kritisieren die Kinderrechtsorganisation Save the Children und der Paritätische Gesamtverband. Sie haben bundesweit Beratungsstellen, Kitas und Unterkünfte für Geflüchtete befragt. Danny Hopper aus dem News-Team, das Urteil fällt hart aus. Geflüchtete Kinder werden demnach systematisch benachteiligt.
4: Genau, dabei geht es um rund 100.000 Kinder, die nur Ansprüche auf Grundlage des Asylbewerberleistungsgesetzes haben. Das heißt, vom Baby bis zum Teenager erhalten sie noch weniger Leistungen als Kinder, die Grundsicherung beziehen. Und das bringe massive Nachteile, heißt es von den befragten Beratungsstellen und sozialen Einrichtungen. Fast 3/4 von ihnen sagen, dass die Gesundheitsvorsorge dieser Kinder nicht ausreichend sei. Als Beispiele wurden hier Neugeborene ohne medizinische Versorgung oder Kinder ohne Zugang zu Freizeitangeboten genannt. Familien würden Leistungen gestrichen, obwohl sie sowieso schon am Existenzminimum lebten, heißt es. Dadurch sei es für viele Familien fast unmöglich, die Kinder gesund zu ernähren.
3: Scharf kritisiert wird auch die sogenannte Bezahlkarte für Asylbewerber.
4: Ja, die sei nicht alltagstauglich und stigmatisierend, kritisieren die befragten Einrichtungen. Egal ob beim Kuchenbazar oder im Jugendclub, ohne Bargeld blieben viele Kinder einfach außen vor, sagen sie. Dazu fehle den betroffenen Familien oft das Geld für Kleidung, Lebensmittel, Schulmaterial oder Hygieneprodukte. Das könne so alles nicht mehr weitergehen, sagen die Verbände. Sie fordern ein Ende der Bezahlkarte und stattdessen genug Leistungen für eine gesunde Ernährung. Auch die Versorgung von Neugeborenen müsse sichergestellt werden, auch wenn die Geburtsurkunde noch fehle. Außerdem fordern die Verbände einen Rechtsanspruch auf Dolmetscher, damit zum Beispiel beim Arzt keine Sprachbarrieren im Weg stehen.
3: Danke, Danny. Und jetzt weitere Meldungen im Überblick. Nach der Messerattacke in einem Gymnasium im bayerischen Schongau gehen die Ermittler von einem extremistischen Motiv aus. Sie hatten ein Schreiben gefunden, das von dem mutmaßlichen Täter stammen könnte. Darin werden bestimmte Religionsgemeinschaften und Bevölkerungsgruppen beschimpft und beleidigt. Bei der Attacke waren vergangene Woche 2 13 Jahre alte Mädchen schwer verletzt worden. Der große Waldbrand südlich von Paris wütet weiter. Unter anderem mit 4 Löschflugzeugen wird versucht, die Flammen einzudämmen. Die Polizei hat mittlerweile 2 junge Männer festgenommen. Sie werden verdächtigt, den Brand gelegt zu haben. Norwegens Kronprinzessin Mette Marit ist nach ihrer Lungentransplantation wieder zu Hause. Der 52-Jährigen gehe es den Umständen entsprechend gut, teilte das Königshaus mit. Mette Marit soll in nächster Zeit ein Training absolvieren und engmaschig betreut werden. Im Normalfall dauere es oft ungefähr ein Jahr, bis sich der Zustand stabilisiere, sagen ihre Ärzte. In Deutschland boomt der Bau von Solaranlagen. In unsicheren Zeiten investieren immer mehr Menschen in die eigene Stromerzeugung vom Dach. Laut Bundesnetzagentur gingen seit Anfang des Jahres Solaranlagen mit einer Leistung von fast 7,4 Gigawatt ans Netz. Das ist ein Plus von 9% im Vergleich zum Vorjahreszeitraum. Der Bundesverband Solarwirtschaft rechnet damit, dass die endgültigen Zahlen noch höher ausfallen könnten, weil viele Bürger wegen der angekündigten Kürzungen beim Bau solcher Anlagen schnell noch investiert haben. Soweit die Meldungen mit Thorsten Adolfs.
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5: Und so wird es unser Wetter für Aachen und die Region. Heute sind immer wieder Wolken im Himmel. Genug Sonne ist aber trotzdem da für uns. Am Abend könnte es sogar vereinzelt gewittern, sagt Meteo Aachen. Größtenteils soll es aber trocken bleiben. Und es wird heiß bis 32 Grad. Kühl in der Nacht und morgen dann ähnlich wie heute. Der beste Verkehrsservice, da haben wir nach wie vor die A76, also Grenzübergang Vetschau aus den Niederlanden rüber auf die A4 nach Aachen. Da staut es sich ganz gewaltig. Da müsst ihr etliche Minuten wegen der Kontrollen einrechnen. Die A4 in der Gegenrichtung von Köln Richtung Aachen. Da warnt die Polizei immer noch vor der Gefahrenstelle zwischen Düren und Langerwehe. Da ist eine ungesicherte Unfallstelle. Bitte die Rettungsgasse freihalten für die Einsatzfahrzeuge. A44 München-Gladbach Richtung Aachen zwischen dem Kreuz Aachen und Aachen-Brand. 5 Kilometer Stau und auch mittlerweile 22 Minuten Obbedruff. Es wird geblitzt. In Aachen haben wir noch 3. Rombachstraße, die Lütticher. Wetter am Grenzübergang Bilchen und den Prager Ring. Es wird aber auch geblitzt in Eschweiler auf der Alsdorfer Straße, also der L238, Richtung Dürwiß in Herzogenrath die Bierstraße oder in Stolberg die obere Donnerbergstraße. Es gibt im Moment noch mehr Blitzer und ihr könnt sie alle nachlesen, auch die Staus in der Antenne AC App oder im Web bei uns. Und wenn ihr selber etwas gesehen habt, meldet das gerne an die 02405 42 56 0. Vielen Dank fürs Melden und euch unterwegs eine gute Fahrt. Und jetzt steigen wir ein in die nächste Stunde. Antenne AC am Nachmittag mit 3 Hits am Stück für euch. Don't Worry, Lenny, Lush Life, Sarah Lawson. Und hier kommt the one and only Mr. Michael Jackson für euch. Ich bin Ralf Raspe, schönen Nachmittag.

0: Leonie, don't worry, an einem Jahrestag, den man am liebsten gar nicht feiern möchte. In der Nacht vom 14. auf den 15. Juli vor 5 Jahren, da mussten die Menschen in NRW die schreckliche Hochwasserkatastrophe erleiden, vor allem bei uns, vor allen Dingen in Eschweiler, Stolberg, Aachen und in Rötchen. Bilder, die man ganz sicher nicht vergessen kann, Stolberg komplett überflutet, Eschweiler, die Stadt, das St. Antonius Krankenhaus. Häuser wurden damals zerstört und sind bis heute unbewohnt, Unternehmen geflutet und einfach Existenzen zerstört. Bis heute kämpfen unsere betroffenen Städte mit den Folgen. Im NRW-Landtag findet gleich um 16 Uhr eine Gedenkstunde statt, also in einer Dreiviertelstunde. Auch Bundespräsident Frank-Walter Steinmeier wird dabei sein. Kollege José Nasiandi schaut für uns drauf. José, wenn wir auf ganz NRW gucken, wie weit ist das Land denn beim Wiederaufbau und bei den Konsequenzen aus der Katastrophe jetzt, 5 Jahre danach?
1: Ja, es hat sich tatsächlich viel bewegt, aber abgeschlossen ist dieses Kapitel noch lange nicht. Das Land hat bisher 4,7 Milliarden Euro an Wiederaufbauhilfe bewilligt. Viele Straßen, Brücken und öffentliche Gebäude sind wiederhergestellt. Etwa 80% der privaten Gebäudesanierungen sind abgeschlossen. Gleichzeitig gibt es aber Kommunen, in denen Schulen, Feuerwachen oder Verwaltungsgebäude noch immer neu gebaut werden. NRW hat auch den Katastrophenschutz deutlich umgebaut. Es gibt inzwischen eine zentrale Landesstelle für Katastrophenschutz, ein großes Materiallager, mehr Pegelmessstellen an den Flüssen und ein stark ausgebautes Sirenennetz.
0: Das ist ja bei uns in der Städteregion tatsächlich auch. Hier sind auch die Sirenen weiter ausgebaut worden. Es hat sich also vieles getan, aber die Katastrophe vergessen können viele bis heute trotzdem nicht, oder?
1: Ja, das stimmt. Gerade heute, rund um den Jahrestag, werden bei vielen Betroffenen die Erinnerungen wieder sehr wach. Hilfsnetze berichten, dass zwar weniger Menschen anrufen als früher, aber der Bedarf an psychologischer Unterstützung ist weiter sehr groß. Viele haben ihre Gefühle jahrelang verdrängt, weil sie zunächst erstmal mit dem Wiederaufbau beschäftigt waren. Und auch beim Hochwasserschutz sagen die Fachleute, es gibt deutliche Fortschritte, aber eine Flut wie 2021 ließe sich selbst heute nicht überall vollständig beherrschen. Genau deshalb ist diese Gedenkstunde heute Nachmittag im Landtag nicht nur ein Blick zurück, sondern auch eine Mahnung bei Vorsorge und Katastrophenschutz.
0: Ist also noch viel zu tun in Sachen Hochwasser- und Katastrophenschutz in NRW. Und hoffentlich tut sich da schnell auch noch mehr. Dankeschön, José. Und wie sieht es bei uns vor der Haustüre aus? Da schauen wir morgen am Jahrestag noch mal ganz genau hin. Wir haben mit den Kommunen gesprochen und auch mit euch. Mehr dazu dann morgen zwischen 6 und 10 bei Moritz und Kimberly und Nachmittag ab 14 Uhr bei mir. Antenne AC, Dienstagnachmittag. Gleich 17 nach 3. Ich bin Ralf Raspel.

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1: Guten Tag. Jetzt ist es offiziell. Der Aachener Stadtrat wird erstmals in seiner Geschichte von einer Vierparteienkoalition regiert. CDU, SPD, FDP und Volt haben am Mittag ihre Zusammenarbeit mit der Unterschrift des Koalitionsvertrags besiegelt. Die vier Parteien sehen sich als Koalition für Stabilität, Wachstum und Zusammenhalt. Sie wollen gemeinsam für ein pragmatisches, modernes und handlungsfähiges Aachen agieren. SPD-Fraktionschef Matthias Dopatka heute. Zu Antenne AC.
2: Bevor wir jetzt richtig durchstarten, werden wir natürlich auch genau die Haushaltssituation beobachten müssen. Die Rahmenbedingungen, die werden gerade immer schlimmer. Das sind Dinge von den Rahmenbedingungen, die auf Bundes- und Landesebene entschieden werden. Wir müssen das jetzt ausbaden. Aber was mich total zuversichtlich stimmt, ist, wir haben hier vier verschiedene Parteien zusammen, die ein ganz breites Spektrum bringen, die ganz viele verschiedene Perspektiven einbringen. Und ich glaube, wir alle haben die Idee, wie wir Aachen gemeinsam so voranbringen wollen. Und darauf freue ich mich.
1: Die neue Koalition verfügt im Aachener Stadtrat über eine Mehrheit von 5 Stimmen. Die Bundesregierung muss nach Ansicht des katholischen Aachener Hilfswerks Miserior ihre Anstrengungen für Frieden, diplomatische Konfliktlösungen und Stabilität deutlich verstärken. Das steht im neuen Miserior-Jahresbericht. In den letzten Jahren habe sich die Zahl der durch bewaffnete Konflikte in den Hunger getriebenen Menschen fast verdoppelt. Miserior kritisiert die einseitige Fokussierung auf Militärausgaben bei gleichzeitigen Kürzungen im Entwicklungsetat. 2025 standen Miserior insgesamt 234 Millionen Euro zur Verfügung. Das Hilfswerk unterstützt weltweit über 1600 Partnerorganisationen in über 80 Ländern. In Monschau hat das Wasserwerk Perlenbach aufgrund des gesunkenen Pegels der Perlenbach-Talsperre durch die Hitze der letzten Zeit auf eine erweiterte Ersatzwasserversorgung umgestellt. Das Wasserwerk bezieht zum Schutz der eigenen Ressourcen ab morgen 240 Kubikmeter Trinkwasser pro Tag aus Düren und ab Donnerstag rund 5800 Kubikmeter pro Tag aus Rötchen. Das dient der Trinkwasserversorgung für Rötchen, Hürtgenwald, Heimbach, Niedeggenschmidt und Teile von Simmerath. Die Trinkwasseraufbereitung Perlenbach versorgt aktuell mit einer verringerten Leistung nur Monschau und die übrigen Teile Simmerats. 3:30 jetzt. Soweit die Meldungen. Ich bin Olaf Theissen.
0: Danke, Olaf. Der Blick aufs Wetter für Aachen und die Region. Heute sind ein paar Wolken am Himmel, aber nichts Dramatisches. Mehr als genug Sonne da für uns. Vielleicht kann es am Abend auch mal gewittern, sagt Meteo Aachen. Ansonsten bis 30 Grad und auch in den höheren Lagen wie Monschau erwarten wir satte 28. Die Nacht wird wieder angenehm kühl und morgen dann ähnlich wie heute. Ein paar Wolken bis maximal 30 Grad. Der beste Verkehrsservice für Aachen und die Region. Wir haben immer noch die A76 rüber auf die A4, also der Grenzübergang von den Niederlanden rüber nach Deutschland. Es wird kontrolliert. Es staut sich und ihr müsst mit langen Wartezeiten rechnen. Wenn es geht, umfahrt das großräumig, zum Beispiel über die Landstraße und über Pfalz. Die A4 in der Gegenrichtung von Köln Richtung Aachen zwischen Düren und Langerwehe. Da besteht Gefahr durch eine ungesicherte Unfallstelle. Da wird von der Polizei gebeten, dass ihr die Rettungsgasse bitte freihaltet und natürlich entsprechend vorsichtig fahrt. Die A44 Mönchengladbach Richtung Aachen zwischen Kreuz Aachen und Aachenbrand. 5 Kilometer Stau und mindestens 26 Minuten. Obendrauf. Da gucken wir noch auf die Blitzer in Aachen, die Rombachstraße oder die Lütticher Straße am Grenzübergang Bilchen. Sie stehen in Eschweiler auf der Alsdorfer Straße L238 Richtung Dürwiß oder in Würseln auf dem Willy-Brandt-Ring. Alle Staus und alle Blitzer findet ihr immer in der Antenne AC App und im Web. Und wenn ihr auch etwas gesehen habt, meldet das gerne an uns als WhatsApp unter 02405 42 56 0. Danke dafür und euch unterwegs eine gute Fahrt.
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0: Ja, wir sind ja raus bei der Fußball-WM, aber das heißt ja nicht, dass wir nicht noch Geschichten aus dem Abseits für hätten. Ich bin Ralf Raspel.

0: Hammer vor und die Toten Hosen, das gilt ja nur bedingt für die deutsche Nationalelf bei der WM.
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0: WMs haben ja schon viele Topstars hervorgebracht, aber kaum so einen wie Capverdes Torwart. Das hat man wohl echt nur selten gesehen. Nach Vosinha wurde jetzt sogar eine eigene Spezies benannt, wobei er nicht der einzige Namensgeber ist, weiß Kollege Jonas Mikalajczyk.
2: Darf ich vorstellen?
3: Kein Problem für den Social Media Superstar Vosinha.
2: Capverdes Torwart. Nach seiner grandiosen Torwartleistung im ersten WM-Spiel gegen Spanien hat sich die ganze Welt schockverliebt in den 40-Jährigen. Millionen von neuen Instagram-Followern innerhalb einer Nacht. Eine wahre Fußballlegende ist geboren. Und Legenden brauchen ja immer irgendwelche Spitznamen. Beckenbauer ist der Kaiser. Berti Vogts der Terrier. Und Vosinha ist die Meeresschnecke? Ach nee, andersrum. Ja, der spanische Meeresbiologe Jesus Cortea hat an der karibischen Küste jetzt eine neue Meeresschneckenart entdeckt. Und er war vorher so begeistert von Vosinhas Paraden, dass er das rote Weichtier einfach nach ihm benannt hat. Es heißt ab sofort Aldisa Vosinha. Es gibt aber auch weitere Namensgeber bei dieser WM. Zum Beispiel Norwegens Topstürmer Erling Haaland. Nur sind es bei ihm keine Meeresschnecken? Nein, es sind peruanische Neugeborene. Kein Scherz. In Peru ist es gerade Trend, sein Kind dem Vornamen Haaland zu geben. Fast 500 peruanische Kinder heißen jetzt nicht Erling, nein, Haaland. Da krabbeln jetzt wirklich Haaland Sanchez oder Haaland Garcias umher. Ist aber auch gar nicht so unüblich in Peru. Da sind Nachnamen von Fußballlegenden allgemein beliebte Vornamen. Am beliebtesten ist Messi mit 3400 nach ihm benannten Kindern. Falls ihr also bald ein Kind erwartet, könnt ihr euch ja vielleicht inspirieren lassen. Und ich sag mal, Beckenbauer oder Schweinsteiger sind doch auch schöne Jungsvornamen.
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0: Und was passt da besser jetzt als das hier? Shakira, Burner.

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1: Mit Thorsten Adolfs. Guten Tag. 5 Jahre nach der verheerenden Flutkatastrophe erinnert Nordrhein-Westfalen heute an die Opfer und die Folgen der Katastrophe. In diesen Minuten beginnt im Landtag in Düsseldorf eine zentrale Gedenkstunde von Landesregierung und Parlament. Mehr als 180 Menschen starben damals, 49 von ihnen in NRW. Die Veranstaltung soll nicht nur an das Leid erinnern, sondern auch den Blick auf den Schutz vor künftigen Katastrophen richten. Weitere Infos von José Nasiandi.
2: An der Gedenkstunde im Plenarsaal nimmt auch Bundespräsident Steinmeier teil. Neben ihm sprechen Landtagspräsident Cooper und Ministerpräsident Wüst. Außerdem hält eine Pfarrerin eine überkonfessionelle Ansprache. Eingeladen sind unter anderem Angehörige der Opfer, Vertreter der betroffenen Regionen und Einsatzkräfte von Feuerwehr, Polizei, Bundeswehr und anderen Hilfsorganisationen. Die Flut vom 14. und 15. Juli 2021 hatte vor allem die Eifel, das Bergische Land und Teile des Sauerlands getroffen. Seitdem wurden Wiederaufbau und Katastrophenschutz deutlich verstärkt. Das Land hat unter anderem Milliarden für den Aufbau bewilligt und neue Pegelmessstellen an den Flüssen eingerichtet. Viele Betroffene kommen aber erst jetzt dazu, sich um ihre seelischen Wunden zu kümmern. Sie waren bisher vor allem mit Aufräumen und dem Aufbau beschäftigt.
1: Und jetzt weitere Nachrichten, kurz und kompakt. Weil sie Häftlinge gegen Bezahlung mit Handys und Drogen versorgt haben sollen, ermittelt die Polizei in NRW gegen 8 Justizbeamte. Ermittelt wird außerdem gegen aktuelle und ehemalige Gefangene. In diesem Zusammenhang wurden Wohnungen in Nordrhein-Westfalen und Rheinland-Pfalz durchsucht und die Justizvollzugsanstalt Rheinbach. Ins Rollen gekommen waren die Ermittlungen durch Anzeigen der Gefängnisleitung. Bei einem Feuer in einem Gebäude in der Innenstadt von Brüssel hat es mehrere Tote gegeben. Nach Medienberichten wurden einige der Opfer in einem Aufzug entdeckt. Es soll außerdem noch mehrere Vermisste geben. Das mehrstöckige Wohn- und Geschäftshaus, in dem der Brand ausgebrochen war, wird zurzeit umgebaut. Bei den Sicherheitskontrollen am Flughafen Köln-Bonn soll es ab sofort schneller gehen. Dort wurde eine neue Anlage mit 11 modernen Scannern und CT-Kontrollpunkten in Betrieb genommen. Bei den neuen Scannern müssen Reisende elektronische Geräte und Flüssigkeiten nicht mehr aus dem Handgepäck nehmen. Außerdem steigt die Obergrenze für Flüssigkeiten laut Flughafen auf 2 Liter pro Behältnis. Wer zu Hause im Internet in einem alten, langsamen Tarif surft, zahlt oft drauf, anstatt zu sparen. Das hat das Vergleichsportal Verivox ermittelt. Viele langjährige Bestandskunden mit sehr wenig Leistung würden monatlich fast genauso viel zahlen wie Kunden mit deutlich schnelleren Anschlüssen. Im Schnitt liege der Preis für einen langsamen Tarif bei etwa 41 Euro, während ein dreimal so schneller Tarif gerade mal 2 Euro mehr koste. Kunden mit Altverträgen würden dadurch praktisch nur den Anbieter unterstützen, ohne einen Vorteil davon zu haben, heißt es. Laut Verivox lohnt sich ein Wechsel fast immer. In mehr als 80% der Fälle werde dadurch sofort Geld gespart. Das waren die Nachrichten mit Thorsten Adolfs.
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3: Und so wird's, das Wetter für Aachen und die Region, nämlich schön. Wir haben ein paar Wolken am Himmel, aber die machen uns keine Sorgen. Sonne genug dafür uns alle. Am Abend kann es vielleicht gewittern, sagt Meteo Aachen. Sonst bleibt's aber trocken, 30 Grad, vielleicht sogar ein bisschen mehr. Die Nacht wird wieder kühl und morgen dann wie heute ein paar Wolken, maximal 30 Grad. Der beste Verkehrsservice, da haben wir die A4 von Herlen Aachen Richtung Köln. Und zwar in Höhe Eschweiler Ost, Gefahr durch Spanngurte auf der Fahrbahn, das meldet die Polizei. Und es knubbelt sich unter anderem eben auch in der Gegenfahrtrichtung von Mönchengladbach Richtung Aachen, die A44, zwischen Kreuz Aachen und Aachenbrand, 6 Kilometer Stau. Und da müsst ihr mindestens 28 Minuten mehr rechnen. Wir haben Blitzer in Aachen auf der Rombachstraße oder der Lütticher Straße am Grenzübergang Bildchen, in Herzogenrath in der Bierstraße, in Monschau, die Monschauer Straße in Kalterherberg, oder in Stolberg die Jägerhausstraße, das ist zwischen Zweifall und Raffelsbrand. Alle Staus und alle Blitzer findet ihr in der Antenne AC App und im Web. Und wenn ihr auch etwas gesehen habt, dann sagt uns gerne Bescheid. Schickt eine WhatsApp unter 02405 42 56 0. Dankeschön fürs Melden und euch unterwegs eine gute Fahrt. Ich würde sagen, wir steigen ein. 3 Hits am Stück für euch in dieser Stunde von 16 bis 17 Uhr auf Antenne AC mit Leak It von Flo. Fields of Gold. Was ein Klassiker hier am Dienstagnachmittag. Und Alex Warren steigen wir mit ein. Fever Dream. Und gleich klären wir, was Flag Football ist, wenn ihr es nicht wisst. Ich bin Ralf Raspe. Schönen Nachmittag. Tag.

0: Lickert und Flo auf Antenne AC. Am Dienstagnachmittag, könnt ihr euch das vorstellen? Fußball ohne Kopfbälle, Basketball ohne Danken oder American Football ohne Rempeln und Umhauen? Irgendwie schwierig, oder? Denn natürlich gehört das zu den Spielen dazu. Fights und Rangeleien. Aber es geht eben auch ohne. Beim Flag Football nämlich. Das ist so quasi die gewaltfreie Variante vom ja doch recht ruppigen American Football. Der eierförmige Ball fliegt genauso, aber statt den Gegner umzuwerfen, reicht es da, ihm einfach eine Flagge vom Gürtel zu ziehen. Jo, die Sportart ist noch gar nicht so bekannt bei uns, wird aber in 2 Jahren bei den Olympischen Spielen dabei sein. Hört, hört. Wie geht Flag Football also? Die Aachener Emperors sind seit dem letzten Jahr in der ersten Flag Football Bundesliga und Lukas ist der Trainer der Mannschaft.
1: Also es gibt verschiedene Schemen, die man spielt, also Coverages nennt man das im Englischen. Das heißt, entweder man spielt halt seinen Gegenüber, seinen direkten Mann oder halt gewisse Zonen. Das heißt, wenn man beispielsweise eine Zonenverteidigung spielt, ist meine Aufgabe, ich spiele die hintere Hälfte des Feldes und wenn da einer hinkommt, muss ich diesen Ball verteidigen. Das heißt, wenn der Ball dahin fliegt, muss ich den entweder abfangen oder wegschlagen oder den Receiver, der seine Route da reinläuft, einfach finden und spielen.
0: Ja, einfach den Receiver finden. Das ist bei mir ganz einfach. Meiner steht im Wohnzimmer neben den Boxen. Beim Flag Football wahrscheinlich nicht ganz so einfach. Taktik ist also wichtig und auch darum kümmert sich Lukas als Trainer.
1: Also ich bin Defensive Coordinator bei den Emperors. Das heißt, meine Aufgabe ist vor allen Dingen, die Defense zu strukturieren, aber ich sehe mich auch ein bisschen als mahnende Stimme in der Mannschaft, wenn wir ganz ehrlich sind, weil die anderen dazu neigen, vor allem unsere Offense-Experten, zu hoch zu fliegen und irgendeiner muss ja mal meckern und das mache ich auch mit aller Liebe und Inbrunst.
0: Alles voller Liebe und Inbrunst und ohne Umwerfen, Flag Football eben. Gleich gegen 3:45 erzählt uns Spieler Florian, was man so braucht, um überhaupt mitspielen zu können auf Antenne AC.

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1: Guten Tag. Seit dem Mittag ist es offiziell, der Aachener Stadtrat wird erstmals in seiner Geschichte von einer Vier-Parteien-Koalition regiert. CDU, SPD, FDP und Volt haben heute ihre Zusammenarbeit mit der Unterschrift des Koalitionsvertrags besiegelt. Die vier Parteien sehen sich als Koalition für Stabilität, Wachstum und Zusammenhalt. Sie wollen gemeinsam für ein pragmatisches, modernes und handlungsfähiges Aachen agieren. Aachens CDU-Vorsitzende Annika Fohn heute zu Antenne AC.
2: Wir werden ganz stark danach schauen, wie kann man Verwaltungsprozesse optimieren, mehr Servicequalität, einen großen Augenmerk auf Digitalisierung. Wir wollen uns das Thema Mobilität anschauen. Es wird keine Lenkungspunkte mehr geben. Wir wollen das Ehrenamt wieder stärker in den Fokus rücken. Also ich glaube, für die Aachenerinnen und Aachener wird sich ganz viel ändern, ob es in den nächsten 12 Monaten schon so sein wird, aber zumindest in den kommenden 5 Jahren bzw. 4,5 ist ja nicht mehr so viel Zeit.
1: Die neue Koalition verfügt im Aachener Stadtrat über eine Mehrheit von 5 Stimmen. Für die Entwicklung des Aeroparks am Forschungsflugplatz Wirseln-Aachen in Merzbrück gibt das Land NRW weitere 20 Millionen Euro dazu. Damit sollen die technische und verkehrliche Infrastruktur ausgebaut werden, um so die Voraussetzungen zu schaffen für weitere Ansiedlungen von Luftfahrtunternehmen. Im Aeropark 1 wird schon intensiv gebaut, viele renommierte Vorhaben stehen vorm Baubeginn. Die Erweiterung im Süden des Forschungsflugplatzes soll zusätzlich Platz für hochwertige Arbeitsplätze und klimafreundliche Luftfahrttechnik bieten. Der Aeropark ist ein Ankerprojekt für den Strukturwandel im Rheinischen Revier. Die Bundesregierung muss nach Ansicht des katholischen Aachener Hilfswerks Miserior ihre Anstrengungen für Frieden, diplomatische Konfliktlösungen und Stabilität deutlich verstärken. Das steht im neuen Miserior-Jahresbericht. In den letzten Jahren habe sich die Zahl der durch bewaffnete Konflikte in den Hunger getriebenen Menschen fast verdoppelt. Miserior kritisiert die einseitige Fokussierung auf Militärausgaben bei gleichzeitigen Kürzungen im Entwicklungsetat. 2025 standen Miserior insgesamt 234 Millionen Euro zur Verfügung. Das Hilfswerk unterstützt weltweit über 1600 Partnerorganisationen in über 80 Ländern. 16:30, soweit die Meldungen. Ich bin Olaf Theissen.
0: Dankeschön. Und wir gucken aufs Wetter für Aachen und die Region. Wolken am Himmel, die machen uns aber nicht bange. Genug Sonne da. Es kann vielleicht am Abend ein bisschen gewittern, sagt Meteo Aachen. Soll aber größtenteils trocken bleiben bei bis 32 Grad. Die Nacht wird wieder angenehm kühl. Da geht es runter bis auf 14 Grad. Und morgen dann ähnlich wie heute ein paar Wolken. Und es werden maximal 30 Grad. Der beste Verkehrsservice für Aachen und die Region, da haben wir immer noch den Grenzübergang Fettschau von den Niederlanden rüber nach Aachen, also die A76 rüber auf die A4. Da staut es sich über Kilometer, weil kontrolliert wird. Und da solltet ihr, wenn ihr es könnt, den Bereich weiträumig umfahren. Die A4 noch einmal von Herlen Richtung Aachen-Köln zwischen Eschweiler West und Eschweiler Ost. Da besteht Gefahr durch eine verlorene Ladung, eine Leiter. Und die A44 Mönchengladbach Richtung Aachen zwischen dem Kreuz Aachen und Aachenbrand 6 Kilometer Stau und mindestens 27 Minuten obendrauf. In Aachen wird geblitzt auf der Rombachstraße, der Lütticher Straße gleich zweimal. Einmal auf Höhe Preußwald, später dann am Grenzübergang Bildchen. Da wollen Sie es aber wirklich wissen. Eschweiler, die Aachener Straße, in Simmerath die Monschauer Straße und in Würseln die Haaler Straße. Alle Staus und alle Blitzer findet ihr in der Antenne AC App und im Web. Und wenn ihr selber etwas gesehen habt, dann meldet euch gerne. Gebt uns eine WhatsApp durch 02405 42 56 0. Dankeschön dafür und euch unterwegs eine gute Fahrt.
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0: Und wir sind in der nächsten halben Stunde mit 3 Songs am Stück für euch. Quit Playing Games With My Heart, die Backstreet Boys, Save My Love, Geico, Khaled und Griffin. Und das ist What I've Done, Linkin Park. Ich bin Ralf Raspe, schönen Nachmittag.

0: Backstreet Boys am Dienstagnachmittag auf Antenne 10. Schöner 90er und echter Klassiker. Quit playing games with my heart. Or playing games, ein bisschen Spiele spielen, wollen wir es auch. Keine Helme, keine schweren Schulterpolster, trotzdem ein richtiges Footballspiel. Das ist Flag Football, quasi die gewaltfreie Variante des American Football. Es geht darum, den Gegner zu stoppen, indem man ihm eine der beiden Flaggen vom Gürtel zieht. Jo, Körperkontakt wie beim klassischen American Football gibt es dabei kaum. Gespielt wird 5 gegen 5, viel Tempo, noch mehr Bewegung und das eben auch in Aachen und zwar richtig professionell bei den Aachen Emperors. Die spielen in der ersten Bundesliga. Wir haben mit Spieler Florian gesprochen. Was braucht man eigentlich, um überhaupt mitspielen zu können?
1: Beim Flag Football ist eigentlich nicht viel Equipment wichtig. Das einzig Wichtige ist eben die Gürtel mit den Flaggen, ein Mundschutz. Es ist nicht körperlich, aber es kann immer mal passieren, dass man irgendwie den Ball ins Gesicht bekommt oder dass zwei Leute ineinander laufen. Und Stollenschuhe ist auch von Vorteil, denn man macht recht viele Cuts, besonders in der Offensive. Das heißt, man sprintet und macht dann relativ schnell einen 45 oder 90 oder 180 Grad Cut. Und ohne Stollenschuhe rutscht man dann natürlich weg und mit den Stollenschuhen hat man einen viel besseren Grip.
0: Und natürlich hat das Spiel ganz klare Regeln, Florian.
1: Also es gibt erstmal Illegal Contact, das sind die leichten illegalen Kontakte, wenn man aus Versehen gegeneinander läuft und man selber nicht Platz gemacht hat oder andere leicht schubst. Wenn es aber natürlich ganz schwer wird und das mutmaßlich ist, dann ist das halt Unsportlichkeit und dann kann man auch des Platzes verwiesen werden. Es gibt halt beim Flag Football zwei Konzepte. Das ist einmal Wegrecht und Platzrecht. Das heißt, Offensivspieler haben im Allgemeinen, solange sie eine Route etabliert haben, das heißt, ihre Richtung nicht ändern, sondern einfach nur gerade auslaufen, haben sie Wegrecht.
0: Also Vorfahrt quasi für den Tüchtigen oder den mit dem Ball. Fazit, Flag Football wirkt entspannt, ist aber ziemlich flott. Und Flag Football wird ab 2028 auch olympisch. Und wenn ihr immer noch keine rechte Idee habt, wie das jetzt aussieht, schaut einfach auf Insta nach. Bei uns zum Beispiel bei Antenne AC. Vincent war beim Training der Aachener Emperors mit dabei, hat einen Film für euch gemacht oder schaut bei deren Account selber, schweißtreibend auf jeden Fall und sehr schnell.
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1: Mit Thorsten Adolfs. Guten Tag. Die NRW-Landesregierung zieht Konsequenzen. Nach neuen Ermittlungen gegen Bedienstete einer JVA in NRW werden die Kontrollen für das Gefängnispersonal verschärft. In der JVA Rheinbach sollen Mitarbeiter gegen Bezahlung Handys und Drogen für Inhaftierte eingeschmuggelt haben. Die Polizei hat heute Morgen die Anstalt und mehrere Wohnungen in NRW und Rheinland-Pfalz durchsucht. Landesjustizminister Limbach kündigte weitere Maßnahmen an und er spricht von einem schweren Vertrauensbruch. Aus Düsseldorf berichtet José Nasiandi.
2: Justizminister Limbach reagiert mit einer radikalen Maßnahme. Ab sofort müssen sich alle Bediensteten in allen Gefängnissen des Landes Taschenkontrollen unterziehen. Außerdem wurde für die betroffene JVA Rheinbach eine Sonderprüfung angeordnet. Limbach sagte, die Vorwürfe machten ihn zutiefst betroffen und auch wütend.
3: Wir dulden keine kriminellen Machenschaften in unseren Gefängnissen. Als Justizminister ist es meine Pflicht, hier sofort und unmissverständlich durchzugreifen.
2: Ermittelt wird aktuell gegen 8 Beschäftigte der JVA Rheinbach sowie gegen aktuelle und ehemalige Häftlinge. Es ist schon der 2. Fall dieser Art innerhalb weniger Monate. Erst im Mai hat es eine Razzia in der JVA Euskirchen gegeben. Dort stehen mehrere Bedienstete im Verdacht, gegen Geld Gefangene bevorzugt behandelt zu haben. Ob ein Zusammenhang besteht, ist offen.
1: Und jetzt weitere Meldungen im Überblick. Gut die Hälfte der Bundesbürger spricht sich dafür aus, die Grenzen für Flüchtlinge komplett zu schließen. Das hat das Ipsos-Institut für das UN-Flüchtlingshilfswerk UNHCR ermittelt. 62% der Befragten gaben an, dass viele Asylsuchende ihrer Meinung nach nicht schutzbedürftig seien, sondern nur einen Job in Deutschland suchen würden oder Sozialleistungen kassieren wollten. Der Kreml kritisiert Kanzler Merz. Er hatte der Ukraine Sicherheitsgarantien gegeben. Darüber würden die Ukraine und deren Partner entscheiden und nicht Moskau, hatte Merz gesagt. Nach Ansicht von Kreml-Sprecher Peskow sind Sicherheitsgarantien ohne die Beteiligung Russlands unmöglich. In einem Hochhaus in Kiel sind am Morgen DNA-Tests von den Bewohnern genommen worden. Mithilfe der Speichelproben will die Polizei herausfinden, wer Anfang Juni aus einem der oberen Stockwerke einen Pflasterstein auf einen Streifenwagen geworfen hat. Durch den Wurf war eine Polizistin verletzt worden. Ermittelt wird wegen versuchter Tötung. Die Verbraucherorganisation Foodwatch hat wieder die dreistesten Werbelügen des Jahres gekürt und dafür den goldenen Windbeutel vergeben. Bei einer Online-Umfrage stimmte gut ein Drittel der rund 66.000 Teilnehmer für ein Mikronährstoffkonzentrat der Marke La Vita. Der Grund, das Produkt wird als natürlicher Saubertrank für die Gesundheit beworben. Es kostet in der Spitze aber stolze 100 Euro pro Liter. Foodwatch kritisiert, dass es im Grunde aus Fruchtsaftkonzentrat und zugesetzten Vitaminen besteht. Auf dem zweiten Platz landete das Airfryer Bakin Backpulver, das als Innovation für die Heißluftfritteuse verkauft wird, aber eigentlich dasselbe kann wie deutlich billigeres Standardbackpulver. Knapp dahinter folgt ein Joghurt, der mit Matcha wirbt. Davon steckt aber gerade einmal ein winziges Fitzelchen im Becher. Soweit die Meldungen mit Thorsten Adolfs.
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4: Und so wird's, unser Wetter. Heute Nachmittag, man guckt raus und man sieht große Wolken im Himmel. Aber es ist ein schöner Sommertag, genug Sonne da für uns alle. Es könnte am Abend gewittern, sagt Meteo Aachen, soll aber größtenteils trocken bleiben. Und dazu wird's heiß, über 30 Grad. Die Nacht wird dann wieder kühl, sehr angenehm. Und morgen wird der Tag dann wie heute bis 30 Grad. Der beste Verkehrsservice, wir haben die A4 von Herlen-Aachen Richtung Köln. Zwischen Eschweiler West und Eschweiler Ost Gefahr durch verlorene Ladung. Und noch einmal die A4, selbe Richtung von Herlen nach Köln. Da habt ihr am Grenzübergang Fettschau, also von der A76 auf die A4, ordentlich was zu warten, weil kontrolliert wird. Also da am besten weiträumig empfahren. Und es staut sich auf der A44 Mönchengladbach Richtung Aachen. Zwischen dem Kreuz Aachen und Aachen-Brand 6 Kilometer Stau. Da müsst ihr 27 Minuten draufrechnen. Wir gucken auf die Blitzer. Die stehen in Aachen auf der Lütticher Straße, einmal auf Höhe Preußwald und später am Grenzübergang in Bildchen. In Eschweiler die Alsdorfer Straße L238 Richtung Dürwiß, in Simmerath zum Beispiel die Monschauer Straße oder in Stolberg auf der Jägerhausstraße zwischen Zweifall und Raffelsbrand. Alle Staus und alle Blitzer findet ihr in der Antenne AC App und im Web und eure Blitzermeldung gerne an die 02405 42 56 0. Danke fürs Bescheidsagen und euch unterwegs eine gute Fahrt. Und wir sind in der nächsten Stunde, der letzten von Antenne AC am Nachmittag, mit 3 Hits am Stück für euch, mit Opolite, Taylor Swift, schöner Klassiker You'll Be In My Heart, Phil Collins, und das ist Dasha und Austin. Ich bin Ralf Rasmus und wir reden gleich über schmutzige Rastplätze. Igitt, igitt.

Die frisch verheiratete Frau Swift auf Antenne AC am Freitagnachmittag. Apropos, Quatsch, am Dienstagnachmittag. Freitag, darum geht's doch, weil Freitag werdet ihr ja wahrscheinlich schon loswollen. Sommerferien in NRW, die Straßen werden voll sein. Aber nicht nur die, ne? Irgendwann zwackt auch mal die Blase. Und was macht man dann auf der Autobahn? Man fährt raus auf einen Rastplatz. Jo, soweit so gut. Das ist aber mittlerweile eine eher unangenehme Erfahrung. Der ADAC hat wieder Autobahnrastplätze getestet, und zwar unbewirtschaftete mit Toiletten. Und das Ergebnis ist eher so irks. 8 davon sind in NRW, und kurz zusammengefasst muss man leider sagen, die meisten schnitten noch schlechter ab als im Test vor 6 Jahren. Mit dabei auch ein Rastplatz hier aus unserer Ecke, nämlich Ruhrscholle bei Düren an der A4. Nicht schön, und der ist sogar so richtig abgeschmiert. 2022 ist er noch vom ADAC mit gut bewertet worden. Dieses Jahr dann mal glatt mangelhaft. Keiner weiß, was nach dieser Note noch kommt, aber alles ist möglich. Kein Wunder, sagen die Tester, es sei nämlich dreckig gewesen. Die Seifenspender waren leer und kaputt, und es gab noch nicht mal Toilettenpapier. In NRW hat sich überhaupt nur einer der 8 verbessert. Das ist der Rastplatz Röllingser Graben an der A44 bei Soest. Schöner als die Blase jetzt für 2 Stunden bis Soest zu trainieren wäre ja, wenn die Autobahn GmbH ihren Dienstleister mal ordentlich auf die Füße treten würde, oder? Was meint ihr?

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1: Guten Tag. Seit dem Mittag ist es offiziell. Der Aachener Stadtrat wird erstmals in seiner Geschichte von einer Vier-Parteien-Koalition regiert. CDU, SPD, FDP und Volt haben heute ihre Zusammenarbeit mit der Unterschrift des Koalitionsvertrags besiegelt. Die selbsternannte Koalition für Stabilität, Wachstum und Zusammenhalt setzt viel auf Gemeinschaftlichkeit und möglichst großen Konsens. Aachens CDU-Vorsitzende Annika Fohn im Antenne AC-Interview.
2: Ich glaube, die Bürger erkennen das, indem wir politisch hier in ruhigen Fahrwasser sind, indem wir Beschlüsse im Rat in einem großen Konsens fassen in dieser Viererkonstellation, indem wir das Thema Mobilität einfach auch befrieden und wir auch sowas wie Ehrenamt und ja, soziale Sicherheit hier im Sinne von Haushaltssicherheit für den Stadtrat in den Blick nehmen.
1: Die neue Koalition verfügt im Aachener Stadtrat über eine Mehrheit von 5 Stimmen. Für die Entwicklung des Aeroparks am Forschungsflugplatz Würselen-Aachen in Merzbrück gibt das Land NRW weitere 20 Millionen Euro dazu. Damit sollen die technische und verkehrliche Infrastruktur ausgebaut werden. So will man Voraussetzungen schaffen für weitere Ansiedlungen von Luftfahrtunternehmen. Im Aeropark 1 wird schon intensiv gebaut. Viele renommierte Vorhaben stehen vorm Baubeginn. Die Erweiterung im Süden des Forschungsflugplatzes soll zusätzlich Platz für hochwertige Arbeitsplätze und klimafreundliche Luftfahrttechnik bieten. In den Asyl- und Obdachlosenunterkünften der Stadt Basweiler hat zum Monatsbeginn das Deutsche Rote Kreuz die Sozialbetreuung übernommen. Die Stadt erhofft sich durch den neuen Dienstleistungsvertrag eine bessere Betreuung. Demnach sind qualifizierte Sozialbetreuer regelmäßig vor Ort präsent und unterstützen die Bewohner im Alltag. Sie helfen bei Konflikten und begleiten sie bei Terminen. So will man die soziale Integration stärken und das Zusammenleben in den Unterkünften verbessern. Basweilers Bürgermeister Pierre Frosch sieht darin einen großen Mehrwert für die Geflüchteten seiner Kommune. 17:58. Soweit die Meldungen. Ich bin Olaf Theissen.
0: Dankeschön, Olaf. Und wir gucken aufs Wetter für Aachen und die Region und ich stoße da mit der Brille gegen das Mikro. Also wenn es komische Geräusche gibt, wundert euch nicht. Es sind Wolken am Himmel, aber auch jede Menge Sonne dabei und die Tage dürfen so ihre Temperaturen erreicht haben. Das heißt, hier in der Region 30 bis 32 Grad, mehr wird es dann nicht mehr. Und die kommende Nacht wird dann wieder angenehm kühl. Freuen wir uns, weil dann können wir uns ein bisschen abkühlen. Morgen wie heute leicht bewölkt und Temperaturen bis maximal 30 Grad. Gucken wir auf den Verkehr bei den Autobahnen. Da verlieren die Leute irgendwie Sachen in letzter Zeit. Ich weiß auch nicht. Die A4 Herlen Richtung Köln. Zwischen Eschweiler West und Eschweiler Ost Gefahr durch eine verlorene Ladung. Eine Leiter. Und die A4 Köln Richtung Aachen. Zwischen Düren und Langerwehr Gefahr durch Gegenstände. Das ist da ein Spanngurt auf der Fahrbahn. Geblitzt wird in Aachen auf der Rombachstraße, der Lütticher Straße am Grenzübergang Bildchen, in Eschweiler auf der Aachener Straße, die Bierstraße in Herzogenrath oder der Willy Brandt-Ring in Würselen. Alle Staus und alle Blitzer findet ihr in der Antenne AC App und im Web. Und wenn ihr auch was gesehen habt, sagt uns gerne Bescheid. 02405 42 56 0. Dankeschön fürs Melden. Und wenn ihr unterwegs seid, euch eine gute Fahrt.
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0: Die letzte halbe Stunde von Antenne AC am Nachmittag, am Dienstagnachmittag. 3 Hits am Stück für euch. Mark Atlas, You Against My Love, I Do Anything For Love, Meat Love von 93. Und das ist Jason Mraz, I'm Yours, ich auch.

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0: wo so heiß ist, sprechen wir doch mal über einen richtigen Fiebertraum.
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0: Und zwar die Trivago-Werbung mit Jürgen Klopp, wo er doch irgendwie völlig schräg aussieht. So ein bisschen, als wäre der KI. Wie so ein Muppet, dem sie ein viel zu großes Gebiss ins Klappmaul geschoben haben. Als würde er um seine großen neuen künstlichen Zähne herumaltern. Der echte Kloppo, der ist natürlich über alle Zweifel erhaben und wunderschön.
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3: Ja, nee, ist klar. Deutschland hat wieder einen König und das ist gut so. Hurra, hurra, Jürgen Klopp, King Kloppo, der Duke of Dortmund.

0: Dortmund. Der Earl of Early Cumming ist zurück und wird unser Land endlich wieder in blühende Landschaften verwandeln. Nach dem lustwandelnden Kaiser Franz und dem Lörracher Klötengreifer Yogi kommt jetzt der beißende Unterkiefer und sorgt für den 5. Stern auf der Brust. Ja, ich weiß, noch ist nichts unterschrieben, aber ich verspreche euch hoch und heilig, meinen morgendlichen Kaffee konsequent durch Red Bull zu ersetzen, wenn der Brauseverein ihn gehen lässt. Jürgen Klopp als Bundestrainer, das läuft doch von selbst. Der bringt allein durch seine natürliche Autorität einen Zug in die Mannschaft, von dem die Deutsche Bahn nur träumen kann. Oder glaubt ihr, da würde sich auch nur einer trauen, 5 Minuten zu spät zum Training zu kommen? Ja, kann der Sané ja mal versuchen. Dann beißt ihm Kloppo beide Außenspiegel gleichzeitig von seinem Lambo ab. Wobei, ich glaube, der Sané wird eh nicht mehr so viele Anrufe bekommen mit deutscher Vorwahl.
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0: Mit Thorsten Adolfs. Guten Abend. Bei der Fußball-Weltmeisterschaft wird es jetzt richtig ernst. Heute Abend steht das erste Halbfinale an. Frankreich trifft auf Europameister Spanien. Beide Teams haben unterschiedliche Stärken, aber das gleiche Ziel. Sie wollen ins Finale. Infos dazu aus unserem WM-Studio von Ralf Bosse.
1: Frankreich geht mit viel Erfahrung und individueller Klasse in dieses Halbfinale. Angeführt von Kylian Mbappé verfügen die Franzosen über enorme Offensivqualität und die Erfahrung aus vielen großen Spielen. Der heutige Nationalfeiertag sollte zusätzlich Kräfte freisetzen. Spanien dagegen überzeugt bislang mit seinem modernen Ballbesitzfußball, hohem Tempo und einer jungen Generation, die vor Selbstvertrauen strotzt. Es ist auch das Duell zweier Fußballphilosophien, die Effizienz Frankreichs gegen die spielerische Dominanz Spaniens. Klar ist, der Verlierer fährt nach Hause, der Gewinner steht im WM-Finale. Die Bühne für einen echten Klassiker ist bereitet.
0: Das zweite Halbfinale gibt es dann morgen, dann trifft England auf Argentinien. Und jetzt weitere Meldungen, kurz und kompakt. Ein Feuerwehrmann hat gestanden, den Brand südlich von Paris gelegt zu haben. Durch das Feuer in dem Waldgebiet wurde bis jetzt eine Fläche von mehr als 2000 Hektar zerstört. Im Zusammenhang mit den Ermittlungen sind nach Angaben der Staatsanwaltschaft insgesamt 6 Verdächtige in Gewahrsam. Zurzeit versuchen rund 850 Feuerwehrleute, den Brand unter Kontrolle zu bringen. Einen Tag nach der Ankündigung, eine Gebühr für die sichere Durchfahrt von Schiffen durch die Straße von Hormuz zu fordern, ist US-Präsident Trump schon wieder von seiner Idee abgerückt. Wegen der Eskalation im Irankrieg hat der Ölpreis heute noch mal deutlich zugelegt. Anfang des Monats kostete das Barrel ungefähr 70 Dollar. Mittlerweile sind wir bei rund 85 Dollar für die Nordseesorte Brent. 85% der Bundesbürger sind mit der Arbeit von Kanzler Merz unzufrieden. Das ist das Ergebnis des Trendbarometers von RTL und NTV. Nicht viel besser steht Vizekanzler und SPD-Chef Klingbeil da. Seine Arbeit beurteilen 74% negativ. Bei den Anhängern der SPD kommt Klingbeil nur auf einen Zustimmungswert von 36%. Die EU hat bei den neuen Regeln für Akkus nochmal nachgebessert. Eigentlich wollte Brüssel durchsetzen, dass wir Akkus in allen möglichen Geräten einfach selbst austauschen können, um Elektroschrott zu vermeiden. Für Smartwatches, Fitnessarmbänder und zum Beispiel wasserfeste elektrische Zahnbürsten gilt das aber nicht. Die Hersteller dürfen die Akkus in den kleinen Geräten weiterhin fest verbauen. Die EU-Kommission begründet das damit, dass bei solchen Produkten die Technik oft so eng ins Gerät gepackt oder abgedichtet sei, dass ein einfacher Austausch technisch kaum machbar wäre. Für die meisten anderen Geräte wie Küchengeräte oder Smartphones gilt aber weiterhin die Regel, dass sie reparierbar sein sollen. Allerdings gibt es auch hier ein Schlupfloch. Wenn Hersteller nachweisen können, dass ihre fest verbauten Akkus besonders lange halten, dann dürfen sie die Akkus auch in Zukunft im Gerät verkleben. Soweit die Meldungen mit Thorsten Adolfs.
2: Gibt es eigentlich noch Menschen, die ins Solarium gehen gerade? Fände ich ja spannend. Vielleicht nur nachts aufmachen, wo es keine Sonne gibt und wo es ein bisschen frischer wird. Auf 14 bis 19 Grad landen wir heute Nacht am Tiefpunkt und morgen wird es dann wieder sonnig und heiß. 27 bis 31 Grad. Hier und da kann es in Ausnahmefällen Gewitter und Starkregen geben. Hier und da noch gut was los. Die Staus ab 10 Minuten Wartezeit jetzt. Die A1 haben wir Dortmund Richtung Euskirchen zwischen Burscheid und Kreuzköln Nord. 4 Kilometer 26 Minuten. Die A4 Aachen Richtung Köln nach dem Brand zwischen Kreuzkerpen und Frechen Nord. 5 Kilometer Stau Wartezeit. Aktuell noch eine Stunde. Haltet durch. A4 Köln Richtung Aachen zwischen Dreieck-Köln-Heumar und Kreuzköln Süd. 5 Kilometer eine Viertelstunde. Und A59 Köln Richtung Düsseldorf zwischen A59 Rheinallee und Kreuz Leverkusen West. Dichter Verkehr, da 10 Minuten obendrauf. Kommt gut an.
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2: Sebastian Pulli hier und jetzt fürs warme Wetter ein Song, der hat, wie man unter Produzenten so sagt, viel Luft im Mix. Da ist viel Raum, der ist nicht zu voll, der ist nicht zu schwer und danach möchte man noch viel mehr. Praktisch wie so ein leichter Sommersalat, der einfach nicht satt macht. Cheerleader im Felix Jähn Remix. Euch einen schönen Abend.

0: Ordinary. Jetzt haben wir was für die gute Laune.
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0: Ein richtig schönes Brett aus Deutschland mit dicken Synthesizer-Wänden, die einen erdrücken wie die Luft uns aktuell. Und der Dancefloor, von dem in dem Lied die Rede ist, das ist vermutlich einer, wo es schon schwer von der Clubdecke tropft. Man fragt sich immer, ist das kondensierter Schweiß aller Anwesenden? Oder war das nicht die Stelle, wo in der Etage oben drüber die Toilette ist? Vielleicht geht's ja genau darum in dem Song. Evacuate the Dancefloor. Alles egal, solange die Musik stimmt.

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1: In kleinen Schritten wird's kühler. Morgen 2 Grad weniger als heute. 27 bis 31 Grad maximal. Dazu wieder viel Sonne. In Ausnahmefällen hier und da Gewitter und Starkregen möglich. Aber am Samstag dann plötzlich nur noch 25 Grad und die Tage danach sogar noch kühler. Da freuen wir uns sehr drauf. In der Nacht jetzt auch schon mal kurz frischer. Da landen wir am kältesten Punkt, so zwischen 14 und 19 Grad. Stellenweise doch noch ordentlich was los. Hier die Staus ab 10 Minuten Wartezeit. Wir starten auf der A1 Köln Richtung Dortmund. Aktuell zwischen Wuppertal-Ronsdorf und Kreuz Wuppertal-Nord 2 Kilometer 12 Minuten. A1 Dortmund-Euskirchen zwischen Kreuz Leverkusen und Kreuz Köln-Nord. Da haben wir 4 Kilometer 20 Minuten plus. Dann die A4 Aachen Richtung Köln. Da sieht es immer noch sehr, sehr übel aus nach dem Brand zwischen Kreuz Kerpen und Frechen-Nord. 6 Kilometer Wartezeit, aktuell eine Stunde. Und A43 Münster Recklinghausen zwischen Senden und Nottuln, da haben wir 2 Kilometer 11 Minuten plus. Kommt gut durch.
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1: Sebastian Pugli hier, auch wenn der Sommer vielleicht eher so mittelbeliebt ist, der Soundtrack dazu, der ist super, zumindest bei uns. Wir starten hier mit so einem leichten Sommergroove. Fängt an mit ein paar schönen 80er-Jahre-Cluburlaubs-Gedächtniskongas, bevor dann die ganz, ganz dicke Soundwand kommt. Das ist der gefeierte Newcomer-Somber mit Home Record. Schönen Feierabend euch.

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0: auf der Fahrt in den Urlaub ja immer ein kleiner Moment der Vorfreude. Der erste Raststättenbesuch auf der Autobahn.
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0: Schön eine Runde drehen auf der rotierenden Sanifair-Klobrille. Ui, dann mit dem 50-Cent-Bonk einen Kaffee kaufen, der dann nur noch 12,50 Euro kostet. Super. Aber es geht noch schlimmer. Kollege Robert Jans.
2: Geh zum Radio, haben sie gesagt. Da triffst du prominente Menschen, bist bei Konzerten im Backstage. Ja, und wo bin ich? Ich bin hier gerade auf dem Rastplatz Wittenhorst an der A3, nahe der Grenze zu den Niederlanden. Das ist also laut ADAC der offiziell schlechteste Rastplatz in Nordrhein-Westfalen. Also mein erster Eindruck, so dramatisch ist das ja gar nicht. Es gibt 3 Tische mit so Bänken. Es gibt sogar extra Bänke mit Sicht auf die Autobahn. Da sitze ich jetzt auch gerade. Und es hat auch so ein bisschen was Meditatives, wenn man hier die Autos beobachtet. Und wenn man ganz tief einatmet, dann ist das wahrscheinlich gar nicht mal so gesund. Also ich glaube, ein Luftkurort wird dieser Rastplatz Wittenhorst hier nicht mehr. Aber muss er ja auch gar nicht sein. Und da vorne steht auch jetzt jemand, da stehe ich jetzt auch. Und zwar mal auf und geh mal rüber.
3: Spontan sieht es nicht anders aus als an anderen Rastplätzen, wie man es kennt auch. Hier sind Bänke, hier sind Mülltonnen. Der Müll liegt nicht übermäßig rum. Das WC funktioniert hoffentlich. Schon in Ordnung eigentlich.
2: Ich würde sagen, wir gucken uns jetzt auch mal das Herzstück des Rastplatzes an. Die Toilette. Ist so ein kleines Häuschen, wie man das so kennt, auch von außen jetzt nicht dreckig. Also geruchsmäßig, was sagst du?
3: Riecht erstmal nicht schlimm.
2: Nee, ne? Und optisch?
3: Ist alles sauber. Könnte auch fast gerade gereinigt worden sein, so wie es hier aussieht.
4: Ich komme aus Holland, ich muss hier einen Zwischenstopp, weil ich mal Pipi machen muss. Und hier wird jeden Morgen gereinigt.
2: Wir können ja einfach den Spieß umdrehen und sagen, wir küren diesen Rastplatz Wittenhorst jetzt einfach zum schönsten Rastplatz.
4: Dann machen wir so ein Zwischending. Ist ein guter Rastplatz.
2: Der Rastplatz Wittenhorst, angeblich der schlechteste Rastplatz in Nordrhein-Westfalen. Da sind wir hier alle auf dem Rastplatz, aber nicht mit einverstanden, wir 3. Also es ist wunderschön hier. Kommt alle hierher.
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1: Ich bin Thomas Brock. US-Präsident Trump rudert wieder zurück. Er gibt seine Idee einer Gebühr für die Straße von Hormuz wieder auf. Nach Gesprächen mit Vertretern aus dem Nahen Osten setzt er nun stattdessen auf mehr Investitionen der Golfstaaten.
2: Trumps Idee einer Gebühr für die Straße von Hormuz kam nicht gut an. Vom Iran verhöhnt, international abgelehnt, hat er dieses Vorhaben nun wieder verworfen. Stattdessen will er die Golfstaaten in die Pflicht nehmen, mehr Geld in Handel und Investitionen mit den USA zu stecken. Ob die Golfstaaten da zustimmen, ist noch nicht klar. Trump aber betont nun, dass er eine Gebühr für die Meerenge generell nicht gut findet. Der Seeweg müsse offen und frei befahrbar sein. Die Kämpfe darüber halten an. Aus den USA, Tina Eck.
1: Bundespräsident Steinmeier hat den Einsatz tausender Menschen beim Wiederaufbau nach der Ahrtalflut gelobt. Am heutigen 5. Jahrestag besuchte das Staatsoberhaupt die Region und nahm unter anderem an einer Ausstellungseröffnung teil. Auch Kanzler Merz ist vor Ort.
3: Merz will sich hier auf einer städtischen Baustelle über den Stand des Wiederaufbaus informieren und dabei will er sich auch mit jungen Ehrenamtlichen aus dem Ahrtal und Gewerbetreibenden unterhalten. Anschließend wird er dann auch noch bei der öffentlichen Gedenkfeier auf dem Marktplatz in Ahrweiler sprechen. Hier hoffen viele Menschen aus dem Ahrtal auf eine Entschuldigung für das, was passiert ist. Ob Merz dazu etwas sagen wird, bleibt aber abzuwarten. Aus Bad Neuenahr, Ahrweiler, Sabine Koppers.
1: Es ist ein Horrorfund, den Brüsseler Feuerwehrleute heute Mittag bei einem Brand gemacht haben. Im Aufzug eines Gebäudes mitten in der Innenstadt der belgischen Hauptstadt, das gerade umgebaut wird, lagen mehrere leblose Menschen. Stundenlang konnten die Einsatzkräfte nicht zu ihnen vordringen. Am frühen Abend dann die Gewissheit, 6 Menschen sind gestorben. Wie genau es dazu kam, ist laut Staatsanwaltschaft unklar. Es habe ein Feuer gegeben und 2 Aufzüge seien mehrere Stockwerke nach unten gestürzt. Titelverteidiger Tadej Pogacar hat die 10. Etappe bei der Tour de France gewonnen und damit den nächsten Schritt zu seinem 5. Gesamtsieg gemacht. Der Slowene holte am Nationalfeiertag der Franzosen in Le Lioran den Tagessieg im Alleingang und baute seine Führung in der Gesamtwertung auf über 3 Minuten aus. Der beste Deutsche, Florian Lipowitz, wurde 4. und verbesserte sich damit in der Gesamtwertung auf Rang 6. Das waren die Nachrichten mit Thomas Brockt.
4: So fühlt sich das also für das Weißbrot an, wenn es getoastet wird. Es bleibt weiter heiß, morgen 27 bis 31 Grad maximal und viel Sonne. In Ausnahmefällen hier und da Gewitter und Starkregen möglich. Jetzt nachts wieder kühler, 14 bis 19 Grad ist so der Tiefpunkt. Die Staus ab 10 Minuten. Wir starten auf der A1 Köln Richtung Dortmund zwischen Wuppertal-Ronsdorf und Kreuz Wuppertal-Nord. 3 Kilometer ist eine Viertelstunde. A3 Köln Richtung Oberhausen zwischen Solingen und Mettmann. 3 Kilometer, 20 Minuten. Auf der A4 Aachen Richtung Köln, da beruhigt sich das auch langsam wieder nach der Sperrung und dem Brand zwischen Kreuzkerpen und Köln-Klettenberg. 8 Kilometer, in Anführungszeichen nur noch 35 Minuten Wartezeit. Und die A43 Münster-Recklinghausen zwischen Senden und Nottuln, da haben wir 2 Kilometer, das sind 10 Minuten plus. Kommt gut an.
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4: Sebastian Pulli hier und diesen Sommer sind viele von uns ja ein bisschen wie Vampire. Wir warten sehnsüchtig auf den Sonnenuntergang. Ist heute so gegen 9:45. Ja, ist noch ein bisschen hin. Um da was mehr Druck zu machen, jetzt für die Sonne.

0: Die Jüngeren kennen sie vermutlich alle, die Älteren vermutlich nicht alle. Wir helfen nach bei dieser wirklich tollen Künstlerin.
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0: Es geht um Olivia Rodrigo. So was ist so toll an ihr? Vor allem vielleicht, dass sie den Mut hat zu großen, bunten Melodien. Das ist eher selten geworden. Also vielen anderen in ihrer Generation sind ja auch schon drei Töne gut genug. Olivia aber nicht.

0: Das wunderschöne Driver's License. Und jetzt hat Olivia Rodrigo ihr neues Album raus, heißt You Seem Pretty Sad for a Girl So In Love. Für ein so verliebtes Mädchen siehst du sehr traurig aus. Spannender Titel, es ist ein Konzeptalbum, das eine ganze Geschichte erzählt.
1: Das Album ist quasi chronologisch aufgebaut. Es erzählt sozusagen eine Beziehung vom Anfang über die Mitte bis zum Ende. Die erste Hälfte des Albums sind eher die glücklichen Songs, in denen es ums Verliebtsein geht und darum, mit jemandem eng verbunden zu sein. Und wenn man die Platte dann umdreht, geht es auf Seite B eher darum, wie die Beziehung auseinanderbricht und um all die Gefühle, die das mit sich bringt. Mein Ziel bei diesem Album war es, dass jeder, egal in welcher Phase einer Beziehung er gerade steckt, einen Song findet, mit dem er sich identifizieren kann.
0: So, dann gehen wir doch mal rein. Die erste Single hier.
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0: durchhalten bis Samstag, da tatsächlich dann ein paar Tage lang 22 bis 25 Grad. Wie schön ist das denn bitte? Bis dahin bleibt der Ofen leider an. Morgen 27 bis 31 Grad, viel Sonne dazu. In Ausnahmefällen hier und da mal Gewitter und Starkregen möglich. Heute Nacht kurz verschnaufen von der Hitze, da landen wir so bei 14 bis 19 Grad. Die ganz großen Staus sind weg inzwischen, aber es ist noch einiges übrig hier. Die Meldungen ab 5 Minuten Wartezeit. A1 Köln-Dortmund zwischen Wuppertal-Ronsdorf und Kreuz Wuppertal-Nord 2 Kilometer eine Viertelstunde. A1 Dortmund-Euskirchen zwischen Kreuz Leverkusen-West und Kreuz Köln-Nord 1 Kilometer 5 Minuten. A3 Köln-Oberhausen zwischen Solingen und Mettmann 3 Kilometer 22 Minuten. A40 Essen-Dortmund zwischen Dreieck-Bochum-West und Bochum-Hamme 1 Kilometer, da steht ihr 5 Minuten länger. Und A40 Essen Duisburg zwischen Mülheim Heimaterde und Mülheim Winkhausen. 1 Kilometer, knappe 10 Minuten. Eine gute Fahrt.
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0: Sebastian Pulli hier. So, was sagt man, wenn man in diesen Tagen nach Feierabend nach Hause kommt? Als erstes zur Frau, zum Mann, zum Kind? Oh, das Hitzestöhnen. Es ist sehr, sehr anstrengend und die 21 Pilots können auch ein Lied davon singen. Die Hymne für alle Fertigen hier bei uns. Stressed out. Entspannten Feierabend.

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0: So, Sommer ist ja jetzt schon ein Weilchen dran. Ich würde dann doch das Projekt Beachbody mal ad acta legen, ne?
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0: Weil warum auch? Wer dich ohne Muskeln nicht liebt, der liebt dich auch mit Muskeln nicht. Plus, so ein Fitnessstudio kann ja auch einfach ein sehr, sehr schräger Ort sein, ne?
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3: Ich war noch nie im Fitnessstudio. 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Wir gehen da rein, wir sahen aus wie Chip und Chap. 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Die stehen da, fressen rohen Brokkoli, am, am, am, am. 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Du hast gewonnen, Alter. Bist du doof? Geh mal nach Hause. Der hatte schöne, breite Oberkörper, aber nicht so viel an den Beinen gearbeitet. Wisst ihr, was ich meine? Ehrlich, die Beine konnten Oberkörper nicht halten. Als er losgelaufen ist, hat er angefangen zu zittern. 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
1: Ich bin Thomas Brockt. Am 5. Jahrestag der Flutkatastrophe im Ahrtal hat der neue rheinland-pfälzische Ministerpräsident Schnieder die Betroffenen um Entschuldigung gebeten. Der Staat habe damals sein Versprechen nicht eingehalten, seine Bürgerinnen und Bürger zu schützen, sagte der CDU-Politiker am Abend auf dem Marktplatz in Bad Neuenahr-Ahrweiler. Zuvor war in einer Schweigeminute an die Katastrophe erinnert worden, bei der mindestens 135 Menschen ums Leben kamen und Hunderte verletzt wurden. Die schwarz-rote Bundesregierung steckt weiter im Umfragetief. Laut aktuellem Trendbarometer von RTL und NTV sind 82% der Befragten mit ihrer Arbeit unzufrieden. Besonders schlecht schneidet Bundeskanzler Merz ab. Mit ihm sind sogar 85% unzufrieden.
2: Und der Frust ist offenbar auch in den eigenen Reihen groß. Selbst unter den Anhängern von CDU und CSU ist mehr als die Hälfte mit der Regierungsarbeit unzufrieden. Bei der SPD sind es sogar fast 3/4. Dabei versucht die Koalition gerade mit einer ganzen Reihe von Reformen gegenzusteuern. Etwa bei Gesundheit, Heizen und Rente. Auch Steuerentlastungen für kleine und mittlere Einkommen sind geplant. Zoe Tassovali, Nachrichtenredaktion.
1: US-Präsident Trump rudert wieder zurück. Er gibt seine Idee einer Gebühr für die Straße von Hormuz wieder auf. Nach Gesprächen mit Vertretern aus dem Nahen Osten setzt er nun stattdessen auf mehr Investitionen der Golfstaaten.
3: Trumps Idee einer Gebühr für die Straße von Hormuz kam nicht gut an. Vom Iran verhöhnt, international abgelehnt, hat er dieses Vorhaben nun wieder verworfen. Stattdessen will er die Golfstaaten in die Pflicht nehmen, mehr Geld in Handel und Investitionen mit den USA zu stecken. Ob die Golfstaaten da zustimmen, ist noch nicht klar. Trump aber betont nun, dass er eine Gebühr für die Meerenge generell nicht gut findet. Der Seeweg müsse offen und frei befahrbar sein. Aus den USA, Tina Eck.
1: Diebstahl, Brandstiftung, Vandalismus. Die Deutsche Bahn ist einem Bericht der Bild-Zeitung zufolge in diesem Jahr bereits in 2200 Fällen zum Ziel für Saboteure geworden. Das seien 7% mehr Vorfälle als im Vorjahreszeitraum. Der jüngste Anschlag ereignete sich in der vergangenen Nacht. Im niedersächsischen Neu-Wulmsdorf brannte demnach ein Verteilerkasten, der für die Leit- und Sicherheitstechnik der Bahn wichtig sei. Rund 200 Zugfahrten seien ausgefallen. Und das waren die Nachrichten mit Thomas Brockt.
4: Das Wetter. Es ist hoffentlich keine Fata Morgana bei der Hitze, aber wir sehen ganz in der Ferne ab Samstag Temperaturen um 23, 24 Grad. Wirklich wahr, da können wir durchatmen. Bis dahin bleibt es aber heiß. Morgen 27 bis 31 Grad maximal. Wieder viel Sonne. In Ausnahmefällen kann es hier und da mal gewittern und regnen. In der Nacht jetzt erstmal eine kleine Hitzepause. Da kriegen wir dann am Tiefpunkt so 14 bis 19 Grad.
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4: Für die Zeit immer noch einiges los. Da sind die Staus ab 5 Minuten Wartezeit. A1 Köln-Dortmund zwischen Wuppertal-Ronsdorf und Kreuz Wuppertal-Nord. Da haben wir 3 Kilometer, ist eine Viertelstunde. A3 Köln-Oberhausen zwischen Solingen und Mettmann. 3 Kilometer, knappe 20 Minuten. A40 Essen-Dortmund zwischen Dreieck Bochum-West und Bochum-Zentrum. 1 Kilometer, 11 Minuten. A40 Essen-Duisburg zwischen Mülheim-Heimaterde und Mülheim-Winkhausen. 1 Kilometer, 10 Minuten. Und A46 Wuppertal-Heinsberg zwischen Düsseldorf-Bilk und Neuss-Üdesheim. 1 Kilometer, auch da 10 Minuten. Kommt gut durch.
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5: Wie sicher fühlt ihr euch bei uns in Aachen, wenn ihr unterwegs seid? Besonders nachts. Ich durfte das Ordnungsamt Aachen begleiten und bin auch mit euch ins Gespräch gekommen. Alle Meinungen und Stimmen jetzt bei uns.
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8: Gar nicht sicher. Also zumindest, wenn ich jetzt alleine unterwegs bin.
9: Würde ich das nachts nie alleine gehen. Weder da noch da noch da.
10: In diesen Ecken würde ich nicht alleine abends durchlaufen. Das ist mir zu gefährlich.
11: Ich fühle mich da sehr sicher. Ich habe da kein Problem.
5: So fühlt ihr euch bei uns in Aachen, wenn ihr unterwegs seid. Nachts alleine am Bahnhof, ein dunkler Weg durch die Aachener Innenstadt, der Blick über die Schultern. Viele von euch kennen dieses mulmige Gefühl. Aber wie sicher ist Aachen wirklich? Wie fühlt es sich an, wenn man nachts unterwegs ist, allein auf dem dem Heimweg oder eben beim Feiern. Ich habe mich für euch in Aachen umgehört und mit euch gesprochen. Und ihr habt mir netterweise verraten, wie sicher ihr euch tagsüber, aber eben auch vor allem nachts fühlt. Außerdem durfte ich Oliver Wirz und Mickey Baines vom Ordnungsamt Aachen abends auf Streife begleiten. Mitten durch die Innenstadt an Orte, die viele als unsicher empfinden. Was die Mitarbeiter vom Ordnungsamt tagtäglich erleben und wie sicher ihr euch eben fühlt. Jetzt bei mir. Sascha Schunk wünscht einen angenehmen Abend.

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1: Ja, noch mehr nebenan geht nicht, denn ich war in Aachen unterwegs, zusammen mit dem Ordnungsamt Aachen, wo ich die Kollegen auf ihrer Abendstreife begleiten durfte.
2: Ja, wir sind jetzt hier am Aachener Hauptbahnhof um kurz nach 20 Uhr. Ist das hier so ein typischer Ort, wo Sie regelmäßig kontrollieren?
3: Ja, gerade auf dem Bahnhofsvorplatz haben wir tägliche Bestreifungen und gucken auch hier, dass wir die Aufrechterhaltung der öffentlichen Sicherheit und Ordnung gewährleisten können. Also sind wir täglich mehrfach, ja.
2: Herr Baines, was wird da so kontrolliert grundsätzlich?
4: Also grundsätzlich haben wir hier zum Beispiel auch viele hilflose Personen, die sich dementsprechend nach irgendwelchen Betäubungsmittel, die sie dann konsumiert haben, sich einfach so wie da der Herr, den wir gerade eben hatten, einfach sich auf den Gehweg legen oder sich einfach auf die Bänken niederlassen. Und dementsprechend schauen wir da, ob da ärztliche Hilfe gebraucht wird, ob man den Leuten dann weiterhelfen kann. Und natürlich auch nochmal die zweckentsprechende Nutzung der Bänke zu gewährleisten für die Bürger.
2: Jetzt sind wir hier am Hauptbahnhof in Aachen. Was sind sonst noch so typische Problemzonen, wo Sie sonst noch tagtäglich und vor allem auch abends kontrollieren?
4: Kaiserplatz, die Spielplätze, die Adelbertstraße hinsichtlich Bettlerei.
2: Warum sind genau das so typische Orte, an denen die Kriminalität zugange ist oder an denen man sich als Passant abends unsicher fühlt?
4: Ich würde sagen, das ist aufgrund der Ansammlung von Personen, die zum Drogenklientel gehören, denen ist das geschuldet, dass die sich da dementsprechend ansammeln und dann dort natürlich ein unsicheres Gefühl ausgelöst wird bei normalen passanten Bürgern, die dann dementsprechend den Platz überqueren.
2: Ist es nachts, Herr Wirth, immer automatisch gefährlicher als tagsüber oder kann man das so pauschal gar nicht sagen?
3: Nee, das kann man pauschal gar nicht sagen. Also die Personen halten sich da tagsüber sowie nachts auf. Meiner Einschätzung nach ist das nachts einfach nur, sobald es dunkel ist und man die Leute schlechter erkennt, vermittelt das natürlich eher das Gefühl von Unsicherheit, aber prinzipiell ist es da tagsüber genau wie nachts.
2: Welche Situationen begegnen Ihnen da so? Also sind das dann eher Ruhestörungen, Alkohol, Aggressionen oder kommt es mal auch zu ernsteren Vorfällen, Herr Baines?
4: Also grundsätzlich, Ruhestörungen haben wir, wenn eine Beschwerdelage vorliegt, das heißt dementsprechend die Bürger sich melden. Sowas wie am Kaiserplatz, da haben wir ganz viel mit Betäubungsmittelkonsum zu tun. Oder auch dementsprechend, dass Leute da rumgrüllen, lauter werden und Passanten belästigen aufgrund von Betäubungsmittelkonsum.
2: Können Sie verstehen, Herr Wirth, dass die Menschen abends Angst haben, an solchen Orten, gerade die Mädels, vom Disco-Besuch alleine nach Hause zu gehen? Darum geht es ja in dieser Sendung.
3: Ja, also verstehen kann ich das schon. Gerade durch die Medien wird natürlich auch häufig ein erschreckendes Bild vermittelt. Und wenn man dann gerade die Personen des örtlichen Klientels sieht, die dann auch häufig kein Blatt vor den Mund nehmen und dann auch schon mal junge Mädels oder so ansprechen, ist es natürlich immer sehr abschreckend, dass die Leute dann auch Angst haben. Gerade jüngere Personen und halt auch das weibliche Geschlecht, die fühlen sich dann schon eher belästigt oder gestört.
2: Hat sich denn die Präsenz Ihrerseits auch in den letzten Jahren, Herr Baines, so ein bisschen erhöht aufgrund der gestiegenen Zahlen?
4: Ich glaube, das kann der Kollege besser beantworten, weil er länger beim Ordnungsamt ist.
2: Dann fragen wir ihn.
3: Ja, also die Präsenz ist mittlerweile drastisch hochgefahren worden. Also jetzt gerade auch wir zwei in unserem Team. Wir machen da schon mal wochenweise Einsätze, dass wir quasi jeden Tag rund um die Uhr nur für diese Hotspots zuständig sind. Einfach damit die Präsenz höher ist, damit wir mehr auf die Aufrechterhaltung der öffentlichen Sicherheit und Ordnung achten können und damit die Bürger dann auch sehen, dass die Stadt Aachen auch was tut.
2: Und gerade hier an Bahnhöfen, da brauchen die Bürger eigentlich so gut wie keine Angst zu haben. Da gibt es viel Videoüberwachung, da ist die Bundespolizei auch 24 Stunden im Einsatz. Da ist eigentlich für Sicherheit ja rund um die Uhr gesorgt, oder?
3: Ja, davon kann man ausgehen. Gerade die Videoüberwachung macht viel aus und die Kollegen der Bundespolizei sind natürlich auch direkt dadurch, dass die Wache hier ansässig haben, sind die natürlich auch sofort vor Ort.
1: Oliver Wirth und Micky Baines, danke bis hierher. Jetzt gibt's für euch Papa Ute und danach hört ihr, was das Ordnungsamt gerade den Frauen rät, damit sie sich nachts sicherer fühlen können. Habt einen schönen Abend.
0: Immer ganz nah dran mit Sascha Schunk vom Bürgerfunk.

0: Tay in der Afro-Soul-Version, ganz neu. Wie sicher fühlt ihr euch in Aachen? Diese Frage begleitet uns heute durch die komplette Sendung. Oliver Wirz vom Ordnungsamt Aachen verrät euch nun, welche Orte heute kontrolliert werden.
1: Ja, also schwerpunktmäßig macht auf jeden Fall der Kaiserplatz Sinn, weil da so der Umschlagpunkt und der Treffpunkt vom Drogen- und Trinkerklientel ist. Da haben wir vermehrt auch Einsätze und Feststellungen. Und das ist auch so ein Punkt, da gehen viele Leute dann schon mal spazieren oder gehen da vorbei, die dann auch nicht wissen, was da für Leute sitzen. Und die haben dann da auch immer ein unwohles Gefühl, weil die Leute halt dann komisch gucken, anders aussehen, in dem Punkt auch mit Körperpflege und so. Und da haben die Leute, glaube ich, schon vermehrt auch wirklich ein unwohles Gefühl, da lang zu gehen.
0: Thema Unsicherheit nachts alleine, das ist ja unser Hauptschwerpunkt in dieser Sendung. Was raten Sie denn gerade Frauen, die nachts alleine unterwegs sind, zum Beispiel am Wochenende von der Disco nach Hause fahren, die sich eben unsicher fühlen?
1: Also ich persönlich würde gerade jüngeren Frauen raten, dass sie es bestmöglich vermeiden sollten, alleine durch dunkle Straßen, dunkle Ecken zu gehen und gerade an so Hotspots wie dem Kaiserplatz oder dem Hauptbahnhof, dass sie da halt bestmöglich nicht alleine lang gehen. Also das ist eigentlich, finde ich, die beste Möglichkeit. Oder sich, wenn man Personengruppen sieht, die einen okayen Eindruck machen, dass man sich immer so an andere Menschen orientiert und jetzt nicht komplett alleine durch eine düstere Straße läuft.
0: Was müsste sich aus Ihrer Sicht ändern, damit man eben wieder angstfrei durch alle Straßen gehen kann? Da muss sich doch was ändern, auf lange Sicht.
1: Ja, das ist natürlich eine Ebene über uns, das ist dann so ein politisches Thema, wo die Politik, sage ich mal, ihre Köpfe zusammenstecken muss und dann einfach so das Problem am Schopfe packen muss, weil wir können nicht mehr als Präsenz zeigen und dann halt die Verstöße ahnden, die wir dann feststellen. Und das grundlegende Problem, das können wir leider als Behörde auch nicht lösen.
0: Und glauben Sie, dass sich durch Ihre Präsenz das Sicherheitsgefühl bei den Bürgern in der letzten Zeit dann auch verbessert hat, also dass sie sich sicherer fühlen?
1: Ja, das glaube ich schon, weil gerade durch unsere vermehrte Präsenz sehen die Bürger und gerade auch die jüngeren Frauen ja, okay, ich kann hier langlaufen, man trifft immer mal wieder aufs Ordnungsamt oder auf die Polizei, dass die Menschen sich einfach weniger Sorgen machen müssen.
0: Das heißt, Sie sind auch nachts unterwegs, also wirklich um 3-4 Uhr am Wochenende zum Beispiel?
1: Ja, also an den Wochenenden freitags und samstags sind wir bis 3 Uhr nachts im Dienst und unter der Woche sind wir dann jeden Tag, also von sonntags bis donnerstags bis 1 Uhr nachts im Dienst. Aber danach ist natürlich die Polizei rund um die Uhr im Dienst.

0: der Bürgerfunk am Dienstag. Heute das Thema, wie sicher fühlt ihr euch in Aachen? Dazu begleiten wir das Ordnungsamt und sind wie angekündigt weitergezogen, und zwar in Richtung Kaiserplatz. Dort mussten dann die Kollegen auch direkt eingreifen. Was genau passiert ist, dazu Oliver Wirz.
1: Ja, also folgendes. Wir haben eine Person hier angetroffen, die von uns bereits in einer vorherigen Maßnahme einen Platzverweis wegen des Betäubungsmittelkonsums erhalten hat. Und wir haben denjenigen jetzt wieder hier innerhalb des Platzverweises angetroffen und haben ihn dann jetzt rausgeführt und nochmal darauf hingewiesen, dass wenn er der Maßnahme nicht Folge leistet, dass er dann ins Polizeigewahrsam gefahren wird.
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0: Die 80er mit dem Part-Time-Lover von Stevie Wonder. Der Bürgerfunk am Dienstag hier. Und weiter geht's auf Streife mit Oliver Wirz und Mickey Baines vom Ordnungsamt Aachen.
1: So, jetzt sind wir hier im Elisengarten angekommen, Herr Wirz. Das ist hier eine schöne, grüne, ruhige Gegend, eine idyllische Landschaft, wovon ich jetzt mal nicht ausgehen würde, dass das hier so ein typischer Ort ist, wo was falsch läuft.
2: Ja, also mittlerweile kann man das schon fast so sagen. Die letzten Jahre hingegen war es gerade in warmen Sommernächten sehr gut besucht. War viel Alkohol im Spiel, laute Musik und da haben sich natürlich hier gerade die Anwohner sehr gestört gefühlt. Und man kennt das, wenn Alkohol im Spiel ist, ist dann auch schon mal das Aggressionspotenzial ein bisschen höher. Da hatte man hier dann schon doch vermehrt Einsätze, auch mit größeren Personengruppen. Aber das ist in der letzten Zeit deutlich abgeflacht.
1: Wie sieht es aus mit dem Bushof? Auch so ein typischer Hotspot. Haben Sie mir aber eben gesagt, eher dann am Wochenende, oder?
2: Ja, eher am Wochenende, wenn dann auch die Diskothek, also das Nox, offen hat. Dann ist auch wieder das Thema, dann sind mehrere alkoholisierte Jugendliche unterwegs, was dann auch schon mal zu gewissen Konflikten führen kann. Aber auch da ist es deutlich ruhiger geworden in letzter Zeit.
1: Eben auch aufgrund der Tatsache, weil ja um die Ecke direkt eine Polizeidienststelle ist, ne?
2: Genau, ja, da ist jetzt unsere gemeinsame Dienststelle mit der Polizei zusammen. Das ist sowohl vom Ordnungsamt Aachen als auch von der Polizei. Und das hat schon eine gewisse Wirkung, wenn man direkt davor quasi dann normalerweise irgendeinen Konflikt hätte und weiß, hinter der Glasscheibe sitzt die Polizei und das Ordnungsamt.
1: Wie reagieren denn so die Kontrollierten in den meisten Fällen? Teils auch uneinsichtig, ne?
2: Ja, also das kommt tatsächlich relativ häufig vor, dass die Leute auch den Grund für die Maßnahme dann anzweifeln und uns dann quasi für Schwachköpfe erklären und auch ihren Verstoß gar nicht einsehen.
1: Wir gucken uns jetzt hier um. Wonach schauen Sie jetzt?
2: Ja, wir gucken vermehrt hier nach jugendlichen Gruppen, wo dann gegebenenfalls auch eine Jugendschutzkontrolle angebracht wäre, wenn die Leute minderjährig aussehen, rauchen, Alkohol konsumieren oder halt auch wieder nach Personen des Klientels, die sich hier vielleicht nicht gerade angemessen benehmen.
1: Und was hätte das dann zur Folge, wenn die sich dann wiederholt nicht dran halten? Dann werden die dann nach Hause gefahren zu ihren Eltern oder wie läuft das?
2: Also bei Jugendschutzkontrollen, wenn die jetzt rauchen würden und sind noch nicht volljährig, dann würden wir die Tabakwaren einziehen, also sicherstellen. Und dann stellt sich immer die Frage, wenn die Tabakwaren wiederhaben möchten und sie dürfen es ja rechtlich noch nicht besitzen, da müssen wir natürlich die Eltern informieren und die sagen dann meistens zu ihren Kindern, ja, ihr kommt sofort nach Hause und oftmals wollen die Eltern auch, dass wir dann die Tabakwaren, Zigaretten, E-Zigaretten vernichten tatsächlich. Die wollen die dann gar nicht abholen.
1: Recht ist ein ganz gutes Stichwort. Also ihr seid ja fast schon wie Juristen bei all den ganzen Paragraphen und Gesetzen, die ihr im Kopf haben müsst, oder?
2: Ja, es sind schon sehr, sehr viele Spezialgesetze, Verordnungen, Satzungen, die wir dann quasi im Einsatz immer auf Abruf bereit haben müssen. Also da haben wir auch nicht die Möglichkeit, komm, gucke ich jetzt mal flott nach, sondern das muss schon sitzen.
1: Bevor wir in die nächste Pause gehen, wie geht ihr mit Sprachbarrieren um, wenn es da also jetzt irgendjemanden gibt, der absolut kein Deutsch kann? Wird dann ein Dolmetscher in Windeseile hergerufen oder wie ist das?
2: Also prinzipiell ist es ja so, dass die Amtssprache Deutsch ist, also wir müssen keine andere Sprache mit denen sprechen, aber in der Praxis ist es so, dass man dann versucht, sich auf Englisch zu verständigen und das klappt in der Regel auch.

0: Coole Mucke, ne? Von Calvin Harris und Sam Smith. Desire gehört in eurem Bürgerfunk am Dienstagabend. Damit kommen wir allmählich zum Schluss unserer Streife und ziehen ein Fazit des Abends. Dazu abschließend nochmal die Kollegen vom Ordnungsamt Aachen.
1: Wir sind wieder zurück am Aachener Hauptbahnhof, dort wo wir gestartet sind. Wir haben es jetzt 20 nach 9. Ziehen Sie mal ein Resümee. Was gab's heute? War jetzt nicht so spektakulär, ne?
2: Nee, heute jetzt gerade in den Abendstunden war es tatsächlich eher ruhiger. Das kann aber vorkommen. Das wird heute tatsächlich auch am Wetter gelegen haben, aber ist ja prinzipiell was Positives, wenn es heute recht ruhig war in der Stadt und an den Hotspots.
1: Wenn Sie jetzt mal so die letzten Jahre vergleichen, hat sich da aus Ihrer Sicht die Lage nachts in Aachen eher verschärft oder doch entspannt?
2: Also es gibt so zwei Punkte, gerade im Hinblick auf Jugendliche und auch mit Alkoholkonsum und wo es da schon mal ausartet, ist es deutlich ruhiger geworden. Aber im Hinblick auf das Klientel und die Drogen- und Trinkerszene ist es die letzten Jahre tatsächlich deutlich mehr geworden.
1: Das heißt ja oft auch, dass Polizei und Ordnungskräfte ja in ihrem Handeln oft die Hände gebunden sind. Fühlen Sie sich da auch im Einsatz manchmal eingeschränkt, weil Sie eben nicht so durchgreifen dürfen, wie Sie es in der jeweiligen Situation dann eigentlich für richtig halten?
2: Ja, in manchen Situationen schon, aber so im Groben und Ganzen finde ich schon, dass wir rechtlich ziemlich viel dürfen und das auch für unsere Maßnahmen wirklich ausreichend ist.
1: Eben haben Sie mir auch gesagt, dass so der Respekt gegenüber den Behörden gesunken ist, ne?
2: Ja, das stimmt. Also die Leute, die haben eine deutlich größere Klappe, um es mal auf gut Deutsch zu sagen, und da fehlt so, also die Hemmschwelle ist gesunken. Was sagen die jetzt zu uns? Wie treten die uns gegenüber auf? Auch, dass sie sich teilweise in Maßnahmen von uns einmischen und dann irgendeine Partei ergreifen, wo, obwohl sie gar nicht dabei waren, da ist die Hemmschwelle schon deutlich gesunken.
1: Wenn Sie sich etwas wünschen dürften, jetzt, hier und heute, gibt es da irgendwas, was Sie gerne geändert haben möchten, was sich gesetzlich vielleicht ändern sollte?
2: Also gesetzlich jetzt nicht unbedingt. Ich würde mir ein bisschen mehr Verständnis der Bürger wünschen, auch für unsere Arbeit. Vielleicht auch teilweise ein bisschen mehr Anerkennung rüberkommt, so was wir machen, dass wir auch unsere Gesundheit teilweise in Maßnahmen riskieren für die Bürger in Aachen und dass da einfach ein bisschen mehr zurückkommt.
1: Gibt es auch was Sie sich vielleicht in Aachen konkret hier wünschen, was mal geändert werden müsste im Sinne der Bürger, damit sie sich sicherer fühlen?
2: Also viele Passanten wünschen sich tatsächlich noch mehr Präsenz. Das ist aber mit unserer aktuellen Personalstärke schwierig. Also da müsste man wirklich mehr Personal haben, um noch mehr Präsenz zeigen zu können.
1: Jetzt war es heute ein ruhiger Abend, aber ein doch eher stressiger Tag. 22 Uhr endet der Dienst. Was ist dann noch zu machen?
2: Ja, wir müssen noch ein paar Einsatzberichte schreiben vom heutigen Tag. Und das war es dann tatsächlich auch. Alles andere haben wir schon erledigt.
1: Dann danke ich Ihnen, Herr Wirz, und auch Herr Baines vom Ordnungs- und Sicherheitsdienst, dass ich Sie ja heute Abend begleiten durfte, ein paar Eindrücke sammeln konnte zum Thema Sicherheit, und wünsche Ihnen auf jeden Fall für die nächsten Tage ruhige Einsatztage und dass es so läuft wie jetzt in den letzten zwei Stunden. Alles Gute, Herr Wirz.
2: Vielen Dank.
1: Auch Herr Baines, vielen lieben Dank. Tschüss.
3: Alles Gute zurück. Tschüss.
0: Vielen lieben Dank an dieser Stelle nochmals, dass ich dabei sein und die Kollegen vom Ordnungsamt begleiten durfte. Gleich nach der Musik hören wir dann, was ihr, also die, um die es ja geht, zum Thema Sicherheit in Aachen zu sagen habt. Seid gespannt.

0: Wow, sommerliche Klänge von Pietro Lombardi, Amore Mio, gehört im Bürgerfunk auf Antenne AC. Und jetzt seid ihr endlich an der Reihe. Euch habe ich natürlich auch befragt zum Thema Sicherheit in Aachen. Und damit das Ganze möglichst ausgewogen und repräsentativ ist, habe ich sowohl Frauen als auch Männer unterschiedlichen Alters befragt. Den Anfang macht Marlene aus Kohlscheid.
1: Wie sicher fühlen Sie sich aktuell hier bei uns in der Städteregion Aachen, wenn Sie tagsüber, aber vor allem nachts alleine unterwegs sind?
2: Also nachts würde ich alleine nicht mehr hier gehen, bin ich ganz ehrlich, da hätte ich viel zu viel Angst. Ja. Tagsüber geht es, also wie jetzt, ich gehe jetzt noch ein bisschen bummeln, das ist schön.
1: Und warum ist das so, dass Sie nachts alleine nicht gehen?
2: Ja, man hört zu viel und ich weiß auch von meinem Patenkind, ist am Bushof, ist der Freund überfallen worden, als sie dabei war, man wollte ihr die Tasche wegreißen und das ist jetzt so die eigene Erfahrung, die wir gemacht haben und da habe ich einfach zu viel Angst.
1: Haben Sie denn selbst auch schon mal eine Situation erlebt, in der Sie sich eher unwohl oder bedroht gefühlt haben?
2: Nee, man hat nur schon mal gemerkt, wenn man irgendwie ein bisschen verfolgt wird, dass man denkt, da stimmt irgendwas nicht. Aber da ist selbst noch nichts passiert. Nein, okay. Gott sei Dank nicht.
1: Schützen Sie sich denn irgendwie durch Pfefferspray und dergleichen?
2: Habe ich schon mal gemacht, aber ich vergesse es oft. Also ich bin eigentlich nur noch tagsüber unterwegs und meistens auch in Begleitung von meinem Mann.
1: Ja. Wenn Sie so mal an die letzten Jahre zurückdenken, inwiefern hat sich da Ihr Sicherheitsgefühl verändert, positiv wie negativ?
2: Also ich finde negativ schon. Es ist schon anders jetzt. Also man hört es auch von anderen Leuten. Man hat schon sehr Angst, also wenn man unterwegs ist. Auch wenn ich jetzt auch gestern da mit dem Bahnfahrer da, mit dem Kontrolleur da gehört habe, da hat man schon ein bisschen Angst.
1: Bahnfahrer gehört, Hashtag Medien, da wird ja auch häufig über Kriminalität und Straftaten berichtet. Inwiefern beeinflusst Sie dahingehend das Sicherheitsgefühl?
2: Ja, es macht mir einfach Angst dann, weil ich denke, man denkt, wenn man allein ist und dann kommen dann so zwei, drei Leute. Also ich habe es auch hier schon in der Adelbertstraße erlebt, fällt mir gerade ein. Da wurde ich von so drei, vier jungen Frauen irgendwie schon mehr oder weniger bedrängt. Also die sind mir immer näher gerutscht und haben mich angestoßen. Und dann habe ich gedacht, nee, also eh da irgendwas eskaliert, stehst du lieber auf und gehst.
1: Würden Sie auch sagen, dass das Thema Kriminalität allgemein in den letzten Monaten, Jahren immer mehr in den Fokus gerückt ist?
2: Ich meine schon, ja. Doch, ich finde schon. Also man hat schon Angst. Also ich sehe auch zu, dass ich nicht mehr viele Wertsachen bei habe, nur wenig Geld, so dass man gerade so auskommt, weil man einfach denkt, es ist blöd, wenn man überfallen wird, ist alles weg.
1: Ja. Woran glauben Sie, dass das liegt, dass das Thema Kriminalität sehr im Fokus ist momentan?
2: Also meine Meinung ist eigentlich, die Strafen sind zu gering. Was die Leute, sage ich jetzt mal, die so Sachen verursachen, die werden einfach zu wenig bestraft. Meistens läuft es darauf raus, dass sie sagen, die sind irgendwie psychisch krank oder so. Oder das finde ich einfach nicht okay.
1: Härtere, angemessenere Strafen, was ist abschließend noch Ihr Wunsch, Ihr Appell? Was müsste sich politisch oder seitens der Behörden ändern?
2: Ja, dass man uns besser schützt, auf jeden Fall. Dass auch wenn Hilfe gebraucht wird, dass die Polizei dann auch kommt. Die sind ja meistens so knapp besetzt und so weit weg, dass sie erst kommen, wenn es vorbei ist. Das ist meine Meinung.
1: Dann danke ich Ihnen vielmals fürs Gespräch. Ja. Bleiben Sie gesund und kommen Sie immer gut dort an, wo Sie hinwollen. Dankeschön, bis dann. Tschüss.
2: Auch vielen Dank für Sie auch. Alles Gute, ja? Tschüss. Tschüss.

0: Ja, Leonie, ist das mit Don't Worry. Ihr müsst nicht traurig sein. Ihr seid ja hier bei uns im Bürgerfunk auf Antenne AC. Da sorgen wir schon für. Und dass ihr hoffentlich auch sicher unterwegs seid in Aachen und der Region. Es geht weiter mit Henrik aus Aachen. Und auch er erzählt, wie sicher er sich bei uns fühlt.
1: Henrik, du bist jetzt ein Mann. Wie sicher fühlst du dich denn aktuell hier bei uns in der Städteregion Aachen? Tagsüber, aber eben auch nachts, wenn du alleine unterwegs bist.
2: Ja, ich kann jetzt nur für die Innenstadt sprechen, weil ich auch in der Innenstadt wohne. Ich fühle mich da nicht wirklich sicher. Es gibt schon so für mich No-Go-Areas, würde ich sagen. Das ist so Bushof und Hauptbahnhof, zählen definitiv dazu.
1: Wenn du an die letzten Jahre denkst, inwiefern hat sich da dein Sicherheitsgefühl verändert, positiv wie negativ?
2: Das hat sich negativ verändert, vor allen Dingen ja in den letzten Jahren, kann man schon sagen, ja.
1: In den Medien wird häufig über Kriminalität und auch über Straftaten im Zusammenhang mit Migration berichtet. Inwiefern beeinflusst das denn dein Sicherheitsgefühl?
2: Schon, muss ich sagen. Ich sehe das auch so, dass das auch stimmt. Also die Statistiken lügen da, glaube ich, nicht. Die offiziellen, das im Zusammenhang mit Gewalttaten und Migration schon, da ist schon Zusammenhang, würde ich sagen.
1: Hast du eine Partnerin?
2: Ja.
1: Würdest du sagen, dass du dich eher sicherer fühlst als Mann im Gegensatz zu einer Frau wie deiner Partnerin?
2: Ja, auf jeden Fall. Ich glaube, dass Frauen da deutlich mehr Angst haben müssen als ein Mann, weil auch so sexuelle Übergriffe und so, würde ich sagen, haben schon zugenommen.
1: Wie schützt du dich denn persönlich, wenn du nachts zum Beispiel alleine unterwegs bist, nach Hause fährst?
2: Ja, hört sich jetzt doof an. Also ich habe jetzt keine Waffen oder so mit mir mit, aber ich bin immer sehr aufmerksam. Ich trinke wenig Alkohol, sodass ich immer weiß, wer begegnet mir, und ich würde auch die Straßenseite wechseln.
1: Ja, du hast auch eben die Orte schon mal so ganz grob angerissen. Welche Orte sind es denn in Aachen, die du eher meidest, wenn du nicht unbedingt lang musst?
2: Ja, also der Bushof auf jeden Fall und der Hauptbahnhof. Da ist zwar die Bundespolizei, aber da sind schon viele Leute, die man eher meidet.
1: Ja, was müsste sich deiner Meinung nach ändern von Seiten der Politik?
2: Also ich würde eine konsequente Abschiebepolitik befürworten und auch nicht nur das Angekündigte, sondern das wirklich auch konsequent abgeschoben wird. Straftäter, definitiv.
1: Abschließend noch irgendein Wunsch, was du loswerden möchtest?
2: Ja, ich hoffe, dass die Politik die Umfragewerte der AfD ernst nimmt und dass vielleicht die Altparteien mal wieder auf den richtigen Kurs kommen und mal hören, was die Bürger denn so wollen und wählen wollen.
1: Ich danke dir, alles Gute, bis dann. Tschüss.
2: Dankeschön, auch so.

0: Wie sicher fühlt ihr euch tagsüber und auch nachts, wenn ihr alleine durch Aachen unterwegs seid? Ihr habt es mir verraten, auch Sarah aus Jülich.
1: Sarah, wie sicher fühlst du dich denn aktuell hier bei uns in der Städteregion Aachen? Tagsüber, aber vor allem nachts, wenn du alleine unterwegs bist.
2: Also tagsüber fühle ich mich eigentlich schon sicher. Nachts ist es dann schon nochmal ein anderes Thema. Also da ist man ein bisschen vorsichtiger, doch auch mal, ob man dann alleine vor die Tür geht. Ich mache auch tatsächlich Taekwondo-Kampfsport und es gibt mir auch nochmal ein bisschen Sicherheit, aber definitiv.
3: Okay.
1: Außer der Sicherheit, dass du Kampfsport betreibst, hast du sonst irgendwie was dabei, um dich zu wehren im Falle eines Falles?
2: Nee, das gar nicht.
1: Inwiefern hat sich denn in den letzten Jahren dein Sicherheitsgefühl verändert, positiv wie negativ?
2: Also habe ich jetzt eigentlich keine Veränderung festgestellt. Ich bin halt dadurch, dass ich älter geworden bin, jetzt öfter mal abends allein unterwegs. Aber ich habe jetzt nicht das Gefühl, dass es irgendwie schlimmer auf der Straße geworden ist oder so als früher.
1: In den Medien wird ja auch häufig über Kriminalität und auch über Straftaten im Zusammenhang mit Migration berichtet. Inwiefern beeinflusst das denn dein Sicherheitsgefühl?
2: Eigentlich nicht. Also ich finde nicht, dass das irgendwie einen Einfluss darauf hat.
1: Trotz der Tatsache, dass du dich selbst wehren kannst, Taekwondo betreibst, gibt es dennoch eher Orte in Aachen und der Region, wo du sagst, na, die meide ich schon, wenn ich jetzt nicht unbedingt lang muss?
2: Ja, so vor allem so vielleicht der Bushof dann oder Bahnhof. Ich finde, da sammelt sich das dann schon nochmal vielleicht, dass man sagt, da möchte ich jetzt nicht unbedingt mit manchen Leuten in Begegnung kommen.
1: Abschließend noch irgendein Wunsch, ein Appell, was wünschst du dir von Seiten der Politik? Gibt es da was, wo du sagst, das würde ich mir wünschen, damit gerade die Frauen sich wieder ein bisschen sicherer fühlen können?
2: Ja, vielleicht ist wirklich an so Orten wie vielleicht Bushof oder Bahnhof, dass da vielleicht ein bisschen dafür gesorgt wird, dass halt da vielleicht ein bisschen mehr Sicherheit herrscht und dass halt da ein bisschen mehr so für Ordnung gesorgt wird. Und ansonsten finde ich es eigentlich alles so okay.

0: Liam Connor mit Crush.
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0: Wir kommen damit langsam zum Ende und damit auch zum letzten Interview, diesmal mit Max aus Aachen.
2: Max, auch dir gilt die Frage, wie sicher fühlst du dich aktuell bei uns in der Städteregion Aachen, wenn du tagsüber und vor allem auch nachts alleine wohlgemerkt unterwegs bist?
3: Ich fühle mich sowohl tags als auch nachts über sehr sicher eigentlich.
2: In der Vergangenheit, wie hat sich da dein Sicherheitsgefühl verändert? Positiv wie negativ?
3: Ich würde sagen, wo ich noch etwas jünger war, da habe ich natürlich nicht so viel Verständnis von meinem Umfeld gehabt und auch jetzt nicht so viel, dass es um mich herum viele Gefahren geben kann. Jetzt, wo ich Gefahren mehr bewusst bin, fällt mir halt auf, dass ich mit denen ich konfrontiert werde in Aachen. Deswegen fühle ich mich halt auch sicher.
2: Beeinflusst dich auch die Berichterstattung hinsichtlich der Kriminalität?
3: Ja, die Berichterstattung ist definitiv schon ein Faktor, der dann einen verunsichern kann, wenn man hört, dass hier und da was passiert. Aber spätestens dann, wenn ich wirklich in der Situation bin, wo ich durch die Stadt laufe oder mal abends nach dem Feiern nach Hause gehe, fällt mir dann auf, dass einzelne Berichterstattungen nicht repräsentativ fürs ganze Land sind.
2: Gab es denn mal in der Vergangenheit irgendeine Situation, die dich unsicher, unwohl gestimmt hat?
3: Hier in Aachen tatsächlich nicht, nee. Ich bin jetzt auch erst seit 4 Jahren so in Aachen und ich würde sagen, dass es in Aachen jetzt keine Situation gab, die mich unwohl gestimmt hat.
2: Komm, Hand aufs Herz, hau raus. Gibt es irgendwelche Orte, die du meiden würdest, freiwillig, wo du sagst, muss ich jetzt nicht unbedingt lang gehen, wenn ich hier durch Aachen spaziere, abends?
3: Ja, also abends würde ich schon Orte meiden, jetzt wo Beleuchtung nicht da ist, so einfach weil Licht ist immer so ein schönes Sicherheitsgefühl. Ich glaube, wenn ich jetzt Kennedy Park, habe ich jetzt keinen Grund durchzulaufen, aber das wäre jetzt ein Ort, den ich nennen würde, wenn ich sage, da laufe ich jetzt abends nicht, einfach so aus Spaß.
2: Wie schützt du dich?
3: Ich schütze mich gar, also ich habe keinen Schutz, ich schütze mich nicht, nee.
2: Also kein Pfefferspray dabei, nichts?
3: Nee, ich vertraue da auf die Menschheit.
2: Hast du denn auch das Gefühl, dass das Thema Kriminalität allgemein in der letzten Zeit mehr an Präsenz gewonnen hat oder eher nicht?
3: Das ist schwer zu beurteilen. Ich weiß, dass Kriminalität gerade medial sehr viel Präsenz gewonnen hat. Also die Medien greifen das Thema bestimmt sehr stark auf. Aber persönlich, natürlich ist auch in meinem Umfeld bedingt, kann ich jetzt nicht beobachten, dass es irgendwas krimineller geworden ist.
2: Dein abschließendes Wort, dein Appell, was müsste sich deiner Meinung nach ändern seitens Politik, Behörden, Polizei, Ordnungsamt etc.?
3: Den Behörden kann ich definitiv empfehlen, nicht für zu viel Angst zu sorgen. Es ist immer wichtig, eine Aufmerksamkeit auf ein Thema zu lenken und es ist immer wichtig, auch transparent zu sein und bestimmte Themen hervorzuheben. Aber die allgemeine Bevölkerung sollte weiter an das gute Menschen glauben. Und ich meine, die meisten, die sie jetzt befragen, haben hoffentlich auch kein negatives Ereignis gehabt. Deswegen kann ich sagen, die Medien dürfen gerne vorsichtiger bei der...
2: Neutraler berichten.
3: Neutraler berichten, vielen Dank, ja, richtig.
4: Alles Gute, tschüss.
2: Bis dann, tschüss.
3: Ja, tschüss, auf Wiedersehen.
0: Danke dir, Max, und auch an alle anderen, mit denen ich zum Thema gesprochen habe. Wie sicher fühlt ihr euch in Aachen? Das war heute unsere große Frage. Und wir haben gehört, manche fühlen sich wohl, andere wiederum fühlen sich unsicher und sind daher auch vorsichtiger geworden. Vor allem eben auch abends und nachts. Ein mulmiges Gefühl, das kennen aber auf jeden Fall sehr viele von euch. Mein Dank geht nochmals an das Ordnungsamt Aachen, besonders an Oliver Wirz und Mickey Baines, die mich auf ihrer Streife mitgenommen haben und einen Einblick in ihren Arbeitsalltag gegeben haben. Damit sind wir am Ende unserer Sendung angekommen. Dicken Dank auch an euch fürs Zuhören. Ich bin raus. Ciao, tschüss, sagt euer Sascha Schunk vom Bürgerfunk mit 90er Mucke von Gigi D'Agostino und The Riddle. Macht's gut, bis dann, tschüss.
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1: Ich bin Diana Kramer. 5 Jahre nach der Flutkatastrophe hat das Ahrtal heute der Opfer gedacht. Bei einer Gedenkveranstaltung mit Bundeskanzler Friedrich Merz in Bad Neuenahr-Ahrweiler erinnerte eine Schweigeminute an die mindestens 135 Toten. Der rheinland-pfälzische Ministerpräsident Gordon Schnieder fand anschließend deutliche Worte zum damaligen Versagen des Staates.
2: Es ist das Versprechen und die Zusage des Staates, seine Bürgerinnen und Bürger zu schützen. Dieses Versprechen wurde nicht eingehalten. Der Staat hat in dieser Frage und in dieser Nacht versagt. Dafür bitte ich als Ministerpräsident um Entschuldigung.
1: Der Ministerpräsident von Rheinland-Pfalz, Gordon Schnieder. Die Bundesregierung kann sich auch mit ihren verkündeten Reformvorhaben vorerst nicht aus dem Umfragetief befreien. Wie aus dem aktuellen Trendbarometer von RTL und NTV hervorgeht, sind 82% der Bundesbürger unzufrieden mit der bisherigen Arbeit der Regierungskoalition. Noch schlechter steht es um die Zustimmungswerte von Bundeskanzler Friedrich Merz. Mit seiner Arbeit sind 85% unzufrieden. Die befürchteten Einschnitte bei Volkswagen könnten am Ende kleiner ausfallen als gedacht. Branchenexperte Ferdinand Dudenhöfer rechnet laut dpa kaum mit Werksschließungen. Die Sorge bleibt aber trotzdem groß, denn der harte Sparkurs bei VW könnte einen Dominoeffekt auslösen.
3: Wenn überhaupt, dann wird ein Werk dicht gemacht, und zwar das in Neckarsulm, sagt Dudenhöfer. Gewerkschafter und VW müssten da aber ganz einfach gut verhandeln. Schockmeldungen über 4 Werksschließungen und zig Jobs, die gestrichen werden, verunsichern VW-Beschäftigte und ganze Regionen. Denn ein harter Sparkurs, sagen Experten, treffe am Ende auch Zulieferer, Hotels in der Gegend und selbst Bäckereien. Claudia Wächter, Nachrichtenredaktion.
1: Auf dem Weg zu einem Engagement von Jürgen Klopp als Bundestrainer haben der DFB und Red Bull offenbar eine Lösung gefunden. Konkrete Ergebnisse über das Treffen in München wurden zunächst nicht öffentlich. Nach dpa-Informationen ist aber ein Deal gefunden worden, der den Weg von Klopp in das Bundestraineramt endgültig ermöglichen soll. Das waren die Nachrichten mit Diana Kramer.
4: Gibt's eigentlich noch Menschen, die ins Solarium gehen gerade? Fände ich ja spannend. Vielleicht nur nachts aufmachen, wo es keine Sonne gibt und wo es ein bisschen frischer wird. Auf 14 bis 19 Grad landen wir heute Nacht am Tiefpunkt und morgen wird's dann wieder sonnig und heiß. 27 bis 31 Grad. Hier und da kann es in Ausnahmefällen Gewitter und Starkregen geben.
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4: Sebastian Pulli hier, und ist Kiss Me von Sixpence None the Richer eigentlich wirklich einer der romantischsten Songs der ganzen Welt? Oder denkt man das nur, wenn man mitten in der Pubertät war, als er rauskam? Hier die Gitarre schon. Da geht doch direkt die innere IKEA-Leuchtegirlande über der Gartenpergola an und wir tanzen Engtanz und fallen dabei nur vielleicht über den Rhododendron, weil wir eventuell unsere ersten Biere getrunken haben. Aus einer anderen Zeit. Ende der 90er, Sixpence, None the Richer.

0: Der offizielle WM-Song für alle, die es noch interessiert. Shakira und Burner Boy.
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0: Tinder ist ja so ein bisschen wie das Facebook unter den Dating-Apps. Da sind sehr, sehr viele Leute, die innerlich schon lange aufgegeben haben. Aber Tindern an sich, das geht, wenn man sich die richtigen aussucht. Nämlich Badeseen. Kollege Thorsten Ortmann hat nach rechts gewischt.
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2: 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Wo treffen wir uns?
3: Wir sind an der Bigge, dem zweitgrößten Talsperrensee in NRW.
2: Muss ich was bezahlen?
4: Tatsächlich haben wir für das Strandbad direkt keine Eintrittsgelder. Parkplatz kostet Geld, 2 Euro die Stunde.
2: Was können wir da machen?
4: Man kann schwimmen, man kann tauchen. Wir haben eine Tauchschule hier ansässig. Man kann Stand-Up-Paddleboards mieten oder auch sein eigenes mitbringen, Tretboot fahren, alles was geht.
2: Kann ich meine Kids mitbringen?
5: Ich find's super.
6: Ich find's toll, weil hier filtert man hier so schöne Steine, wie zum Beispiel hier der.
3: Wow.
6: Oder der hier.
3: Wie gefällt's euch hier?
7: Es ist ziemlich schön hier.
8: Mir gefällt es hier auch gut, gerade mit den Fischen.
6: Wir haben ganz viele, sogar so graue Fische.
2: Treffen wir uns zum Essen oder nur für Drinks?
4: Gastronomie ist rund um den See gegeben und versorgt euch alle.
3: Und zwar gibt es hier ein italienisches Restaurant, das heißt Al Lago. Und der Chef ist Giuseppe. Was ist so das Highlight? Was ist so die Spezialität des Chefs?
9: Gemüse, Fleischtella oder die Tagliatelle mit dem Lachs.
3: Also man kann hier auch Cocktails bestellen. Was gibt es da so Leckeres?
9: Diese Pina Colada. Da ist wie im Pool, Sex und Baby.
2: Können wir da chillen?
4: Kann man kann hier sehr gut chillen. Wir sind natürlich auch ein bisschen in der Hanglage hier am Strandbad und da kann man sich schön in den Hang legen oder in den Hang setzen und kann es hier auch im Schatten unter ein paar Bäumen ganz gut aushalten.
2: Ist es ein Match?
3: Es ist ein absolutes Match. Es gibt hier jede Menge zu entdecken mit dem Highlight, nämlich den 2600 Schwimmkörpern mitten auf dem See, wo man dann direkt reinspringen kann. Aber das ist nicht die einzige Attraktion hier am Biggesee. Es gibt zum Beispiel die Atterhöhle, eine 400 Millionen Jahre alte Tropfsteinhöhle. Es gibt den Kletterpark Biggesee. Und es gibt hier in der Nähe sogar einen Affen- und Vogelpark. Und da kann man sogar Berber- und Totenkopfäffchen aus nächster Nähe bestaunen und ihnen sogar ein paar Leckerlis geben. Ein Besuch ist es auf jeden Fall wert.

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0: kleinen Schritten wird's kühler. Morgen 2 Grad weniger als heute, 27 bis 31 Grad maximal. Dazu wieder viel Sonne, in Ausnahmefällen hier und da Gewitter und Starkregen möglich. Aber am Samstag dann plötzlich nur noch 25 Grad und die Tage danach sogar noch kühler. Da freuen wir uns sehr drauf. In der Nacht jetzt auch schon mal kurz frischer, da landen wir am kältesten Punkt, so zwischen 14 und 19 Grad. Das Gröbste ist weg, aber ein bisschen ist noch übrig. A1 Köln Richtung Dortmund zwischen Wuppertal-Langerfeld und Kreuz Wuppertal-Nord, 1 Kilometer 4 Minuten. A40 Essen-Dortmund zwischen Dreieck Bochum-West und Bochum-Hamme, 1 Kilometer eine Viertelstunde. A43 Münster-Recklinghausen zwischen Senden und Nottuln, 1 Kilometer 11 Minuten. Und A46 Wuppertal-Heinsberg zwischen Düsseldorf-Bilk und Neuss-Üdesheim, dichter Verkehr, 2 Minütchen seid ihr durch.
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0: Sebastian Pulli hier und jetzt ein Song, der geht dahin, wo es viele von uns bei der Hitze aktuell gar nicht mehr hinschaffen. In die Tiefschlafphase. Fever Dream, der Fiebertraum. Alex Warren ist das. Euch einen schönen Dienstagabend.

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0: Linkin Park mit Lost. Apropos, sprechen wir über die deutsche Mannschaft.
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0: Wen ruft gerade keiner an? Den Nagelsmann, den Nagelsmann. Aber die Hoffnung ist da, denn jemand anders ist ja im Rennen.
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3: Ja, nee, ist klar. Deutschland hat wieder einen König und das ist gut so. Hurra, hurra, Jürgen Klopp, King Kloppo, der Duke of Dortmund, der Earl of Early Cumming ist zurück und wird unser Land endlich wieder in blühende Landschaften verwandeln. Nach dem lustwandelnden Kaiser Franz und dem Lörracher Klötengreifer Yogi kommt jetzt der beißende Unterkiefer und sorgt für den fünften Stern auf der Brust. Ja, ich weiß, noch ist nichts unterschrieben, aber ich verspreche euch hoch und heilig, meinen morgendlichen Kaffee konsequent durch Red Bull zu ersetzen, wenn der Brauseverein ihn gehen lässt. Jürgen Klopp als Bundestrainer, das läuft doch von selbst. Der bringt allein durch seine natürliche Autorität einen Zug in die Mannschaft, von dem die Deutsche Bahn nur träumen kann. Oder glaubt ihr, da würde sich auch nur einer trauen, 5 Minuten zu spät zum Training zu kommen? Ja, kann der Sané ja mal versuchen. Dann beißt ihm Kloppo beide Außenspiegel gleichzeitig von seinem Lambo ab. Wobei, ich glaube, der Sané wird eh nicht mehr so viele Anrufe bekommen mit deutscher Vorwahl.
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1: Ich bin Diana Kramer. 5 Jahre nach der Flutkatastrophe hat das Ahrtal der Opfer gedacht. Bei einer Gedenkveranstaltung in Bad Neuenahr-Ahrweiler wurde mit einer Schweigeminute an die mindestens 135 Toten erinnert. Zu der Gedenkfeier war auch Bundeskanzler Friedrich Merz ins Ahrtal gereist.
2: Ja, der Marktplatz war voll, aber durch die vorhandene Bestuhlung aufgrund des Kanzlerbesuchs nicht so voll wie vorher erwartet. Merz wurde dann bei seiner Ankunft tatsächlich auch mit einzelnen Buhrufen empfangen. Er, der rheinland-pfälzische Ministerpräsident Schnieder und der Bürgermeister von Bad Neuenahr-Ahrweiler haben in ihren Reden natürlich der Opfer gedacht und sich bei den vielen freiwilligen Helfenden bedankt. Und Schnieder hat sich für das Staatsversagen vor, während und nach der Flut entschuldigt, was von den Anwesenden mit Applaus entgegengenommen wurde. Aus Bad Neuenahr-Ahrweiler, Sabine Koppers.
1: US-Präsident Donald Trump rudert, wie schon so oft, wieder zurück. Er gibt seine Idee einer Gebühr für die Straße von Hormuz wieder auf. Nach Gesprächen mit Vertretern aus dem Nahen Osten setzt er nun stattdessen auf mehr Investitionen der Golfstaaten in den USA. Das schrieb Trump auf seiner Plattform Truth Social.
3: Trumps Idee einer Gebühr für die Straße von Hormuz kam nicht gut an. Vom Iran verhöhnt, international abgelehnt, hat er dieses Vorhaben nun wieder verworfen. Stattdessen will er die Golfstaaten in die Pflicht nehmen, mehr Geld in Handel und Investitionen mit den USA zu stecken. Ob die Golfstaaten da zustimmen, ist noch nicht klar. Trump aber betont nun, dass er eine Gebühr für die Meerenge generell nicht gut findet. Der Seeweg müsse offen und frei befahrbar sein. Die Kämpfe darüber halten an. Tena Eck, USA.
1: Nach einer Messerattacke an einem Gymnasium im oberbayerischen Schongau sehen Ermittler Hinweise auf ein extremistisches Motiv. Die Ermittlungen führt nun die Bayerische Zentralstelle zur Bekämpfung von Extremismus und Terrorismus. Ein 16-jähriger Ex-Schüler soll am vergangenen Mittwoch auf dem Schulgelände 2 13-jährige Mädchen mit einem Messer schwer verletzt haben. Er sitzt in Untersuchungshaft. Wegen eines Großbrandes auf einem früheren Truppenübungsplatz im Müritz-Nationalpark sind erneut 2 Orte evakuiert worden. Das Problem sei, dass der Wind wieder gedreht und aufgefrischt habe, sagte ein Sprecher des Landkreises Mecklenburgische Seenplatte. Wegen Munition im Boden kommen die Einsatzkräfte nicht direkt an den Brand heran. Und das waren die Nachrichten mit Diana Kramer.
4: So fühlt sich das also für das Weißbrot an, wenn es getoastet wird. Es bleibt weiter heiß, morgen 27 bis 31 Grad maximal und viel Sonne. In Ausnahmefällen hier und da Gewitter und Starkregen möglich. Jetzt nachts wieder kühler, 14 bis 19 Grad ist so der Tiefpunkt. Hier und da immer noch gut was los um die Zeit. Einmal die Staus ab 4 Minuten Wartezeit. A1 Köln-Dortmund zwischen Wuppertal-Langerfeld und Kreuz Wuppertal-Nord. 1 Kilometer, 6 Minuten. A30 Osnabrück-Rheine zwischen Ibbenbüren-West und Rheine-Kanalhafen. Dichter Verkehr, knappe 10 Minuten. Dann haben wir die A40 Essen-Dortmund zwischen Dreieck Bochum-West und Bochum-Zentrum. 1 Kilometer, 26 Minuten. Und A46 Wuppertal-Heinsberg zwischen Düsseldorf-Bilk und Neuss-Üdesheim. Auch da 1 Kilometer, 10 Minuten. Gute Fahrt, kommt gut durch.
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4: Sebastian Pulli hier und bei all dem Geschimpfe über die Hitze, was ja völlig verständlich ist, gucken wir mal auf was Positives. Eins ja ganz schön, jetzt um die Zeit in die Nacht rauszutreten und zu merken, es ist immer noch warm, das erinnert doch immer auch so ein bisschen an Urlaub, oder? Da fühlt sich auch das hinterletzte Kaff ein bisschen an, wie in Italien ein hinterletztes Kaff. Und wir sind ja bei der WM auch beide ähnlich weit gekommen, ne? Spaß. Und in solchen Sommernächten funktionieren dann auch solche Songs hier nochmal viel besser. Strandpromenadenmusik von Kygo, Griffin und Khalid. Save my love. Gute Nacht.

0: Es ist die letzte Stunde des traurigen Jahrestags, der sich gerade bei dem Wetter vielleicht nochmal weiter weg anfühlt. Heute vor 5 Jahren natürlich die große Flutkatastrophe im Ahrtal und in Teilen von NRW.
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0: Alleine im Kreis Euskirchen damals natürlich schlimme Verwüstung, vor allem aber 26 Menschen, die ums Leben gekommen sind. Unsere Aktion Lichtblicke hat dann sehr schnell einen Sonderspendentopf eingerichtet und damit am Ende 6.500 Kindern und Familien geholfen. Kollege Norbert Jorb, du warst ja bei einigen von ihnen zu Besuch.
2: Und ich habe bei den Betroffenen damals 2-mal Tränen erlebt. Das erste Mal, als ich mit ihnen in ihren zerstörten, verschlammten und oft auch modrig stinkenden Häusern stand. Ruinen, muss man besser sagen. Da war oft pure Verzweiflung der Grund der Tränen. Und das zweite Mal kamen Tränen, als sie diese sehr schnelle Lichtblicke-Hilfe bekommen hatten. Mit, ich sage jetzt mal, 5.000 Euro oder so konnten sie natürlich ihr Haus nicht neu bauen. Aber sie merkten, es reicht für ein paar erste Kleinigkeiten. Und vor allem, da denkt jemand an uns. Das alleine war den Menschen enorm wichtig.
0: Sicher alle sehr intensiv, diese Begegnungen. Welche sind dir da noch mal ganz besonders hängen geblieben?
2: Ja, da gab es zum Beispiel die Familie, die gerade erst ihr Fertighaus bezogen hatte, als das Wasser dann im Erdgeschoss immer höher stieg. Das Ehepaar hat sich dann mit ihrem Säugling ins Obergeschoss zurückgezogen. Von unten stieg das Wasser immer weiter. Nach oben gab es aber kein Entkommen, weil das Haus kein Dachfenster hatte. Und ständig schlugen von außen irgendwelche Container oder Autos gegen diese Holzwände. Die hatten Todesangst. Und nachdem sie das alles überstanden hatten, mussten sie feststellen, dass sie alles verloren hatten. Haus, Möbel, Kleidung. Und mit dem Geld der Aktion Lichtblicke konnten sie dann wenigstens zum Beispiel dem Kind neue Kleidung kaufen. Etwas Spielzeug oder ein paar andere Dinge zum Leben. Eine Kochplatte oder so etwas zum Beispiel.
0: Deshalb nochmal von Herzen danke an alle von euch, die damals geholfen haben, ob vor Ort, ganz persönlich oder per Lichtblicke. Beides wahnsinnig viel wert.
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0: durchhalten bis Samstag, da tatsächlich dann ein paar Tage lang 22 bis 25 Grad. Wie schön ist das denn bitte? Bis dahin bleibt der Ofen leider an. Morgen 27 bis 31 Grad, viel Sonne dazu. In Ausnahmefällen hier und da mal Gewitter und Starkregen möglich. Heute Nacht kurz verschnaufen von der Hitze, da landen wir so bei 14 bis 19 Grad. Drei Staus hätten wir noch. Einmal die A1 Köln Richtung Dortmund zwischen Wuppertal-Langerfeld und Kreuz Wuppertal-Nord. 1 Kilometer, 5 Minuten. A30 Osnabrück-Rheine zwischen Ibbenbüren-West und Rheine-Kanalhafen. Dichter Verkehr, 5 Minuten. Und A40 Essen-Dortmund zwischen Dreieck-Bochum-West und Bochum-Zentrum. 1 Kilometer, knappe 20 Minuten. Kommt gut an.
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0: Sebastian Pulli hier und die Chainsmokers jetzt, die Kettenraucher, die in dieser warmen Sommernacht sicher auch sehr, sehr romantisch vor der Tür stehen und eine quarzen. Das mag nochmal ein besonderes Flair haben aktuell, gibt aber leider immer noch Krebs. Something Just Like This, die Chainsmokers. Und was noch schöner ist, ist der Name der anderen Band, Coldplay. Kommt gut durch die Nacht.

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0: Sport ja doch eher schwierig bei der Hitze. Was aber geht? 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
1: Ich bin Diana Kramer. Der erste Finalist der Fußball-Weltmeisterschaft steht fest. Spanien hat im Halbfinale Frankreich mit 2:0 besiegt und steht im WM-Endspiel. Die Spanier spielen am Sonntag gegen den Sieger der Partie England gegen Argentinien um den Titel. Das zweite Halbfinale findet heute Abend statt. Die schwarz-rote Bundesregierung steckt weiter im Umfragetief. Laut aktuellem Trendbarometer von RTL und NTV sind 82% der Bundesbürger mit der Arbeit der Regierungskoalition unzufrieden. Besonders schlecht schneidet Bundeskanzler Friedrich Merz ab. Mit ihm sind sogar 85% unzufrieden.
2: Und der Frust ist offenbar auch in den eigenen Reihen groß. Selbst unter den Anhängern von CDU und CSU ist mehr als die Hälfte mit der Regierungsarbeit unzufrieden. Bei der SPD sind es sogar fast 3/4. Dabei versucht die Koalition gerade mit einer ganzen Reihe von Reformen gegenzusteuern. Etwa bei Gesundheit, Heizen und Rente. Auch Steuerentlastungen für kleine und mittlere Einkommen sind geplant. Bislang schlägt sich das in den Umfragewerten aber nicht nieder. Zoe Tassovali, Redaktion.
1: 5 Jahre nach der Flutkatastrophe hat das Ahrtal der Opfer gedacht. Bei einer Gedenkveranstaltung in Bad Neuenahr-Ahrweiler erinnerte eine Schweigeminute an die mindestens 135 Toten. Der rheinland-pfälzische Ministerpräsident Gordon Schnieder fand anschließend deutliche Worte zum damaligen Versagen des Staates.
3: Es ist das Versprechen und die Zusage des Staates, seine Bürgerinnen und Bürger zu schützen. Dieses Versprechen wurde nicht eingehalten. Der Staat hat in dieser Frage und in dieser Nacht versagt. Dafür bitte ich als Ministerpräsident um Entschuldigung.
1: Der Ministerpräsident von Rheinland-Pfalz, Gordon Schnieder. Das US-Militär blockiert erneut iranische Häfen und Küstengebiete. Eine Seeblockade sei um 22 Uhr deutscher Zeit aufgenommen worden, teilte das zuständige Regionalkommando des US-Militärs auf der Plattform X mit. Schiffe werden so daran gehindert, dass sie iranische Häfen oder Küstengebiete ansteuern oder von dort wegfahren können. Wie lange die US-Blockade andauern wird, ist derzeit unklar.
4: Nur wenige Wolken unterwegs und es ist jetzt nachts meist trocken, dazu 19 bis 14 Grad. Tagsüber dann viel Sonne und trocken. Im Tagesverlauf sind aber auch einzelne Hitzegewitter möglich und Unwetter bis 31 Grad, aber wirklich nur vereinzelt. Und der Donnerstag, der sieht dann sonnig und schön aus, bis 33 Grad.
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5: Zurzeit liegen uns keine Meldungen vor. Wir wünschen allen unterwegs gute Fahrt.
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4: Was habt ihr denn früher als Kind so gesammelt? Bei mir waren es Jan Tenner-Kassetten, das ist so ein Hörspiel, und Überraschungsei-Figuren. Ein 8-Jähriger aus den USA sammelt einfach Staubsaugerroboter. Natürlich, was man halt so macht. Er hat schon um die 50 Stück. Als er 3 Jahre alt war, hat er schon angefangen, die Teile auseinander und wieder zusammenzubauen. Und daraufhin haben sie ihm dann Freunde und Nachbarn kaputte Roboter vorbeigebracht, zum Behalten, aber auch zum Reparieren. Ja, und so hat sich das Ganze dann irgendwie verselbstständigt. Das sieht bestimmt lustig aus, wenn 50 Roboter gleichzeitig das Wohnzimmer putzen. Ich stelle mir das ein bisschen so vor wie, ja, wie so sehr, sehr langsames Autoscooter. Schöne Nacht mit uns, das ist Musik von R.E.M.

0: Adele, Hello, eine schöne Nacht mit uns. Er ist einer der größten Comedy-Talente der letzten Jahre, Toni Bauer aus Duisburg, genauer gesagt aus Marxloh. Und dieses Jahr ist er das erste Mal bei unserer Comedy-Camp-Tour im Herbst am Start. Wir freuen uns einen Keks. Toni hat sich ja schon bei Let's Dance in unsere Herzen getanzt und tourt in ganz Deutschland, Österreich und der Schweiz. Ja, und normalerweise ja, tritt der Duisburger nicht in seiner Heimatstadt auf. Für uns macht er aber eine Ausnahme. Für uns kommt er extra am 14. Oktober ins Theater am Marientor. Und dafür macht er sich jetzt schon mal ein bisschen fit.
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3: Ich war noch nie im Fitnessstudio. Ich bin das erste Mal mit denen ins Fitnessstudio gegangen, Alter. Wir gehen da rein, wir sahen aus wie Chip und Chap. Ist das denn? Ehrlich, da waren Leute, warte schon mal im Fitnessstudio. Da waren Menschen, die stehen irgendwo in der Ecke, haben keinen Hals, nur Nacken. Die stehen da, fressen rohen Brokkoli. Am, am, am, am. Ich bin zu einem hingegangen, ich sag, Junge, was machst du hier? Du hast gewonnen, Alter. Bist du doof? Geh mal nach Hause. Ist das? Der hatte schöne, breite Oberkörper, aber nicht so viel an den Beinen gearbeitet. Wisst ihr, was ich meine? Ehrlich. Die Beine konnten Oberkörper nicht halten. Als er losgelaufen ist, hat er angefangen zu zittern. Ich schwör, was sag denn, Junge? Hätte er kurze Hose angezogen, hätte er ausgesehen, als würde er schweben.
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0: Ihr bekommt jetzt in der Nacht kaum Regen ab, nur wenige Wolken sind unterwegs. Dazu kühlt es runter auf 19 bis 14 Grad. Tagsüber dann viel Sonne und trocken. Im Tagesverlauf sind aber auch einzelne Unwetter möglich bis 31 Grad. Ja, und der Donnerstag, der sieht dann sonnig und schön aus bis 33 Grad.
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2: Zurzeit liegen uns keine Meldungen vor. Wir wünschen allen unterwegs gute Fahrt.
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0: Hallo ihr Lieben, an diesem frühen Mittwoch. Wir verbringen akustisch die Nacht miteinander. Jetzt habe ich Musik für euch von Shania Twain. Ka-ching.

0: Ka-ching.
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0: Ja, es ist jetzt auch nicht mehr lang, ne? Freitag geht's los, da startet NRW in die Sommerferien. Und falls ihr hier bleibt, kein Ding, wir stellen euch schon die ganze Zeit die schönsten Badeseen bei uns im Land vor, damit ihr top vorbereitet seid für die Ferien. Und heute geht's ins Sauerland an den Biggesee. Der Kollege Thorsten Ortmann war vor Ort und hat beim Betreiber und bei Gästen nachgefragt. Ist es ein Match oder nicht?
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1: Ich bin Diana Kramer. Spanien steht im Finale der Fußball-Weltmeisterschaft. Die Europameister besiegten im Halbfinale Frankreich souverän mit 2:0. Für Spanien ist es die erste WM-Finalteilnahme seit dem Titelgewinn 2010.
2: Ein verdienter Sieg der Spanier, die Frankreichs hochgelobte Offensive um Superstar Mbappé fast durchgängig kontrollieren. Schon nach 22 Minuten die Führung durch Oyarzabal per Strafstoß. Porro besorgt nach 58 Minuten den zweiten Treffer. Spanien liefert auf den Punkt die beste Turnierleistung ab und kann nun entspannt verfolgen, ob sich heute im anderen Halbfinale Messis Argentinier oder England um Kane und Bellingham durchsetzt. Die Polizei in Atlanta ist im Großeinsatz. Die Begegnung dort gilt als Hochrisikospiel. Thomas Thonfeld, Sportredaktion.
1: Die USA haben ihre Blockade von iranischen Häfen wieder aufgenommen. Laut dem zuständigen Regionalkommando des US-Militärs sollen so Schiffe daran gehindert werden, iranische Häfen oder Küstengebiete anzusteuern oder sie zu verlassen. US-Präsident Donald Trump hatte die Wiederaufnahme der Blockade am Montag angekündigt. Seine Idee, von anderen Ländern eine Gebühr für die sichere Durchfahrt durch die Straße von Hormuz zu erheben, hat er inzwischen aber wieder aufgegeben.
3: Stattdessen will er die Golfstaaten in die Pflicht nehmen, mehr Geld in Handel und Investitionen mit den USA zu stecken. Ob die Golfstaaten da zustimmen, ist noch nicht klar. Trump aber betont nun, dass er eine Gebühr für die Meerenge generell nicht gut findet. Der Seeweg müsse offen und frei befahrbar sein. Tena Eck, USA.
1: Diebstahl, Brandstiftung und Vandalismus. Bei der Deutschen Bahn gab es einem Medienbericht zufolge in diesem Jahr bereits 2200 Fälle von Sabotage. Das seien 7% mehr Vorfälle als im Vorjahreszeitraum, berichtet die Bild-Zeitung. Erst letzte Nacht hatte es im niedersächsischen Neu-Wulmsdorf einen Brandanschlag auf einen Verteilerkasten für die Leit- und Sicherheitstechnik der Bahn gegeben. In Würzburg läuft derzeit ein Großeinsatz. Die Polizei sucht dort seit dem Abend einen Verdächtigen. Er soll bewaffnet sein. Passanten hatten mehrere Schüsse gemeldet. Hinweise auf Verletzte gab es laut Polizei nicht. Mit einem Großaufgebot werde derzeit nach dem mutmaßlichen Schützen gefahndet. Autofahrer in und um Würzburg wurden dringend davor gewarnt, Anhalter mitzunehmen.
4: Trocken, kaum Wolken, so sieht das gerade aus bei uns. Dazu Temperaturen um die 19 bis 14 Grad, tagsüber bis 31 Grad dann. Dazu viel Sonne, es sind heute aber auch einzelne Hitzegewitter und Unwetter drin mit Starkregen, aber wirklich nur vereinzelt. Ja, und am Donnerstag dann viel Sonne bis 33 Grad.
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5: Zurzeit liegen uns keine Meldungen vor. Wir wünschen allen unterwegs gute Fahrt.
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4: Ja, ist schon eine aufregende Woche, ne? Am Freitag gibt's Zeugnisse und dann werden bei einigen von euch auch schon die Koffer gepackt, das Auto vielleicht vollgeladen und Moment mal, aber vorher müssen wir noch die Wohnung aufräumen und wir müssen noch Wäsche waschen und dann eigentlich müssen wir auch noch einkaufen gehen für den Urlaub und boah, ist das alles stressig. Und dabei sind wir ja eigentlich schon am Limit, weil die Wochen und Monate vor dem Urlaub waren ja auch schon krass. Wie sollen wir denn bei all diesem Stress eigentlich schnell runterkommen im Urlaub? Das ist mein Thema. Diese Stunde hier bei mir sprechen wir drüber. Jetzt aber erstmal Musik und zwar von Olivia Dean. Das ist So Easy.

0: So, die Ferien stehen an. Die letzten To-Dos sind geschafft. Die Koffer haben wir auch gepackt. Den Flieger haben wir pünktlich erreicht oder den Camper sicher abgestellt. So weit sind wir also schon gekommen. Wir sind im Urlaub. Ja, und jetzt muss das ja eigentlich nur noch mit dieser Entspannung klappen, von der alle reden, ne? Wie kriegen wir das denn eigentlich hin, im Urlaub runterzukommen, nach all der Arbeit vorher, den Vorbereitungen, dem Alltagsstress? Wie macht ihr das denn eigentlich?
1: Am besten mit sehr guten Freunden verreisen und das machen, worauf man Lust hat.
2: Keine To-Dos.
3: Nicht weit wegfahren, sich nichts vornehmen, gute Bücher mitnehmen.
4: Fahrrad fahren oder schwimmen gehen, also nicht immer nur ins Restaurant oder so, ja.
5: Wirklich einfach mal die ganzen sozialen Netzwerke mal zur Seite räumen.
6: Also bei mir reicht Sonneneinstrahlung, ich bin entspannt.
7: Ich würde sagen, nicht mit der Deutschen Bahn anreisen, wenn ich das so sagen darf.
8: Mehr so Zeit für sich nehmen.
9: Also wirklich alles Wichtige erledigen und dann kann man ganz entspannen, ohne irgendwelche Gedanken abschalten.
0: Ja, alles eben noch erledigen ist so leicht gesagt, ne? Viele sind alleine davon schon so gestresst, dass sie Tage brauchen, um runterzukommen im Urlaub. Und deswegen spreche ich gleich mit einer Arbeitspsychologin darüber, wie wir es hinkriegen, uns zu entspannen im Urlaub. Vielleicht hat die ja ein paar gute Tipps für uns.
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0: nur wenige Wolken unterwegs und es ist jetzt nachts meist trocken, dazu 19 bis 14 Grad. Tagsüber dann viel Sonne und trocken. Im Tagesverlauf sind aber auch einzelne Hitzegewitter möglich und Unwetter bis 31 Grad, aber wirklich nur vereinzelt. Und der Donnerstag, der sieht dann sonnig und schön aus, bis 33 Grad.
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2: Zurzeit liegen uns keine Meldungen vor. Wir wünschen allen unterwegs gute Fahrt.
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0: Ja, der WM-Pokal ist es nicht geworden, dafür aber ein ausgestopfter Waschbär. Den hat Norwegens Stürmerstar Erling Haaland in Texas gekauft und ihn dann mit nach Hause genommen. Der ausgestopfte Waschbär, der hält auch noch so eine Glasflasche in der Hand. Also bin ich die Einzige, die das irgendwie weird findet, einen ausgestopften Waschbär mitzubringen? Ich weiß nicht. Was ist denn aus den guten alten T-Shirts oder Postkarten geworden, ausgestopfter Waschbär? Kriegst du auch Albträume von.

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0: seid ihr mehr so Team, ich fahre los, wenn ich Urlaub habe und schaue dann mal, was so kommt, oder eher so Team, ich plane alles durch? Also ich persönlich, ja, ich bin eher von der Kategorie Planung. Ich mag einfach, wenn ich grob weiß, was auf mich zukommt. Arbeitspsychologin und Erholungsforscherin Laura Wenz sagt, Planung ist für die Erholung ein Stück weit auch wichtig.
1: Der optimale Start in den Urlaub gelingt nur, wenn wir ein bisschen Vorbereitung und Planung auch an Zeit investieren. Das klingt jetzt vielleicht erstmal paradox, weil man will ja genau eigentlich nichts tun. Aber wir können eben durch die Vorbereitung dafür Sorge tragen, dass dann auch alles fertig ist und wir uns wirklich relativ schnell fallen lassen können.
0: Dann noch die Frage, Aktivurlaub oder lieber nicht? Was ist denn besser zum Runterkommen?
1: Erlaubt es, was gut tut, und das ist ein bisschen unterschiedlich. Es ist aber insgesamt schon so, dass wir uns in der Stadt nicht so gut erholen können, wie wenn wir irgendwie in der Natur sind. Ob das dann die Berge sind im aktiven Wandern oder der Strand, spielt dann nicht so sehr die große Rolle. Wichtig ist, dass was wir tun dazu beiträgt, dass wir abschalten können und auch wirklich einfach mal runterkommen.
0: Ihr habt es gehört, abschalten und runterkommen ist wichtig. Und das geht auch zu Hause, sagt sie.
1: Wer beispielsweise von zu Hause arbeitet, sollte tunlichst dafür sorgen, dass der Computer außer Sichtweise gerät. Und auch die ganz alltäglichen Haushaltstätigkeiten kann man ja vielleicht überlegen, ob man das während der Urlaubszeit anders angehen kann. Wenn Sie 2 Wochen im Urlaub in Italien nicht Wäsche waschen würden, machen Sie das doch auch zu Hause einfach mal nicht.
0: Ach, das klingt hervorragend. Das gefällt mir so. Falls ihr übrigens doch wegfahren wollt, es muss gar nicht der 14 Tage Urlaub sein. Ganz im Gegenteil.
1: Tatsächlich ist es ganz, ganz wichtig, dass wir Erholungsphasen ganz regelmäßig in unserem Alltag einbauen. Und dann ist es wirklich besser, mehrere kurze Auszeiten zu haben, als einmal eine lange. Weil es geht darum, wie lang ist die Phase zwischen 2 Auszeiten. Sprich, wie lang ist die Phase, in der ich mich in die Erschöpfung auch reinarbeite.
0: Und ganz wichtig, egal was ihr macht, ich hoffe, ihr habt einen tollen Urlaub und ihr könnt euch ein bisschen erholen. Ihr habt es nämlich verdient.
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1: Ich bin Diana Kramer. Der erste Finalist der Fußball-Weltmeisterschaft steht fest. Spanien hat im Halbfinale Frankreich souverän mit 2:0 besiegt und steht im WM-Endspiel.
2: Es war eine überraschend klare Angelegenheit. Das spektakulärste Team dieser WM, das waren ja eigentlich die Franzosen. Doch gegen Spaniens Präzision im Ballbesitz fand das Team um Kylian Mbappé kein Mittel. Mikel Oyarzabal brachte Spanien in der 22. Minute in Führung per Elfmeter. Pedro Porro erzielte den zweiten Treffer in der 58. Minute. Im großen Finale von New York treffen die Spanier nun am Sonntag auf den Sieger des zweiten Halbfinales, England gegen Argentinien. Die Franzosen verpassten ihr drittes WM-Endspiel in Folge. Ihnen bleibt nur das Spiel um Platz 3 am Samstag. Moritz Einzel, Sportredaktion.
1: Heftige Unwetter haben am Abend die Region Nürnberg schwer getroffen. Nach Angaben der Feuerwehr gingen innerhalb von 5 Stunden fast 3000 Notrufe ein. Die Einsatzkräfte rückten rund 1000 Mal aus, um umgestürzte Bäume zu beseitigen und vollgelaufene Keller auszupumpen. Mehrere Personen wurden verletzt. Die Folgen des Unwetters waren auch am Flughafen Nürnberg zu spüren. Wetterbedingt wurde der Flugbetrieb am Abend vorübergehend eingestellt. In einigen Nürnberger Schulen fällt heute der Präsenzunterricht wegen umgestürzter Bäume aus, teilte das Bayerische Kultusministerium mit. Das Bundeskabinett will heute als sogenanntes Entlastungskabinett tagen. Ziel sollen Maßnahmen zum Bürokratieabbau sein. Die Bundesregierung hatte sich in diesem Rahmen schon im November getroffen und Schritte zur Entbürokratisierung beschlossen.
3: Die Bundesregierung will die Bürokratiekosten für die Wirtschaft um 25% senken. Unternehmen sollen darüber spürbar entlastet und die Verwaltung digitalisiert werden. Zum Beispiel durch das Berichtsentlastungsgesetz. Dadurch sollen Dokumentationspflichten und unnötige bürokratische Hürden für Betriebe deutlich reduziert werden. Und es sollen Informationen und Daten künftig nur noch einmal bei Behörden gemeldet werden, um Mehrfachmeldungen abzuschaffen. Aus Berlin, Tine Klimach.
1: Nochmal zum Fußball. Auf dem Weg zu einer Verpflichtung von Jürgen Klopp als Bundestrainer haben der DFB und Red Bull offenbar eine Lösung gefunden. Konkrete Ergebnisse über ein Treffen in München wurden noch nicht veröffentlicht.